0: A3 Frankfurt Richtung Würzburg. Die Abfahrt Hanau ist wegen Bauarbeiten bis 5 Uhr gesperrt. Eine Umleitung ist eingerichtet. Die B47 Bensheim-Worms ist in Höhe Bürstadt wegen Bergungsarbeiten in beiden Richtungen gesperrt. Kreis Marburg-Biedenkopf. Die Landesstraße zwischen Einfahrt Stadt Allendorf und Stadt Hallendorf ist nach einem Unfall in beiden Richtungen gesperrt.
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2: Mit Ben Sträubel. Natürlich habe ich das mitgenommen aus dem Wochenende. Das PPPPP, das perfekt fantastisch polierte Popnacht-Package. Das habe ich hier in meiner rechten Hand. Ich kann es kaum mehr heben. Es ist sehr schwer. Ich nehme die linke dazu und dann überreiche ich es euch, wenn ihr es gewinnt. Unter 07221 2011. Welcher Hit da gleich ein Rätsel wird, das werdet ihr erfahren in wenigen Minuten. Wer mitspielen möchte, 07221 2011.
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0: you move your feet in der Popnacht.
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0: Wir rasen zurück an diesem 14.09. Was war da so los? Anja aus Dortmund, guten Morgen.
2: Kuckuck, hallo.
0: Du hast ein schönes kreatives Wochenende gehabt mit alten Schallplatten, die du gefunden hast.
2: Ja, ich habe alte Vinyl-Schallplatten ausgegraben.
0: Ja.
2: Und habe daraus was gebastelt.
0: Ja, welche Schallplatten waren denn das?
2: Noch, da war immer sowas, Roberto Blanco, ein bisschen Spaß mit Seiden, war orange, Vinyl eingefärbt.
0: Ja, lustig.
2: Und eine alte Sparkassenplatte mit so Rock.
0: Ja.
2: Da war so, in the summertime,
0: when the weather's fine. Gedöns drauf, ja. Und dann noch?
2: Sowas so Gedöns. Und dann noch, ach, was war's noch? Hab's glatt vergessen, es war so schrecklich.
0: Ja, also.
2: Hab's vergessen.
0: Okay. Und
2: da habe ich aber umgewandelt, ja. Pass auf, ich habe die ein bisschen heiß gemacht, quasi so eingeschmolzen.
0: Ja.
2: Das erste war eine Etagere, eine Bonbonniere quasi. Da kann man Pralinchen drauf tun oder andere süße Sachen.
0: Und dann?
2: So für den Tisch zum Draufstellen, zum Frühstück. Und dann habe ich so ein Schälchen gemacht mit gewellten Rand.
0: Ja.
2: Da kann man vielleicht sogar Salat rein tun oder so.
0: Okay,
2: oder also auch was
0: mit Bunsenbrenner alles. So ein bisschen erhitzt und dann gebogen, ja?
2: Ja.
0: Ja, schön, du.
2: Und dann zum dritten noch was anderes. Kann man auch so als Ständer aufstellen.
0: Umgeklappt. Das ist
2: ja so in der Mitte einmal umgebogen und dann die Zeitung reinstellen.
0: Meine Güte. Was man aus diesem wunderschönen Ding. Zum Glück ist nichts dabei gewesen, was irgendwo jetzt noch hörbar ist und kultig.
2: Also,
0: ich meine, es gibt ja auch Schallplatten, die sind irgendwie 2000 Euro wert oder mehr oder vielleicht auch 200.000.
2: Das war bestimmt nicht so viel wert.
0: Wenn du da mit dem Bunsenbrenner rangehst und machst eine Etablierung draus, wäre ja sehr schade. Bei Roberto Blanco.
2: So eine seltene Beatles-Platte war nicht dabei.
0: Nee, bei Roberto Blanco bin ich ganz beruhigt. Zunächst. Ja, so, jetzt kommen die zwei Fragen. Heute vor 34 Jahren, da gab es die erste Daily Talkshow im Fernsehen. Und wer hat denn zum ersten Mal jeden Tag im Fernsehen getalkt? Wäre das A. Lanz, B. Hans Meiser, C. Maischberger?
2: Das war Hans Meiser.
0: Jo, 31 Jahre ist es her. Da hat eine Band Earth, Wind & Fire einen Stern erhalten auf dem Hollywood Walk of Fame in Los Angeles. Warst du schon mal auf dem Hollywood Walk of Fame?
2: Ich noch nicht selber,
0: Symbole sind und so, weißt ja, ne? So, Earth, Wind and Fire. Welcher Hit von denen welcher Hit ist von Earth, Wind and Fire? Let's Groove Tonight, Living Next Door to Alice oder Don't Stop Me Now?
2: Don't Stop Me Now.
0: Welcher Hit ist von Earth, Wind and Fire? Let's Groove Tonight, Living Next Door to Alice oder Don't Stop Me Now?
2: Kannst du es nochmal so betonen, dass ich drauf komme? Ist das doch die erste Lösung?
0: Bitte. Sag nochmal, jetzt musst du dich festlegen. Ich habe das andere überhört. Jetzt oder alles ist verloren und es kommt jemand,
2: Gott.
0: Klingelt an der Tür, nimmt dir die Schallplatten ab, nimmt dir auch alles, was sonst noch da ist. Tja, tut mir leid.
2: Das erste?
0: Ja, das erste.
2: Schnappatmen.
0: Ja. Let's groove tonight. Jo, okay, du bekommst dein Popnacht-Package. Ich hab's nicht umsonst poliert. Ich schick's dir nach Dortmund.
2: Dankeschön, lieber Ben. Ich freue mich.
0: Tschüss.

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Es ist jetzt 2.19 Uhr. Vorsicht auf der A44 Kassel in Richtung Dortmund. Da liegt ein Tier zwischen Bräuner und Warburg. Ein kultischer Song. Oh yeah, von Bruce Springsteen. Hungry Heart.

Einer der Superstars in Frankreich ist gerade Louisa. Louisa mit ihrem neuen Hit. Demain, demain. Hier in der Pop.

0: oder Asche.
1: So, Thomas muss ins Bett, er meldet sich ab. Thomas aus dem Emsland, weil er nämlich um 5 Uhr schon wieder zu einem Frühschwimmen verabredet ist. Das ist doch sehr ordentlich, vor allen Dingen irgendwann macht dieses Freibad, wo er schwimmt, dann auch zu. Dann ist Feierabend, aber es hat wohl für ihn morgen noch geöffnet. Dann kommt, glaube ich, direkt das Hundeschwimmen oder vielleicht benutzt auch Thomas schon den Rest, den die Hunde noch übrig gelassen haben an sauberem Wasser. Und er ist schon nach den Hunden im Schwimmbad. Also lass dir es auf jeden Fall gut gehen, mein lieber Thomas.

0: 2.32 Uhr.
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5: Heute kann es zu Beginn noch neblig sein. Später bleibt es bei einem Wechsel aus Sonnenschein und Wolken überwiegend trocken. Die Höchstwerte bewegen sich zwischen 20 bis 25 Grad. Der Westwind weht meistens schwach. Am Dienstag stellt sich spätsommerlich warmes Wetter ein mit viel Sonne, lockeren Wolken und 22 bis 28 Grad. Ab Mittwoch wird es wechselhafter mit Schauern und deutlich kühler bei rund 20 Grad. Auch die Nächte werden frischer und bringen nach Wochenmitte oft einstellige Temperaturen.
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6: Vorsicht bitte auf der A44 Kassel Richtung Dortmund. Zwischen Bräuner und Warburg liegt ein Tier. Vorsicht bitte in beiden Richtungen auf der A671 Wiesbaden-Mainz. Zwischen Wiesbaden-Amöneburg und Mainz-Kastell laufen Personen. Kreis Marburg-Biedenkopf. Die Landesstraße zwischen Einfahrt Stadt-Allendorf und Stadt-Hallendorf ist nach einem Unfall in beiden Richtungen gesperrt.
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0: Und die am meisten unterschätzte Höchsttemperatur in Deutschland, in Orlamünde in Thüringen, da bekommen wir 21 Grad. Hier ist die Popnacht. Ich bin Ben Streubel.
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schiebe ich jetzt ein bisschen raus und wir versuchen mal, Uwe zu erreichen. Uwe ist in Mengeringhausen im nordhessischen kleinen Städtchen zu Hause. Da trägt er Zeitungen aus. Telefonieren ist aber schlecht möglich, hat er geschrieben. Aber er würde sich so freuen, wenn er mal unsere Stimmen hören könnte. Hallo Uwe! Ich weiß, dass da eine Verbindung besteht, aber vielleicht hat er auch Hemmungen, ja. Uwe, bist du ein gehemmter Zeitungsausträger? Dann antworte mit Ja. Er hat aufgelegt. Er ist ein gehemmter Zeitungsausträger. Was ja nicht schlimm ist. Also ich werde ihm auf jeden Fall den Gefallen tun, jetzt während er seine Runde dreht in Mengeringhausen. Katy Perry würde er gerne hören. Das gibt ihm ja eine großartige Energie. Das gilt natürlich vielleicht auch für alle anderen Zeitungsausträgerinnen und Zeitungsausträger. Falls ihr in Mengeringhausen einen Uwe seht, ruft doch mal durch die Straßen, ne, und gebt ihm einen Kick. Einen

2.47 Uhr ist es, eine Gefahrenstelle von der A66 Fulda in Richtung Frankfurt. Da ist ein Unfall passiert. Die Unfallstelle ist nicht gesichert zwischen Steinau und Bad Sodensaal-Münster. Bitte aufpassen, und umgestürzte Bäume im Kreis Cuxhaven auf der Landesstraße zwischen Drangstedt und der A27 Debstedt. Umgestürzte Bäume liegen dort. Ihr fahrt bitte vorsichtig. Die Popnacht mit Alvaro Soler.

Diese Imagina war in der Popnacht ein neuer Goodrich-Date von Tiffany Harris. Find Me, Tiffany Harris, ne, die hat es ja immerhin geschafft seit, ich glaube 2022, seit 4 Jahren ist sie im Business, über 40 Millionen Streams zu sammeln. Ne? Muss man auch erstmal hinkriegen. Das ist der neue Hit von ihr.

Playback und I'd come for you. Damit haben wir Klaus aus Koblenz schon ein bisschen motiviert, aber noch nicht so richtig. Ne? Klaus ist unterwegs mit der ganzen Familie, sind noch zwei Söhne, seine Partnerin Trixi. Und die sind alle im Auto, die meisten schlafen schon, also nur Sohn Juan, der ist noch wach und hört zu, was der Papa da gerade macht. Der hat eine WhatsApp geschrieben, bitte in meiner Verzweiflung der Müdigkeit einen Song spielen von Pharrell Williams, Freedom. Ja, das macht Spaß auf jeden Fall, dieser Hit. Und er ist unterwegs mit einem Boot im Gepäck hinten oder hat er dranhängen nach Verbania an den Lago Maggiore. Und da wird er das Boot dann einsetzen und dann werden wohl alle sehr viel Spaß haben. Aber es ist natürlich noch eine lange Fahrt, weil er jetzt gerade erst losgefahren ist. Also hat noch was vor sich, guter Klaus. Komm mal gut an. Das macht auf jeden Fall gute Laune und gibt dir für 3 Minuten Energie. Ich hoffe, das hilft auch noch dann für die lange Fahrt.

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1: Um 3 Uhr mit Stefan Eferts. Der bayerische Ministerpräsident Söder warnt vor einem Scheitern der aktuellen Bundesregierung. Vor dem Beginn einer CSU-Vorstandsklausur in München sagte er, es wäre ein Desaster, wenn kurz nach der Ampel die nächste demokratische Regierung scheitern würde. Für die AfD wäre das so etwas wie ein Elfmeter ohne Torwart. Das Wahlergebnis von Sachsen-Anhalt sei ein Weckruf, den man nicht überhören dürfe, so Söder. Nach der Parlamentswahl in Schweden zeichnet sich ein Kopf-an-Kopf-Rennen ab zwischen Mitte-Links und den Konservativen. In den ersten Prognosen hatte die linke Opposition deutlich vorne gelegen. Aus Stockholm Jana Sinnram.
2: Nach Auszählung von etwa 3/4 der Stimmen sind die Sozialdemokraten der ehemaligen Ministerpräsidentin Magdalena Andersson stärkste Kraft. Gemeinsam mit den 3 anderen Parteien des linken Lagers haben sie derzeit eine hauchdünne Mehrheit. Die bisherige Opposition könnte auf 175 Mandate im Reichstag kommen, der rechte Parteienblock von Ministerpräsident Ulf Kristersson auf 174. Sollte das linke Lager am Ende vorne liegen, dürfte Schweden eine schwierige Regierungsbildung bevorstehen. Die Parteien liegen bei vielen Themen zum Teil weit auseinander.
1: Das originale Titelbild von Asterix bei den Briten ist bei einer Auktion in Belgien für 1,2 Millionen Euro versteigert worden. Damit sei das 60 Jahre alte handgemalte Cover das teuerste Werk des Comiczeichners Albert Uderzo, so das Auktionshaus in Lüttich. Der Franzose ist einer der beiden Schöpfer von Asterix und Obelix. Er starb vor 6 Jahren mit 92. Tennisprofi Alexander Zverev hat die US Open gewonnen. Der Hamburger besiegte im Finale den US-Amerikaner Ben Shelton in 4 Sätzen. Aus New York berichtet Tim Brockmeier.
3: Nach dem verwandelten Matchball guckte er ganz kurz ungläubig in die Luft, riss dann die Arme in die Höhe und feierte. Nach einer unglaublich starken Leistung im Finale gegen den US-Amerikaner Shelton. Zverev spielte taktisch super schlau, schlug gut auf und machte wenige Fehler. Während Shelton in seinem ersten Grand-Slam-Finale überhaupt, vor allem zu Beginn des Matches, mit den Nerven zu kämpfen hatte. Nach 3,5 Stunden stand der 4-Satz-Sieg von Alexander Zverev fest. Er ist der erst 2. Deutsche nach Boris Becker 1989, der die US Open gewinnen kann und holt nach seinem Sieg bei den French Open im Sommer seinen 2. Grand-Slam-Titel.
1: In der Fußball-Bundesliga hat der FC Bayern München mit 2:1 in Elversberg gewonnen. Die Münchner stehen damit auf Platz 4 in der Tabelle. Das Wetter für Deutschland. In der Nacht lässt der Regen im Südosten nach. Ansonsten ist es trocken, Tiefstwerte zwischen 7 und 15 Grad. Tagsüber zuerst im Süden wieder etwas Regen, im Rest von Deutschland Sonne und Wolken im Wechsel. Dazu wird es warm mit maximal 18 bis 27 Grad. Auch am Dienstag wechselhaft. Die Zeit, 3.03 Uhr.
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4: Vorsicht bitte auf der A66 Fulda Richtung Frankfurt. Zwischen Steinau und Bad Sodensaal-Münster befindet sich eine ungesicherte Unfallstelle. A3 Frankfurt Richtung Würzburg. Die Abfahrt Hanau ist wegen Bauarbeiten bis 5 Uhr gesperrt. Eine Umleitung ist eingerichtet. Kreis Marburg-Biedenkopf. Die Landesstraße zwischen Einfahrt Stadt Allendorf und Stadt Hallendorf ist nach einem Unfall in beiden Richtungen gesperrt.
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5: Mit Ben Streubel, da verdient ihr euch gleich noch ein Popnacht-Package in wenigen Minuten. Es geht um eine Fernsehserie. Die Älteren haben sie längst vergessen und die Jüngeren können sich nicht mehr erinnern. Aber das ist halt das Besondere an diesem Rätsel. Wer es noch weiß, wer gleich die Titelmusik zuordnen kann, verdient sich

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1: Hier ist die Popnacht. Und jetzt das legendäre Gewinnspiel, das eben heute die erste Folge hat. Die Älteren haben es schon lange vergessen und die Jüngeren können sich auch nicht mehr erinnern. Es geht um eine Serie, die heute Geburtstag feiert, die heute vor doch einigen Jahren, man kann schon fast sagen Jahrzehnten, zum ersten Mal ausgestrahlt wurde. Und jetzt bin ich mal gespannt, ob ihr anhand der Titelmusik erkennen könnt, welche Serie das ist, die heute Geburtstag hat.

Yeah, es ist jetzt 14:45, eine Gefahrenstelle von der A671 Wiesbaden Richtung Mainz. Da steht ein defektes Fahrzeug zwischen Hochheim Nord und Süd. Nach diesem Song hier von Lisa Löb und Ninas Stories lösen wir unser Rätsel auf.

0: Lisa Löb, die Nine Stories, Stay, I Missed You. Hier ist die Popnacht. So, wenn die Romantik raus ist, wird es jetzt zu unserem kultigen Gewinnspiel übergehen, das zum ersten Mal schon kultig ist. Also die Älteren haben es vergessen, die Jüngeren können sich nicht mehr erinnern. Welche Serie ist das, die heute Geburtstag feiert und die wir hier suchen? Christian aus Singen. Guten Morgen.
1: Ja, hi, guten Morgen.
0: Hast du eine Idee?
1: Ja, das waren noch die Waltons.
0: Jawohl, die Waltons. Ne? Gute Nacht, John Boy. So sieht das nämlich
1: genau
0: aus. Und hast du das noch irgendwo gesehen in deinem Leben oder auf irgendeinem Sender oder was, der das wiederholt?
1: Ja, natürlich.
0: In deinen jungen Jahren? Lustig.
1: Ja, das war natürlich früher fast Pflichtprogramm mit Bonanza zusammen.
0: Siehst du, alle wollten diesen Hund haben.

0: So. Bitte? Ich wollte diesen Hund immer haben, wenn ich irgendwie diesen Hund gesehen habe. Die Waltons hatten doch so einen Hund, war das nicht so ein Labrador oder sowas auch?
1: Boah,
0: was weiß ich nicht. Naja, gut, okay, keine Panik. Wollen wir uns nicht mit beschäftigen, es ist alles in Ordnung. Du bist jetzt schon dabei, deine Lok vorzubereiten als Lokführer. Und genau. Was musst du jetzt noch machen?
1: Ja, jetzt rüste ich den kompletten 612er auf, zwei Stück. Die fahren dann später um 5.27 Uhr von Singe nach Friedrichshafen.
0: Ja, was darf man da genau machen? Also die Abläufe, was musst du da bremsen, kontrollieren oder
1: ja, natürlich, klar.
0: Strom testen und alles?
1: Die ganzen Sicherheitsmerkmale, bremsen kontrollieren, den ganzen Rollen prüfen. Jetzt laufe ich um den Zug rum, erstmal schauen, ob alles noch in Ordnung ist.
0: Auch jede Tür, und so weiter. Dass kein Türfehler ist, ne, muss man auch
1: ganz wichtig.
0: Das ist das Schlimmste, wenn irgendwo ein Zug nicht kommt, also wenn wegen eines Türfehlers, weil die Tür geht nicht auf. Nicht mehr. So ein Mist aber auch. Wie kann denn so?
1: Ja, genau. Die Türen werden jetzt auch mit einem Prüflauf kontrolliert. Ja.
0: Um wie viel Uhr fährst du ab in Singen?
1: 5.27 Uhr.
0: 5.27 Uhr ist Partystimmung bei dir. Ne? Alle, die jetzt kommen, die wissen ja, da ist Christian am Steuerknüppel. Sag mal, der Steuerknüppel dazu?
1: Ja.
0: Oder?
1: Hebel on the table.
0: Also, Hebel on the table, okay. Am Hebel, euer DJ, Hebel on the table. Christian, das singt 5.27 Uhr, Abfahrt, ne? Also, alle finden sich da ein. Ich wünsche dir einen schönen Start in die Woche und schicke dir gleich was zu. Bis bald.
1: Danke dir.
0: Ciao.
1: Ciao.

Es ist jetzt 3.23 Uhr, noch eine Gefahrenstelle von der A5 Frankfurt Richtung Kassel. Da steht ein defekter LKW zwischen Ohmtal-Dreieck und Alsfeld-West.

0: Gleich ist es 3.30 Uhr.
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2: Heute kann es zu Beginn noch neblig sein. Später bleibt es bei einem Wechsel aus Sonnenschein und Wolken überwiegend trocken. Die Höchstwerte bewegen sich zwischen 20 bis 25 Grad. Der Westwind weht meistens schwach. Am Dienstag stellt sich spätsommerlich warmes Wetter ein mit viel Sonne und 22 bis 28 Grad. Ab Mittwoch wird es wechselhafter mit Schauern und deutlich kühler bei rund 20 Grad.
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3: Vorsicht bitte auf der A5 Frankfurt Richtung Kassel. Zwischen Ohmtal-Dreieck und Alsfeld-West steht ein defekter LKW. A3 Frankfurt Richtung Würzburg. Die Abfahrt Hanau ist wegen Bauarbeiten bis 5 Uhr gesperrt. Eine Umleitung ist eingerichtet. Kreis Marburg-Biedenkopf. Die Landesstraße zwischen Einfahrt Stadt Allendorf und Stadt Hallendorf ist nach einem Unfall in beiden Richtungen gesperrt.
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0: Die am meisten unterschätzte Höchsttemperatur heute in Deutschland, in Witzin in Mecklenburg-Vorpommern, bekommen wir 17 Grad. Hier ist die Popnacht. Mein Name Ben Streubel.

0: Celeste und Stop This Flame. Seit circa 2 Monaten habe ich einen kleinen Neuzugang in dieser Nachtshow, der also zuhört in seiner Werkstatt oder in seiner Garage. Das ist Uwe aus Moers, aber unfreiwillig, muss man sagen. Ja, weil Uwe hat ein Mofa gekauft, so eine ganz alte, historische, italienische Piaggio. Und das ist also eigentlich mehr so ein Schrotthaufen. Ist das richtig, Uwe?
1: Ja, das ist richtig.
0: Ja, das war traurig. Du wolltest ja eigentlich damit fahren noch in diesem Sommer. Der ist ja auch jetzt bald rum, ne?
1: Ja, die Saison ist bald vorbei. Ja,
0: so ist das. Was ist denn alles kaputt?
1: Also das Problem, was das Mofa hat, nachdem der Wandler mal auseinandergeflogen ist bei der Tour, nach der Reparatur, dass vorne die Gabel anfängt zu schwingen, nach vorne und nach hinten. Mhm. Wie als bei einem kaputten Stoßdämpfer.
0: Oh, das klingt aber unangenehm. Und da bist du dann mal gefahren und hast dann festgestellt, eigentlich hast du keine Kontrolle mehr über das Fahrzeug.
1: Doch, ich habe Kontrolle. Nur wenn ich Gas gebe, fängt er an zu schwingen.
0: Ja, und jetzt hast du diese ganzen Stunden nachts ja schon verbracht daran und hast geschraubt. Und kommst nicht weiter?
1: Ich komme einfach nicht weiter. Ich finde den Fehler einfach nicht. Ich habe alles erneuert. Federn, alles.
0: Und hast du denn mal in irgendwelchen, was weiß ich, Internetforen was eingegeben? Da gibt es so eine ganze Menge von Piaggio, oder?
1: Ja, aber da die Leute, die haben mir so viel alles erzählt. Die Kurbelwelle, dann ist das, dann ist das. Ich habe alles gemacht, was man mir so empfohlen hat. Nichts hat gebracht.
0: Okay,
1: nichts.
0: Also 2 Monate ist er nun auf den Knien neben seinem Mofa und trauert ein bisschen um diese. Also erklärst du mal ganz genau, das schwingt, das Lenkrad schwingt.
1: Nee, die Gabel.
0: Die Gabel schwingt. Okay.
1: Nach vorne und nach hinten.
0: Also die musikalische Gabel, sie schwingt von vorne nach hinten. Vielleicht hat ja jemand eine Idee. Kann ja sein, es hört ein Piaggio-Experte zu, der sagt, ach, da weiß ich doch, da musst du nur die Schraube hier anziehen und da und dort und so. Dann wird er sich hier melden unter 0722211, dann helfen wir dir natürlich weiter.
1: Ne? Das ist nett.
0: Obwohl ich dich als Kunde nicht verlieren möchte, aber natürlich sollst du auch ein glücklicher Kunde

0: vorne mal an die Gabel, an das Lenkkopflager gedacht.
1: Ja, das Lenkkopflager habe ich ja auch gemacht. Und da habe ich ja dran gerissen. Das Ding ist knochenfest. Ich habe ja noch eine Hülse angefertigt, die in den Lenkkopfholm reinkommt. Die Differenz zwischen Lenkstange und Rohr noch zu verkleinern.
2: Ist das nicht interessant? Ja. Ne? Ich höre da schon die ganze Zeit zu. Haben sich so viele Experten schon gemeldet für unser Piaggio-Problem von Ufer aus Bern. Ja, sprecht nur weiter, lasst euch nicht irritieren.
1: Ja, also ich bin praktisch am Ende meiner Weisheit. Ich weiß nicht mehr, wo ich dran arbeiten soll.

Also sind wir mal gespannt, ob Uwe aus Mörs da mit diesen vielen Experten, die hier anrufen, ich bin inzwischen hier Mofa-Experte schon vom Zuhören, ob er das da hinbekommt und seine Piaggio vielleicht heute Nacht so ohne irgendwelche Vibrationsgeräusche und Merkmale dann zum Laufen bekommt. Jetzt haben wir noch eine Gefahrenstelle von der A5 Kassel in Richtung Frankfurt, da steht dann defekter LKW in der Ausfahrt Alsfeld-West. Und auf der B101 in Freiburg, zwischen am Marstall und der B173, da liegen umgestürzte Bäume, vor allen Dingen in der Chemnitzer Straße. Hier ist die Popnacht.

Sophie and the Giants. Ein Hubi Birthday. Ein Hubi Birthday für Harry. Hubi Birthday, lieber Harry. Der ist in Halle an der Saale eben gerade wach geworden vor, naja, 10 Minuten. Jetzt würde er gerne diesen Song hören, den er sogar selbst auf dem Klavier spielen kann zu seinem Geburtstag. Happy Birthday zum 33.

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1: Um 4 Uhr mit Stefan Eferts. Bei den Kommunalwahlen in Niedersachsen ist die CDU einer Hochrechnung zufolge erneut stärkste Kraft geworden. Im Vergleich zur letzten Wahl hat sie allerdings Stimmen verloren, so auch die SPD. Die AfD dagegen konnte ihr Ergebnis mehr als verdreifachen. Rund 6,3 Millionen Menschen waren aufgerufen, Kommunalvertretungen, Bürgermeister und Landräte zu wählen. Insgesamt ging es um fast 30.000 Mandate. Mit dem vorläufigen Endergebnis wird heute früh gerechnet. In Lappland treffen sich heute Spitzenpolitiker der EU und mehrerer Mitgliedstaaten, um über die Sicherheit in der Arktis und politische Strategien zu beraten. Eingeladen hat Finnland, das eine mehr als 1.300 Kilometer lange Grenze zu Russland hat. Aus Brüssel Thomas Spickhofen.
2: Weil das Eis in der Arktis schmilzt, werden manche Seewege besser nutzbar und wichtige Rohstoffe leichter zugänglich. Das macht diese Region strategisch immer bedeutsamer. Von den USA über Russland bis China, alle haben zunehmend Interessen an der Arktis. Die EU hat sich bereits vor 5 Jahren mit einem 20-Seiten-Papier eine Art Arktis-Strategie gegeben. Diese Strategie wird nun angesichts der sich rapide wandelnden geopolitischen Lage schon wieder überarbeitet. Von den EU-Mitgliedern sind die baltischen und die skandinavischen Staaten bei diesem Gipfel dabei. Außerdem Deutschland mit Bundeskanzler Friedrich Merz und Frankreich mit seinem Außenminister.
1: Der israelische Kulturminister Zohar will den beiden Regisseuren der Gaza-Dokumentation NASA die Staatsbürgerschaft entziehen. In den sozialen Medien warf Zohar ihnen Verrat vor. Sie hätten ihrem Heimatland geschadet, um Beifall von Antisemiten auf der ganzen Welt zu erhalten. NASA war am Samstag beim Filmfestival in Venedig ausgezeichnet worden. In der Dokumentation berichten israelische Militärs und Geheimdienstler anonym, wie die israelische Armee palästinensische Zivilisten tötete. Tennisprofi Alexander Zverev hat die US Open gewonnen. Der Hamburger besiegte im Finale den US-Amerikaner Ben Shelton. Ausschlaggebend war für ihn der Sieg bei den French Open im Juni. Den empfand er als Befreiungsschlag.
3: Der Kreis für mich hat sich in Paris geschlossen, nicht jetzt. In Paris, diese ganzen bitteren Niederlagen, die ich gehabt habe über die Jahre, die sind in Paris. Also nicht verschwunden, aber die sind mit Paris dann im Kopf raus. Wenn man einmal gewonnen hat, hat man das Gefühl, okay, ich habe es geschafft.
1: Die vielversprechende Heimbasketball-WM ist für die deutschen Spielerinnen enttäuschend zu Ende gegangen. Sie haben nach dem Halbfinale auch das Spiel um Platz 3 deutlich verloren mit 58-81 gegen Spanien. Das Wetter in Deutschland, vormittags am Alpenrand und im Südosten stark bewölkt und noch etwas Regen. Im Rest von Deutschland Sonne und Wolken im Wechsel. Dazu wird es warm mit maximal 18 bis 27 Grad. Am Dienstag im Süden und Osten viel Sonne, sonst häufig Wolken, teilweise Schauer und Gewitter. Etwas wärmer. Die Zeit 4.03 Uhr.
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4: Vorsicht bitte auf der A5 Kassel Richtung Frankfurt. In der Ausfahrt Alsfeld West steht ein defekter LKW. Vorsicht bitte auf der A66 Fulda Richtung Frankfurt. Zwischen Steinau und Bad Sodensaal-Münster befindet sich eine ungesicherte Unfallstelle. Kreis Marburg-Biedenkopf, die Landesstraße. Zwischen Einfahrt Stadt Allendorf und Stadt Hallendorf ist nach einem Unfall in beiden Richtungen gesperrt.
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5: Mit Ben Sträubel, es kann natürlich mal passieren, dass in einer solchen Nacht, gerade wenn die neue Woche beginnt, sich ein Prominenter in einen Zombie verwandelt. Vor allen Dingen, wenn er Geburtstag feiert. Wer erkennt diesen Zombie? Kann es zuordnen zu einer lebenden Person? Dann würde ich ein schönes Paket hier noch vergeben unter 07221 2011. Wir spielen gleich den Prominenten im Zombie-Kostüm in 7 Minuten.
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0: Wer hat denn heute Geburtstag? Und hier steckt er drin. Wer ist das?
2: Ich bin wirklich privilegiert und bin dankbar, demütig für das, was mir in meinem Leben passiert ist. War ja auch ein Außenseiter und ein Paradiesvogel und ein Verrückter. Damalige Zeit.
0: Na, wie heißt denn der Prominente im Zombie-Kostüm, der heute Geburtstag feiert? Wer es weiß? 07221 2011.

Taylor Swift. Es ist 4.17 Uhr ja schon. Vorsicht auf der A4, Olpe in Richtung Köln. Da liegt ein Kunststoffteil, wo es nicht hingehört, zwischen Overath und Untereschbach. Und gleich nach diesem kultischen Song hier von Spliff Carbonara e una Coca-Cola lösen wir unser Rätsel auf. Wer steckt im Zombie-Kostüm?

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2: Wer steckt im Zombie-Kostüm drin und hat heute Geburtstag? Das war die kleine Aufgabe. Na? Wer könnte das sein? Guten Morgen.
3: Guten
2: Dieter
3: Morgen.
2: Aus Rheinau. Du hast eine Lösung, dass man irgendwie das erkannt.
3: Ich habe den Günter Netzer erkannt.
4: In meinem Leben passiert. Ich war ja auch ein Außenseiter und Paradiesvogel und ein Verrückter.
2: Genau, Paradiesvogel und Verrückter hat heute Geburtstag. Wir Paradiesvögel müssen hier zusammenhalten. Du bekommst ein Popnacht-Package.
3: Fantastisch.
2: Und du bist quasi uns zugelaufen hier, unserem Therapiekreis. Du wolltest gar nicht aufstehen, ne? Was ist los?
3: Ich wollte nicht aufstehen, nein.
2: Sondern einfach wach geworden, weil du es gewohnt
3: warst. Einfach wach geworden, weil mein Biorhythmus das arbeitstechnisch drauf hat und ich diese und nächste Woche Urlaub habe.
2: Du bist Schreiner in der Nähe von Rheinau, ne? In einem Ortsteil. Und wärst jetzt eigentlich um die Zeit aufgestanden und dann wie ist der Ablauf, der normale?
3: Der normale Ablauf ist um 3:30 aufstehen, ins Bad gehen, Spiegel gucken.
2: Ja.
3: Okay, heute wird ein schöner Tag.
2: Natürlich.
3: Frühstücken, Kaffee trinken, ein bisschen Vespa richten und mit dem Fahrrad zur Arbeit.
2: Dann würde ich mal sagen, mach das doch einfach mal heute noch. Die Kolleginnen und Kollegen werden
3: sich überraschen.
2: Die würdest du überraschen. Bin ich wach geworden, jetzt bin ich mal da. Ich bin so, ein Brett säge ich euch heute und dann fahre ich nach Hause.
3: Das wäre kein Thema, das könnte ich machen.
2: Und da ritzt du dann Popnacht rein und hängst es auf und sagst so und
3: das war's mal.
2: Widmest du noch dieser Show. Dann bleib uns erhalten hier. Und dann, wenn du morgen wieder so früh wach wirst, weißt du ja, wo du mich findest.
3: Jawohl, ich höre dich jeden Morgen.
2: Okay, ciao, hab einen schönen Urlaub.

Neuer Hit in der Popnacht von The Script. Man in the Arena. Es ist jetzt 4.26 Uhr. Da piept's doch. Na, ich weiß, auf der A3 Frankfurt Richtung Köln. Bitte aufpassen zwischen Frankfurter Kreuz und Kelsterbach. Da ist ein Unfall passiert. Die Unfallstelle dort noch nicht gesichert. Die Popnacht hier. 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

0: Es ist 4.30 Uhr.
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1: Heute kann es zu Beginn noch neblig sein. Später bleibt es bei einem Wechsel aus Sonnenschein und Wolken überwiegend trocken. Die Höchstwerte bewegen sich zwischen 20 bis 25 Grad. An der Bergstraße wird es am wärmsten. Der Westwind weht meistens schwach. Am Dienstag stellt sich spätsommerlich warmes Wetter ein mit viel Sonne, lockeren Wolken und 22 bis 28 Grad. Ab Mittwoch wird es wechselhafter mit Schauern und deutlich kühler bei rund 20 Grad. Auch die Nächte werden frischer und bringen nach Wochenmitte oft einstellige Temperaturen.
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2: Vorsicht bitte auf der A3 Frankfurt Richtung Köln. Zwischen Frankfurter Kreuz und Kelsterbach befindet sich eine ungesicherte Unfallstelle. Vorsicht bitte im Kreis Fulda auf der Landesstraße. Zwischen Weyers und Poppenhausen befindet sich eine ungesicherte Unfallstelle. Kreis Marburg-Biedenkopf, die Landesstraße. Zwischen Einfahrt Stadt Allendorf und Stadt Hallendorf ist nach einem Unfall in beiden Richtungen gesperrt. Vorsicht bitte auf der A45 Aschaffenburg Richtung Gießen. Zwischen Seligenstädter Dreieck und Kleinostheim liegt ein Spanngurt auf der Fahrbahn.
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3: Die am meisten unterschätzte Höchsttemperatur heute in Deutschland in Osterhorn in Schleswig-Holstein, da werden 17 Grad. Hier ist die Popnacht. Mein Name Ben.

0: den Kreativen, den Gutmütigen und den Therapierten gehört die Nacht. Und alle anderen nehmen wir natürlich auch auf. Einer von denen ist Wolfgang aus Wegberg. Guten Morgen, Wolfgang.
1: Moin, Benni.
0: Und du wolltest deine Frau mal grüßen, die gerade wach geworden ist und sich schon um die Tierchen kümmert, weil sie ist für dich die Königin des Wochenendes. Was ja schön ist,
1: ja,
0: ne? Wenn es in der Familie bleibt auch. Kann man sagen.
1: Ja, sicher.
0: Sag mal, ihr habt so viele Tiere zu Hause, dass du gar nicht mehr weißt, wo du übernachten sollst, wo das Bett sich befindet und wer gerade drin liegt. 6 Hunde, 5
1: ja.
0: Igel, 4 Eichhörnchen.
1: Ja, genau.
0: Und wie viele Vögel?
1: Ja.
0: Vögel auch noch, ne?
1: Ja, das ist schon irre.
0: Wie viele Vögel?
1: Aber deshalb wohne ich im das sind ungefähr 50 Spatzen, also eine ganze Kolonie, ne?
0: Ja, Wahnsinn.
1: Die müssen alle durchgefüttert werden.
0: So, und dann kommen noch Tauben dazu, ne? Am Wochenende kam noch eine Taube geflogen und die habt ihr?
1: Ja, die haben wir dann aufgenommen. Die peppeln wir auf, bis sie wieder fliegen kann. Die war ein bisschen schwach und dann geht die wieder in die Freiheit.
0: Ja, und das habt ihr eigentlich dann fulltime immer was zu tun mit Tieren. Ihr könnt ja gar nichts anderes machen, andere Jobs, oder? Wenn man so viele...
1: Eigentlich richtig. Aber da ich ja dann keinen Platz zu Hause habe, schlafe ich im LKW. Alles gut und den Rest macht Anja.
0: Gut, also Anja ist jetzt wach geworden. Wer steht jetzt von diesen ganzen Tieren dann zuerst auf? Sind es die Hunde oder der Igel? Oder wie ist der Ablauf?
1: Echt? Ja, die Igel kommen nachts, die schlafen jetzt. Jetzt kommen die Hunde wieder dran.
0: Ja.
1: Die werden jetzt Anja wach machen.
0: Und
1: die gucken einen ja wach.
0: Und du guckst dann, dass du das Hundefutter besorgst jetzt, ne? LKW-weise.
1: Ja, LKW-weise, ganz genau so ist das. Das ist irre.
0: Okay, aber bist aber freudig. Du freust dich auch darüber. Du bist auch ein tierlieber Mensch. Also ist kein Streitpunkt.
1: Ja, ja.
0: Dann ist alles
1: wahr.
0: Dann bin ich dabei, dann haben wir was gemeinsam. Aber ich würde mir jetzt nicht so viele Tierchen zu Hause halten. Ich wüsste auch nicht genau, ob das dann noch artgerecht wäre mit mir selbst. Aber sie würden wahrscheinlich alle im Bett übernachten dürfen. Ich wünsche dir eine gute Fahrt und Grüße an deine Königin fürs Wochenende. Oder des Wochenendes.
1: Alles klar, Benni. Ich wünsche euch auch was.
0: Ciao,
1: bis dann.

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Wer jetzt Spaß hat an Cat's Eye, die sind ja auf Europa-Tour. Gestern waren sie in Köln. Und wer sich das jetzt schnell noch überlegt, der kann mit dem Private Jet noch nach Belgien fliegen, nach Antwerpen. Da sind sie nämlich morgen Abend und dann übermorgen in Kopenhagen, Dänemark. Cat's Eye auf Europa-Tour und dann geht's wieder zurück. A2 Hannover in Richtung Dortmund zwischen Hannover, Herrenhausen und Garbsen. Da steht ein defektes Fahrzeug auf der Fahrbahn. Und auf der A30 Bad Oeynhausen in Richtung Osnabrück zwischen Gesmold und Bissendorf ein defekter LKW. 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

0: die Banana Fish bei uns, kam das hin, machen noch auch Spaß. Habt ihr was gesehen, das nicht auf die Straße gehört? Gerne WhatsApp schicken 07221 2011 oder ihr habt eine Reklamation. Oh, Detlef, guten Morgen, Detlef.
1: Guten Morgen, Benni.
0: Wir sind auf der A46 unterwegs, ne?
1: Ich bin auf der 46 unterwegs.
0: So, lass mal hören, da haben wir ja doch gemeldet, also die KI zumindest, dass die
1: gesperrt ist. Richtig, die hat gesagt, die A46 wäre in beide Richtungen gesperrt, aber ich bin in der letzten Stunde zweimal da durchgefahren.
0: Ja.
1: Und hier ist nichts zu sehen.
0: Siehst du mal.
1: Weder gesperrt, noch irgendwas anderes oder irgendwelche Vorbereitung, Nachbereitung, gar nichts.
0: Das ist die A46 Düsseldorf-Wuppertal zwischen Düsseldorf-Bilk und Holthausen, nur dass wir von der richtigen Stelle sprechen.
1: Richtig, genau.
0: Sehr gut, ich werde einen erhöhten Stromschlag der KI verabreichen. Abmahnung geht in diesem Fall nicht, aber eben mit erhöhtem Strom kann man sich ein bisschen ärgern, ne?
1: So machen wir.
0: Also, gute Fahrt. Danke für den Hinweis.
1: Danke.
0: Ciao.

Die, die, habt ihr noch was für die letzte Amtshandlung? Ich bin noch ein bisschen da, aber gerne WhatsApp schicken. 07221 2011. Der Flügel ist reingeschoben für den neuen Hit von Sienna Spyro in der Popnacht. Great Expectation. Ja.

0: California muss nach Hause, es hilft ja alles nichts, ne? Ich muss hier die Notaustaste abklemmen, Antennen lassen und wieder hochfahren auf volle Suppe, Lichtstimmung auf OP, damit die nachfolgenden Kolleginnen und Kollegen nur ein bisschen schlechter haben. Letzte Amtshandlung ist für Micha, der hasst eine Autobahn, kann man wirklich sagen in seinem Fall.
1: Ja, schönen guten Morgen, hier ist der Michael aus Hildesheim. Gute mir für diese verdammte A2, Chris Rea und Road to Hell.
0: Ja, okay, das ist eine schlechte Erfahrung gemacht mit der A2, gut. Vielleicht noch ein paar andere. Und KI, was machst du?
2: Nach Haus.
0: Okay.
2: Nach Haus.
0: Naja, komm ich mit. Das war die Popnacht. Mein Name ist Ben Sträubel. Ein schönes Leben in Deutschland.

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1: Um 5 Uhr mit Stefan Eferts. Bildungsministerin Prien von der CDU beklagt fehlendes Mitgefühl in ihrer Partei für die Sorgen der Menschen. In der ARD-Sendung Karin Mioska sagte sie, zu wenig Empathie sei ein Grund für die schlechten Umfragewerte von Kanzler Merz und das Wahldebakel in Sachsen-Anhalt.
2: Ich war wütend, auch auf uns als Politikerinnen und Politiker, weil wir offensichtlich zu lange auch nicht genau hingeschaut haben und auch diese Entwicklung letztlich nicht haben aufhalten können. Also das ist schon, hat auch viel mit Selbstkritik zu tun. Wähler beschimpfen macht ja wenig Sinn, das hat noch nie geholfen. Aber dass wir immer noch viel zu wenig auf die Ursachen schauen, warum das so weit kommt und dass wir auch miteinander immer noch keine wirklich gute Antwort haben, wie man damit umgeht, darüber bin ich wütend gewesen, ja.
1: Vor dem Hintergrund mehrerer Reformen der Bundesregierung hatte Merz gesagt, die Menschen sollten sich weniger krankschreiben lassen, später in Rente gehen und mehr in die Sozialversicherungen einzahlen. Kanada will nicht Mitglied der Europäischen Union werden, strebt aber eine einzigartige Allianz an. Premierminister Carney reagierte damit auf einen Bericht des Wall Street Journal. Das hatte geschrieben, Carney prüfe, ob Kanada ein assoziiertes Mitglied der EU werden könne. Man werde Gespräche zu einer möglichen Allianz mit der EU aufnehmen, so der Premier. Beide Seiten teilten die gleichen Werte. Hintergrund von Kanadas Annäherung an Europa ist der eskalierende Handelsstreit Kanadas mit den USA. Die Jahrestagung der Internationalen Atomenergiebehörde IAEA in Wien findet voraussichtlich ohne iranische Beteiligung statt. Grund ist ein internationales Reiseverbot für den Chef der iranischen Atomenergiebehörde, berichtet die Nachrichtenagentur AP. Österreich hatte vergeblich bei den Vereinten Nationen eine Ausnahmegenehmigung beantragt. Seit den israelischen und US-amerikanischen Angriffen auf iranische Atomanlagen im Juni vergangenen Jahres haben IAEA-Inspektoren keinen Zugang mehr zu den Anlagen. Die Behörde kann deshalb nicht mehr überprüfen, wie viel hoch angereichertes Uran der Iran hat. Tennisprofi Alexander Zverev hat die US Open gewonnen. Der Hamburger besiegte im Finale den US-Amerikaner Ben Shelton. Ausschlaggebend war für ihn der Sieg bei den French Open im Juni. Den empfand er als Befreiungsschlag.
3: Der Kreis für mich hat sich in Paris geschlossen, nicht jetzt. In Paris, diese ganzen bitteren Niederlagen, die ich gehabt habe über die Jahre, die sind in Paris. Also nicht verschwunden, aber die sind mit Paris dann im Kopf raus. Wenn man einmal gewonnen hat, hat man das Gefühl, okay, ich habe es geschafft.
1: Das waren die Nachrichten. Das Wetter für Deutschland. Vormittags am Alpenrand und im Südosten stark bewölkt, etwas Regen, im Rest von Deutschland trocken, Sonne und Wolken im Wechsel, 18 bis 27 Grad. Die Zeit, 5.03 Uhr.
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5: Guten Morgen und willkommen zurück aus dem Wochenende. Schön, dass ihr mit dabei seid.
6: Wir sind auch da und bereit für eine neue Runde im Tresor, nachdem der Clemens am Freitag mal schön eine Traumreise, einen Kaffee-Vollautomaten und eine Apple Watch rausgeholt hat, seid ihr heute dran.
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0: Guten Morgen und willkommen in der neuen Woche. Es ist der 14. September, es ist Montag.
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2: Die etwas Älteren fahren ja immer noch mit Landkarte. Vorher wird der Weg studiert, dann wird immer wieder rechts rangefahren, die Karte überm Lenkrad aufgefaltet. Und hinterher kann der Fahrer exakt wiedergeben:
3: Ja, wir sind erst über die A7, dann runter auf B27 und dann hinter Oberwurstenhausen wieder rauf.
2: Jüngere Autofahrer wissen selbst nach stundenlangen Autofahrten überhaupt nicht, wo sie langgefahren sind.
4: Ja, ich hatte München eingegeben und dann war so zweimal Stau. Und dann hat er mich, glaube ich, über Frankfurt geleitet. Oder war es Frankreich?
2: Da wir ja bald alle in selbstfahrenden Autos sitzen, ergeben sich dann ja ganz neue Chancen. Denn wenn wir die Augen nicht auf die Straße richten müssen, dann können wir uns während der Fahrt wieder den wirklich wichtigen Dingen widmen. Bei Instagram.
4: Hier, der Waschbär klaut der Oma die Pizza.
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0: Morgen, liebe Montag-Fans. Schön, dass ihr mit dabei seid. Das Wetter wird ganz gut heute. Gestern war es ja ein bisschen grau, aber heute sehen wir die Sonne mal wieder und so besonders kalt ist es heute Mittag auch nicht.
1: Und zwischen 7 und 8 gehen wir heute wieder in den Tresor. Ihr schickt eine WhatsApp an die 069 155 4x3 mit dem Stichwort Tresor und dann seid ihr bereit für die nächste Runde.
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0: Das ist schon sehr schön. Ja. Mr. C, Sometimes I Love You am frühen Montag. Er ist wieder da. Er ist wieder zu Hause in Fulda. Leute, hi, der 19-jährige Maceo. Letzten Mittwoch ist er aus einer Einrichtung verschwunden. Und die Mama Jeanette ist natürlich mega erleichtert jetzt.
1: Wir Eltern von Maceo sind unendlich glücklich und dankbar, dass unser Sohn wohlbehalten gefunden wurde. Das war möglich, weil so viele Menschen unterstützt, geteilt und gesucht haben. Ein riesiges Danke an das HR3-Team, die Polizei, die Mitarbeiter von Antonius, das Deutsche Rote Kreuz, die Hundestaffel und der Verein Vermisste Finden e.V. Und natürlich ein Danke an alle Hörer und Menschen, die in Hessen und Deutschland die Suchmeldung weitergeleitet haben und damit einen medialen Tsunami ausgelöst haben.
2: Der Maceo ist 19, hat das Down-Syndrom. Wir haben ja letzte Woche mit der Jeanette gesprochen und sie sagt, der hätte von sich aus niemals irgendjemanden angesprochen und um Hilfe gebeten.
0: Es war dann abenteuerlich. Wir haben gehört, er fährt sehr, sehr gerne S-Bahn, U-Bahn, generell Züge ist sein Ding. Zuletzt gesehen wurde er ja auf Fotos vom Kameras am Frankfurter Hauptbahnhof.
1: Ob sich jemals klären lässt, wie Maceo von Fulda über Frankfurt und Köln nach Bad Gandersheim gelangen konnte, wissen wir nicht. Danke an die aufmerksame Bürgerin, die Polizei in Einbeck informiert hat und uns die erlösende Nachricht in der dritten Nacht geschenkt hat. Wir danken euch allen.
2: Och je.
0: Schließen wir uns an, es hat viele von euch bewegt. Viele haben das geteilt. Starten wir in die neue Woche und gucken mal, dass da niemand verloren geht, okay? 9 Minuten vor 6, hier ist HR3.

0: Nico Santos am Montag. Es ist der 14. September, 6 Uhr.
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2: Mit Markus Schuh, schönen guten Morgen. Jubel in New York. Der Hamburger Tennisprofi Alexander Zverev hat die US Open zum ersten Mal gewonnen, in 4 Sätzen gegen den Amerikaner Ben Shelton. Allerdings, den Erfolg hat Zverev erst gar nicht so richtig mitbekommen. ARD-Sportreporter Tim Brockmeier.
3: Er war so konzentriert, dass er das nicht gerafft hat. Guckt dann nach ein paar Sekunden auf die Anzeigetafel und da steht Winner Alexander Zverev. Und dann erst ist ihm das wie Schuppen von den Augen gefallen. Ein unglaublich besonderer Moment. 2. Grand Slam-Titel, 2. Deutscher nach Boris Becker 1989, der den Titel bei den US Open gewinnt. Er musste in diesem Finale sein bisher bestes Tennis auspacken und das hat er gemacht.
2: Bürgermeisterwahlen gestern in 9 hessischen Kommunen. Die spannendste Wahl gab es wohl in Karlbach im Kreis Fulda. Hier haben am Ende nur wenige Stimmen entschieden. HR3-Reporterin Conny Bechstedt.
4: Die Nase ganz vorn hatte der unabhängige Kandidat Marcel Kister. In Gemünden im Kreis Waldeck-Frankenberg übergibt Frank Gleim nach 18 Jahren sein Amt an den unabhängigen Jens Trümner. Auch in Liederbach im Main-Taunus-Kreis muss Amtsinhaberin Eva Söllner, CDU, nach 18 Jahren Amtszeit gehen. Ihr folgt Parteikollege Dirk Büttner. Alle weiteren Ergebnisse auf hessenschau.de.
2: Immer mehr Menschen wohnen in einer Wohnung oder einem Haus, das ihnen nicht gehört. Laut einer Studie des Pestel-Instituts, aus der die Augsburger Allgemeine zitiert, liegt die Eigentumsquote aktuell bei 43,5% und ist damit so niedrig wie seit 20 Jahren nicht. Sieg für Bayern München in der Fußball-Bundesliga. 2:1 der Endstand gestern Abend beim Aufsteiger Elversberg. Davor hat Leipzig haushoch gewonnen gegen den Hamburger SV mit 5:0. Tränen bei den deutschen Basketballfans. Für das Frauenteam hat es im Spiel um Platz Bronze nicht gereicht. 58:81 gegen Spanien. Platz 4 also am Ende bei der Heim-WM. HR3-Sportreporter Jakob Rüger.
5: Unter dem Strich ist das Turnier dennoch ein historischer Erfolg, auch wenn es etwas dauern wird, bis die Spielerinnen das realisieren. Platz 4 ist die beste Platzierung in der Geschichte des deutschen Frauenbasketballs. Die deutschen Basketballerinnen haben gezeigt, dass in der Zukunft mit ihnen zu rechnen ist.
2: Neuer alter Weltmeister sind die USA nach einem 97:79 gegen Frankreich. Und das passiert heute noch. Kanzler Merz ist bei einem Gipfeltreffen zur Arktis-Strategie in Finnland. In Berlin stellt die Initiative Neue soziale Marktwirtschaft ihren neuen Bildungsbericht vor. Und die Frankfurter Buchmesse gibt einen Einblick, was im Oktober bei der Messe so los ist. Das nächste HR3 News Update gibt's in einer halben Stunde.
0: Ein bisschen grau wird der Start in diese neue Woche, aber das Finale am Montag ist ein sehr hübsches. Wir starten erstmal bei 11 bis 17 Grad, hier und da noch 2 Rest Regentropfen. Auch der Nebel irrt noch ein bisschen durch Hessen, aber je länger der Montag dauert, umso löchriger werden die Wolken und umso mehr Sonne seht ihr. Heute Mittag wird es dann nochmal richtig schön. Wir kriegen 22 Grad in Nordhessen, 25 Grad in Frankfurt und an der südlichen Bergstraße und im Rheingau vielleicht sogar 26 Grad.
6: Staus haben wir keine, aber einmal Vorsicht bitte auf der A7 Kassel-Fulda. Zwischen Kirchheim und dem Hattenbacher Dreieck steht ein kaputter Stau auf der rechten Spur.
0: Geh mal an den Montag. Schön, dass ihr dabei seid. In der Nachrichten Markus Schuh.
2: Morgen.
6: Ich bin Tanja Rösner.
0: Und ich bin Tobi Kämmerer.
1: Und jetzt echt.

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0: Guten Morgen, schön, dass ihr mit dabei seid. Es ist 6:15. In den Tresor gehen wir natürlich heute Morgen auch.
1: Das dauert noch ein bisschen mehr als eine Stunde, aber ja. Ihr schickt bitte schon mal eine WhatsApp an die 069155 4x3 mit dem Stichwort Tresor. Ihr habt es wahrscheinlich mitbekommen, ne, dass letzte Woche ein Auto rausgeholt worden ist vom Thomas, aber wir hätten nur ein Auto, wir hätten auch noch 10.000 Euro in bar.
0: Also richtig,
1: iPhones,
0: das Ding ist ja noch richtig voll.
1: Reisen, Diamanten, alles.
0: Ihr macht es. Der Start in diesen Montag ist ganz gut, auch wenn er etwas grau losgeht. Heute Nachmittag dann Sonne und es wird richtig warm nochmal. 22 bis 26 Grad sind drin.
1: Auf den Straßen ist gar nichts los, haben wir direkt noch ein paar Sommerbeats für euch.
0: Die fantastische Stimme von Jasmine Thompson und die Beats von Robin Schulz. Und dazu legen wir euch Alex Warren. Echte Abwechslung für euren Start in diese neue Woche hier in HR3.
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0: Morsche, 6:06 hier ist HR3.
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0: Amy MacDonald am Montag, es ist der 14. September. 6:30.
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2: Mit Markus Schuh, schönen Montagmorgen. Jubel in New York. Der Hamburger Tennisprofi Alexander Zverev hat die US Open zum ersten Mal gewonnen. Und zwar in 4 Sätzen gegen den Amerikaner Ben Shelton. Nach der Parlamentswahl in Schweden ist noch offen, wer das Land in Zukunft regiert. Inzwischen sind fast alle Stimmen ausgezählt. Der linksgrüne Oppositionsblock liegt demnach knapp vor den Parteien der aktuellen Mitte-Rechts-Koalition. Die deutschen Basketballerinnen haben die Heim-WM auf Platz 4 beendet. Für Bronze hat es nicht gereicht nach einem 51-81 gegen Spanien. Und in der Handball-Bundesliga hat Melsungen gegen Stuttgart gewonnen, 32-27, steht damit auf Tabellenplatz 5. Wetzlar hat in Magdeburg verloren, 30-38 und rutscht damit auf den vorletzten Platz 17.

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2: Zwei Explosionen haben gestern Anwohner im Rhein-Main-Gebiet am frühen Morgen aufgeschreckt. Eine in der Offenbacher Innenstadt, die andere im Frankfurter Stadtteil Sachsenhausen. In Offenbach melden Zeugen gegen 16:45 einen lauten Knall. Vor Ort stellt die Polizei fest, dass eine Bar und ein gegenüberliegendes Café Schaden genommen haben. Die Schaufensterscheiben sind geborsten, Scherben liegen ringsum. Ähnlich sieht es in Frankfurt an einem Kiosk aus. In beiden Fällen geht die Polizei davon aus, dass jemand vorsätzlich gehandelt hat mit Sprengstoff. Für die weiteren Ermittlungen hat sie das Landeskriminalamt eingeschaltet. In Frankfurt hat sie nach eigenen Angaben auch schon einen Tatverdächtigen festgenommen, sucht aber auch noch nach Zeugen. Jutta Nieswand, Studio Rhein-Main.
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4: Wir starten mit Nebel, mit Restwolken, aber das wird ganz schön heute. Je länger er dauert, der Montag, umso mehr Sonne seht ihr. Wir landen so bei knapp um die oder über 20 Grad im Umland. 25 Grad sind sogar drin an der Bergstraße.
5: Straßen sind noch sehr entspannt. Wir haben nur die A643 Mainz-Wiesbaden. Da stockt es auf 2 Kilometern zwischen Mainz-Mombach und dem Schiersteiner Kreuz.
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0: ist HR3 am Montag in dieser Nacht. War wirklich immer sehr, sehr spannend. Stell dir vor, du gewinnst eines der größten Tennisturniere der Welt und kriegst es gar nicht mit. So ging es Alexander Zverev. Beobachtet von unserem Sportreporter in New York, von Tim Brockmeier. Guten Morgen.
1: Good morning oder gute Nacht aus New York City. Hi.
0: Was war denn da los?
1: Noch nie gesehen. Also wirklich kurios. Er hat schlichtweg vergessen, wie viel steht. Er war so im Tunnel und hatte sich verzählt. Er war bei 5-1 im Kopf, hatte aber gerade das Match gewonnen und latschte dann so ein bisschen über den Platz. Dachte, jetzt geht's gleich weiter, nächster Aufschlag. Nee, alle jubelten, alle standen auf der Anzeigetafel, stand Alexander Zverev, US Open Sieger. Und das sah er dann irgendwann. Und dann hat er gesagt, oh,
0: dann
1: okay, glaub gewonnen.
0: Ich.
1: Ja, ich freue mich. Überragende Szene.
2: Ja. Mein Highlight war ja die Mama, ne? Also, nur ist die ja sonst nie bei irgendwelchen Turnieren dabei, weil sie zu nervös ist, was ich sehr gut verstehen kann. Die rennt immer mit den Hunden durchs Feld, aber diesmal war sie dabei.
1: Ja, vor allen Dingen war sie im Herzen dabei. Er hat ja dann bei der Siegerehrung einen ganz tollen Satz gesagt. Wenn du als Mama eines vierjährigen Kindes von einem Doktor hörst, dein Sohn hat Diabetes, das wird ein ganz schwieriges Leben, und dann gehst du aus diesem Arztpraxis raus und sagst, ist mir egal, wir werden uns von dieser Krankheit nicht unterkriegen lassen, und wenn mein Sohn Tennisprofi werden will, dann wird er Tennisprofi. Und sie hat ihm diesen Weg geebnet, hat ihn immer unterstützt, und das hat er ihr dann heute nach der Siege oder bei der Siegerehrung gesagt, ist die stärkste und wichtigste Person in meinem Leben. Das war schon ein Herzknautscher, muss man schon sagen. Ja.
0: Wir danken dir für viele spannende Nächte, und jetzt schlafen und komm gut nach Hause.
1: Alles klar, mach ich. Bis bald.
0: Ciao.
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0: Manchmal braucht man ja ein bisschen Zeit, um daheim Ordnung zu machen. Martin Gurz, unser Meteorologe, hatte 2 Wochen Urlaub, um daheim Ordnung zu machen. Ich will gar nicht wissen, wie es da vorher aussah.
1: Ja, aber jetzt sieht alles gut aus.
2: So, Martin. Alle Wolken zur Seite geschoben.
0: Genau, wir starten in diesen Montag. Es ist gar nicht so frisch im Moment. Was erwartet uns heute?
1: Also, je später, umso schöner. Jetzt also noch dicke Wolken, hier und da ein paar Regenspritzer und Nebel. Aber keine Angst, der Herbst ist noch weit weg. Und deswegen wird es hinten raus richtig schön spätsommerlich und bis 5 oder bei euch in Südhessen sogar 26 Grad.
0: Nehmen wir so.
3: Die ersten Staus kommen so langsam reingetröpfelt. Die A60 Richtung Rüsselsheim. 2 Kilometer stockt zwischen Ginsheim, Gustavsburg und Bischofsheim.
0: Hier kommen musikalische Schulterpolster. Taylor Dane, Tell It To My Heart spielt bei euch.
3: Und obendrauf gibt's dieses Brett von Beste. Save My Soul and Tell It To My Heart. Das ist echte Abwechslung.
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0: Guten Morgen. Habt ihr gut geschlafen? Wenn ja, Glückwunsch.
1: Das finde ich total krass. Ich dachte, das ging nur mir so. In der Nacht von Sonntag auf Montag immer dieses Schlafproblem. Also wenn man so aus dem Wochenende kommt und dann in eine neue Woche reinstartet, dass da so viele Leute so mies pennen.
0: Ja, die Hälfte.
1: Krass.
0: Die Hälfte aller Hessen schläft da schlecht. Ich kann euch eine persönliche Empfehlung, zumindest was das Einschlafen angeht, liefern. Seit zwei Wochen höre ich zum Einschlafen die drei Fragezeichen.
1: Ja.
0: Also ich höre immer dieselbe Folge.
1: Oh!
0: Es ist Folge 140.
1: Und ist die sehr lang oder klappt es gut mit dem Einschlafen?
0: Das klappt sehr gut. Das Irritierende ist erstmal, das ist nicht die Lieblingsmusik von mir. Es gibt ja verschiedene Intros. So, pass auf. Es ist Folge 140.
1: Ja.
0: Die Stadt der Vampire.
1: Ja.
0: Und die beginnt so.
2: Die drei Detektive hatten sich für das Wochenende zu einer Tour verabredet, die durch das Hinterland der Küste führen sollte.
1: Weißt du, wie es weitergeht?
2: Sie wollten mal wieder so richtig abschalten.
0: Und hier endet seit zwei Wochen alles, was ich über diese Geschichte weiß. Ich wäre sehr interessiert, wo sie hinfahren. Ich glaube, sie treffen irgendjemand.
1: Und wenn du heute Abend an der Stelle anfängst?
0: Nee, das gilt nicht.
1: Ach, das gilt?
0: Nee, ich muss schon da von vorne hinkommen. Bitte nicht spoilern, in 2-3 Jahren werde ich erfahren, was die drei Detektive da so machen. Habt ihr hilfreiche Tipps noch, das euch einschlafen lässt? Dann gerne eine Nachricht.
1: Sammeln wir heute mal 069155 4x3. Ich suche gleich mal meine Meditations-App hier.
0: Gütiger.
1: Hallo.

0: Sarah Larsen am Montag, 14. September. Es ist 7 Uhr.
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2: Guten Morgen, ich bin Markus Schuh. Erst Paris, jetzt New York. Tennisprofi Alexander Zverev hat die US Open gewonnen und damit seinen zweiten Grand-Slam-Titel geholt. Im Finale hat er sich in 4 Sätzen gegen den Amerikaner Ben Shelton durchgesetzt. Lustiger Moment noch am Schluss. Nach dem gewonnenen Matchball hat Zverev nämlich erstmal gar nicht mitgekriegt, dass er gewonnen hat.
3: Ich dachte, es ist 5-1 anstatt 6-2. Am Ende des Tages, ich habe einfach nur den Spielstand vergessen und ich glaube, es machen alle etwas viel Größeres draus.
2: Nach 2 Explosionen gestern im Rhein-Main-Gebiet laufen die Ermittlungen. Die eine gab es in der Offenbacher Innenstadt, die andere im Frankfurter Stadtteil Sachsenhausen. HR3-Reporterin Jutta Nieswand.
4: In Offenbach

0: Melden Zeugen gegen 16:45 einen lauten Knall. Vor Ort stellt die Polizei fest, dass eine Bar und ein gegenüberliegendes Café Schaden genommen haben. Die Schaufensterscheiben sind geborsten, Scherben liegen ringsum. Ähnlich sieht es in Frankfurt an einem Kiosk aus. In Frankfurt hat sie nach eigenen Angaben auch schon einen Tatverdächtigen festgenommen, sucht aber auch noch nach Zeugen.
1: Immer mehr Menschen wohnen in einer Wohnung oder einem Haus, das ihnen nicht gehört. Laut einer Studie des Pestel-Instituts, aus der die Augsburger Allgemeine zitiert, liegt die Eigentumsquote bei 43,5% und ist damit so niedrig wie seit 20 Jahren nicht. In der Fußball-Bundesliga haben die Bayern beim Aufsteiger Elversberg gewonnen, wenn auch knapp. HR3-Sportreporter Matthew Jene Schön.
2: 2:1 am Ende nach den Treffern von Lennart Kahl und Harry Kane. Auch wenn der Rekordmeister trotz zwischenzeitlich 70% Ballbesitz zumindest 12 Minuten lang um den Dreier zittern musste, weil die SVE nach einer knappen Stunde durch Ex-Bayern-Spieler Maurice Krattenmacher per Traumtor zum 1:1 Ausgleich kam.
1: Davor hat Leipzig haushoch gegen den Hamburger SV gewonnen mit 5:0. Die deutschen Basketballerinnen haben die Heim-WM auf Platz 4 beendet. Entsprechend viele Tränen sind geflossen nach dem 58:81 im Spiel um Bronze gegen Spanien. Neuer bzw. alter Weltmeister sind die USA nach einem Sieg gegen Frankreich. Und das passiert heute noch. Kanzler Merz ist bei einem Gipfeltreffen zur Arktis-Strategie in Finnland. In Berlin stellt die Initiative Neue Soziale Marktwirtschaft ihren neuen Bildungsbericht vor. Und die Frankfurter Buchmesse gibt einen Einblick, was im Oktober bei der Messe so los ist. Das nächste HR3 News Update gibt's in einer halben Stunde.
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4: Wir starten grau und enden aber mit einem Sonnen-Happy End heute. Das wird richtig schön hinaus. 20 Grad sind drin im Upland, 25 Grad in Mittelhessen und im Rhein-Main-Gebiet. Die Spitzenreiter werden der Rheingau heute und die Bergstraße. Da sind sogar 26 Grad drin mit der Sonne am Mittag.
5: Straßen füllen sich so langsam. Damit ihr gut ankommt, jetzt das Neueste aus dem H3-Verkehrszentrum. Die A5 Kassel-Frankfurt. Zwischen dem Bad Homburger Kreuz und dem Nordwestkreuz Frankfurt. Ein Auffahrunfall auf der mittleren Spur in der Baustelle. Da stockt es auf 2 Kilometern. 2 Kilometer auch auf der A60 Richtung Rüsselsheim zwischen Ginsheim, Gustavsburg und Bischofsheim. Dann streckenweise auf der A643 Richtung Wiesbaden zwischen dem Dreieck Mainz und dem Schiersteiner Kreuz und die B45 Richtung Dieburg zwischen Hanau-Fasenerie und der A3 Anschlussstelle Hanau 3 Kilometer stockend.
4: Tanja.
5: Bitte.
4: Wollen wir mal?
5: Wir wollen mal.
4: Wir wollen, okay.
6: 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Irgendwo in Hessen klingelt jetzt ein Telefon. Vielleicht ist es deins, denn du triffst jetzt die Hit-Entscheidung.
4: Willkommen zurück aus dem Wochenende. Gucken wir mal, dass wir hier musikalischen Schwung kriegen.
7: Klaus Degendorf.
5: Ja, schönen guten Tag, Herr Degendorf.
7: Guten Morgen.
5: Degendorf?
7: Genau.
4: Ja, okay, das klingt sehr sachlich. Hier ist die HR3 Morning Show, Tanja und Tobi.
5: Hi.
7: Hi, ihr zwei.
4: Herr Degendorf, wie heißt du mit Vornamen?
7: Klaus.
4: Klaus, hi, was machst du denn? Du klingst hellwach und richtig ready.
7: Hi, auf der Arbeit, wie sich das gehört.
5: Wie sich das gehört um 7.
4: Und hast du einen Beruf, in dem du sehr klar anderen Menschen sagst, was sie machen sollen?
7: Nein, eigentlich nicht. Wir betreiben hier einen kleinen Mineralölhandel und sind halt immer frisch, fröhlich, so wie die Kunden das gerne haben möchten.
4: Das ist doch hervorragend. Dann starten wir jetzt mal gemeinsam in diesen Tag und diese neue Woche. Du entscheidest jetzt, Klaus, mit welchem Hit ganz Hessen in diesen Tag startet.
7: Alter, machen wir mit den Rolling Stones Start Me Up.
5: Tja, so
4: das
5: bitte.
4: Ist ja ein Lied wie geschrieben für diesen Moment.
7: Auf jeden Fall.
4: Klaus, dir eine gute Zeit, schöne Woche.
7: Euch auch, macht weiter so.

0: 11 Minuten nach 7 am Montag.
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2: Peak, Crashout und Ragebait sind im Rennen, aber spannender als das Jugendwort ist doch immer, was Erwachsene für ein Jugendwort halten. Ganz Alte versuchen immer noch cool zu sein mit:
3: Das finde ich ja dufte, dass du in der Penne von den Paukern so prima benotet wurdest, du Pfiffikus.
2: Etwas Jüngere versuchen es mit:
4: Alter Schwede, das ist ja geil, ey.
2: Noch Jüngere sagen:
5: Das ist ja mega funny. Nicht.
2: Und noch Jüngere sagen dann:
5: YOLO, Digga. Sehen wir uns nachher bei ICQ?
2: Das Beruhigende ist doch, liebe Jugendliche, jede Jugendsprache ist irgendwann alt und out. Und euer Slang ist jetzt natürlich gerade Peak, aber wenn ihr mal alt seid und so redet, dann gehen die Jugendlichen garantiert Crash out. Safe, Digga.
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0: Es ist 7:15 an diesem Montag, hier ist hr3.
1: Zweimal Vorsicht bitte, zum einen auf der A5 Kassel-Frankfurt, Höhe Friedberg, ungesicherte Unfallstelle. Und es sind Personen unterwegs auf der A661, Vorsicht bitte zwischen Offenbach-Taunusring und dem Offenbacher Kreuz.
0: Wir wollen euch so hören.
2: Ja!
1: Klingt der Manuel aus Edertal, nachdem er 3.000 Euro, einen 1.000 Euro Tankgutschein und einen Dyson-Staubsauger aus dem Tresor holt.
0: Hätten wir mit euch auch vor. Nächste Tresorrunde heute in der Viertelstunde.
1: Ihr schickt das Wort Tresor per WhatsApp an die 069155 4x3 und dann seid ihr direkt für die nächste Spielrunde angemeldet.
0: Noch grau heute Mittag, dann sonnig und warm und wir haben jetzt Schmatzer. Von Sixpence None the Richer.
1: Und das ist schön, Christo Serendi. Zack, gute Laune. Good Old Days und Kiss Me, das ist echte Abwechslung.
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0: Es ist kurz vor halb acht an diesem Montag. Hier ist HR3. Die Hälfte von euch schläft sehr, sehr schlecht ein, vor allem in der Nacht von Sonntag auf Montag. Und wir sind heute auf der Suche nach Tipps, wie wir das ändern können. Ich habe euch schon erzählt, Folge 140 der drei Fragezeichen, die Stadt der Vampire. Seit zwei Wochen schaffe ich Satz Nummer 1, bevor ich hinwegschlummer. Echte Empfehlung.
1: Yoga Nidra kann ich euch ans Herz legen. Da gibt es so eine Einschlaf-Meditations-App.
2: Während dem Yoga Nidra werde ich Körperteil für Körperteil ansagen und es kann passieren, dass du einfach mit der Aufmerksamkeit wegkommst und dann wieder hinzu
0: zu meiner Stimme
2: oder in einen tranceartigen Zustand verfällst, wo du nicht alles mitbekommst, und das ist vollkommen okay.
1: Ist vollkommen okay.
0: Und das hörst du?
1: Ja.
0: Und dann bist du dann?
1: Weg bin ich dann.
0: Weg bist du dann, ja.
3: Guten Morgen. Meine Frau, die hat lange Zeit Benjamin Blümchen, die neue Zooheizung, gehört. Ja. Ich durfte dann auch mithören. Und die Folge ist so langweilig, dass man einfach einschlafen muss.
0: Stimmt das, Vater?
4: Ach, Otto, Otto, Otto.
5: Benjamin, ist was passiert?
4: Nein.
0: Stimmt. Jetzt kriegen wir euch aber mal wach, Leute. Mit Coldplay, Higher Power, und gleich sind wir mit euch im Tresor. Ist was passiert? Nein.
1: Nein.
0: Nacht.

0: Es ist Montag, der 14. September, 7:30.
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2: Mit Markus Schuh, schönen guten Morgen. Jubel in New York. Der Hamburger Tennisprofi Alexander Zverev hat die US Open gewonnen. Zum ersten Mal. Er hat in 4 Sätzen gegen den Amerikaner Ben Shelton gewonnen. Immer mehr Menschen wohnen in einer Wohnung oder einem Haus, das ihnen nicht gehört. Laut einer Studie des Pestel-Instituts, aus der die Augsburger Allgemeine zitiert, liegt die Eigentumsquote aktuell bei 43,5% und ist damit so niedrig wie seit 20 Jahren nicht. Sieg für Bayern München in der Fußball-Bundesliga. 2:1 der Endstand gestern Abend beim Aufsteiger Elversberg. Davor hat Leipzig haushoch gegen den Hamburger SV gewonnen mit 5:0. Und jetzt mehr Aktuelles aus unseren Regionalstudios.
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4: Auf dem Frankfurter Merianplatz wird heute eine Baumskulptur aus Stahl der Öffentlichkeit präsentiert. Sie soll an die vergifteten Bäume im Nordend erinnern. Im Sommer letzten Jahres hatten Unbekannte 2 rund 60 Jahre alte Platanen mit einem Unkrautvernichtungsmittel vergiftet. Die Bäume waren davon so geschädigt, dass sie gefällt werden mussten. Diese Platanen haben dem Merianplatz nicht nur ein Gesicht gegeben, die Bäume waren auch ein großer CO2-Speicher und sie haben Schatten gespendet. Der aktuelle Hitzesommer hat gezeigt, wie wichtig Schatten ist. Die Stadt Frankfurt hat inzwischen 8 neue junge Bäume gepflanzt. Die brauchen aber noch Jahre, bis sie groß sind. Frank Angermund, Frankfurt.
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0: Das wird ganz gut, dauert aber ein bisschen. Wir kommen da aus ziemlich viel Grau, Wolken und Nebel. Aber heute Mittag wartet die Sonne auf uns. Wir kriegen 20 Grad am Diemelsee, Schotten im Vogelsberg, 23 Grad und Lorsch sogar 26 Grad. Morgen noch wärmer.
6: Damit ihr gut ankommt, jetzt das Neueste aus dem H3-Verkehrszentrum. Vorsicht auf der A60 Richtung Rüsselsheim. Zwischen dem Mainspitzdreieck und Bischofsheim ein kaputtes Auto auf der mittleren Spur. Personen sind auf der A661 unterwegs in Richtung Egelsbach zwischen Offenbach-Taunusring und dem Offenbacher Kreuz. Die Unfallstelle auf der A5 ist geräumt. Kassel-Frankfurt zwischen Obermölln und Friedberg 3 Kilometer Stau. Im weiteren Verlauf aber ein neuer Unfall zwischen Friedberg und dem Nordwestkreuz Frankfurt. Da staut sich's auf 6 Kilometern. Die 66 Wiesbaden-Frankfurt am Kriftler Dreieck ist die Verbindung zur B40 nach einem LKW-Unfall gesperrt. Aktuell Stau zwischen Hattersheim und dem Kriftler Dreieck. Es stockt streckenweise auf der A643 Mainz-Wiesbaden zwischen dem Dreieck Mainz und dem Schiersteiner Kreuz. 2 Kilometer auf der A661 Richtung Egelsbach zwischen dem Bad Homburger Kreuz und Heddernheim. Und die B54 ist in Höhe der Bahnhofstraße in Bad Schwalbach nach einem Unfall gesperrt. Abfahrt nach Bad Schwalbach klappt aber.
0: Ganz schön was los.
7: Ja. Ja, guten Morgen. Wann geht's denn wieder in den Tresor? Wart ihr da heute schon?
0: Waren wir noch nicht, Katrin. Gehen wir aber jetzt und da ist kein Stau.
6: Jetzt noch eine WhatsApp an die 069155 4x3 mit dem Stichwort Tresor. Und dann seid ihr vielleicht in noch nicht mal 10 Minuten bei der nächsten Spielrunde dabei.
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Tobi und Tanja sind unterwegs in den sichersten Ort Hessens, der Tresor. Schau dir die nächste Runde live bei Instagram an. Noch ein Hit.

0: Schließis. Herrgott. Herzlich willkommen im sichersten Ort Hessen.
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0: Der Tresor ist jeden Tag, jede Stunde, jede Minute von Kameras überwacht. Das ist der Ort, an den alle wollen. Aber nur einer oder eine von euch hat jetzt wieder die Chance. 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
2: Und da sagen wir einen wunderschönen guten Morgen ins Homeoffice zum Rudi. Das ist der Hund. Und hallo Kathleen.
3: Guten Morgen.
2: Seid ihr alle beide startklar?
4: Ja, Rudi liegt noch und ist ein bisschen aufgeregt, glaube ich, genauso wie ich.
2: Ja, das kriegen wir aber alle gemeinsam hin.
0: Kathleen, ja. Rudi, ihr habt 100 Schließfächer jetzt zur Auswahl. Und ihr wählt bitte 3 gefüllte.
2: Mit welchem fangen wir an?

0: geöffnet wird.
1: Wenn ich das könnte, gell? ich habe mich für die 44 entschieden.
0: 44.
2: Profiling kannst du hier. Zack.
0: Schlüssel. Ja. Oh, steckt. Das Fach hatte bis sie geklemmt. Es ist was drin.
2: Ah.
0: Oh, hallo. Frisst der Rudi kleine glänzende Dinge, weil dann musst du aufpassen.
2: Es ist ein Diamant. Okay, da bringen wir ja mal richtig geglitzert in diese neue Woche.
0: So,
2: Kathleen,
0: oh
2: ganz kurz, die Brutalität in diesem Spiel lautet wie folgt. Dir gehört ja. Stand jetzt um 7.42 Uhr und 54 Sekunden ein neues Apple MacBook und ein echter Diamant. Aber nur, wenn im dritten Schließfach jetzt irgendwas drin ist. Ist es leer,
0: nein.
2: steht das hier zurück?
0: Das machen wir nicht. Okay. Wir konzentrieren uns. Rudi, was sagst du?
2: Was sagt denn der Hund?
1: Ich glaube, Rudi sagt 71.
2: 71.
0: Fein, Rudi. 71.
1: Fein, Rudi.
0: So, dann gehe ich mal für euch in die Knie. Schlüssel steckt. Okay, Fach. Es ist was drin! Jawohl! Du hast die Haare schön!
2: Du hast die Haare schön! Du gewinnst den Dyson Airwrap. Ein Multi-Hairstyler und Trockner, der sogar, keine Ahnung, wenn der Rudi irgendwie eine schöne Frisur will, auch Hundehaare dreht.
0: Der kann alles.
2: Der Dyson, ein Apple MacBook und ein echter Diamant. Für dich, Kathleen, nach Limburg.
0: Fein, Rudi.
2: Ja, das habt ihr super gemacht. Leute, wir haben noch viel Morning Show, geiles Zeug und nächste Runde im Tresor morgen zwischen 8 und 9.
1: Vielen Dank.
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0: Das lief ja butterweich eben, oder? Wir kommen direkt aus dem Tresor zurück, waren gerade mit der Kathleen da drin, sehr gut.
1: Und mit dem Rudi, das ist ihr 4 Monate alter Schnauzer und die haben 3 gefüllte Fächer aufgemacht und sind jetzt um ein Apple MacBook, einen Dyson Airwrap, es ist ja mehr als nur ein Föhn, und einen Diamantenreicher. So kann's gehen, macht ihr morgen genauso.
0: Zwischen 8 und 9 gehen wir morgen früh rein und haben noch sehr, sehr viel Schönes heute in der Morningshow. Wir sagen euch nämlich, wie ihr problemlos einschlaft. Die meisten von euch haben nämlich Trouble mit der Einschlaferei. Das lösen wir final heute.
1: So, dann gucken wir mal auf die A5. Da braucht ihr nämlich Geduld. Fast eine Stunde dauert es leider länger. Kassel-Frankfurt. Zwischen Friedberg und dem Nordwestkreuz Frankfurt hat es nämlich einen Unfall gegeben in der Baustelle auf der mittleren Spur.
0: Bei der Kathleen glitzert schon der Diamant. Bei euch heute Mittag die Sonne. Die braucht noch ein bisschen, aber das wird richtig warm nachher. Musikalisch lasst ihr euch gleich tragen von Alanis und Guardian.
1: Und dazu gibt's die Beats von Axwell und Ingrosso. More Than You Know und Guardian, das ist echte Abwechslung.
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0: Nur Gewinner heute in der HR3 Morning Show. Und ja. Die Kathleen hat gerade den Tresor geknackt und einen Dyson Föhn, ein MacBook und einen Diamanten rausgeholt.
1: Ganz gut. So, dann haben wir noch einen Sieger. Das ist nämlich Alexander Zverev. Der hat die US Open gewonnen. Unser HR3 Sportreporter Tim Brockmeier war in New York dabei.
0: Das war ja ein Schaulaufen auf den Rängen. Brad Pitt, großer Tennisfan, wieder da gewesen. Rami Malek war da, Pierce Brosnan war da, Pink mit einer Herz-Sonnenbrille. Wenn du da unterwegs bist, stolpert einem da so ein Promi auch vor die Füße oder haben die da ihren eigenen VIP-Eingang?
2: Nein, also sie haben ihren eigenen VIP-Eingang. Man hat schon ziemlich große Bewegungsfreiheit als Reporter bei den US Open. Das ist halt irgendwie New York und Broadway und so, da geht ein bisschen mehr als sonst wo, aber man sieht sie meistens nur von weitem. Übrigens, geile Szene während des Matches in der TV-Übertragung. Das Match war 7 Minuten alt, also auf der Anzeigetafel stand 007 und dann zeigen sie Pierce Brosnan auf der Tribüne. Die überragende Nummer.
0: Alexander Zverev gewinnt vor ganz Hollywood seinen zweiten Grand Slam-Titel nach den French Open, jetzt auch die US Open.

0: Es ist Montag, der 14. September, 8 Uhr.
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2: Mit Markus Schuh, guten Morgen. In Deutschland wohnen immer weniger Menschen in den eigenen vier Wänden. Die Eigentumsquote liegt bei 43,5%, der niedrigste Stand seit 20 Jahren. Das zeigt eine Studie des Pestel-Instituts, meldet die Augsburger Allgemeine. Aus dem News-Team Dagmar Nuhn.
3: Deutschland ist damit Schlusslicht in Europa. Als Gründe nennt das Pestel-Institut hohe Baukosten, gestiegene Zinsen und die Wohnbaupolitik der letzten Jahre. Selbst Doppelverdiener mit Durchschnittseinkommen könnten sich Eigentum oft kaum leisten. Das hat Folgen gerade für Jüngere. Fast 3/4 der 25- bis 45-Jährigen wohnen laut der Studie zur Miete. Das Institut fordert, Wohneigentum mehr zu fördern, auch für die Altersvorsorge.
2: Bürgermeisterwahlen gestern in 9 hessischen Kommunen. Die spannendste Wahl gab es wohl in Karlbach im Kreis Fulda. Hier haben am Ende nur wenige Stimmen entschieden. HR3-Reporterin Conny Bechstedt.
4: Die Nase ganz vorn hatte der unabhängige Kandidat Marcel Kister. In Gemünden im Kreis Waldeck-Frankenberg übergibt Frank Gleim nach 18 Jahren sein Amt an den unabhängigen Jens Trümner. Auch in Liederbach im Main-Taunus-Kreis muss Amtsinhaberin Eva Söllner, CDU, nach 18 Jahren Amtszeit gehen. Ihr folgt Parteikollege Dirk Büttner. Alle weiteren Ergebnisse auf hessenschau.de.
2: Jubel in New York. Der Hamburger Tennisprofi Alexander Zverev hat die US Open zum ersten Mal gewonnen. In 4 Sätzen gegen den Amerikaner Ben Shelton. Allerdings, den Erfolg hat Zverev erst gar nicht so richtig mitbekommen. HR3-Sportreporter Tim Brockmeier.
5: Er war so konzentriert, dass er das nicht gerafft hat. Guckt dann nach ein paar Sekunden auf die Anzeigetafel und da steht Winner Alexander Zverev. Und dann erst ist ihm das wie Schuppen von den Augen gefallen. Ein unglaublich besonderer Moment. 2. Grand-Slam-Titel, 2. Deutscher nach Boris Becker 1989, der den Titel bei den US Open gewinnt. Er musste in diesem Finale sein bisher bestes Tennis auspacken und das hat er gemacht.
2: Ein Sieg für Bayern München in der Fußball-Bundesliga. 2:1 der Endstand gestern Abend beim Aufsteiger Elversberg. Davor hat Leipzig haushoch gegen den Hamburger SV gewonnen mit 5:0. Und das passiert heute noch. Kanzler Merz ist bei einem Gipfeltreffen zur Arktis-Strategie in Finnland. In Berlin stellt die Initiative Neue Soziale Marktwirtschaft ihren neuen Bildungsbericht vor. Und die Frankfurter Buchmesse gibt einen Einblick, was im Oktober bei der Messe so los ist. Das nächste HR3 News Update gibt's in einer halben Stunde.
0: Wir starten in diesen Montag und der hat was vor mit euch. Heute Mittag kommt die Sonne rum und es wird ganz hübsch. Martin, wie wird der Rest der Woche?
6: Es gibt wieder mal so ein einerseits-andererseits-Wetter, aber vor allen Dingen morgen wird es noch mal fast 30 Grad warm. Heute und morgen wird es schön warm hinten raus und dann eben zur Wochenmitte 22 statt 30 Grad. Das nehmen wir so. Es sind halt dann wieder einige Wolken unterwegs und die bringen auch manchmal Regen.
7: Damit ihr gut ankommt, jetzt das Neueste aus dem H3-Verkehrszentrum. Da hat sich's doch ordentlich schnell gefüllt auf den Straßen. Die 5 Kassel-Frankfurt dauert leider fast eine Stunde länger. Zwischen Friedberg und dem Nordwestkreuz Frankfurt hat es einen Unfall gegeben auf der mittleren Spur in der Baustelle. Die 66 Wiesbaden-Frankfurt. Am Kriftler Dreieck ist die Verbindung zur B40 gesperrt nach einem LKW-Unfall. Dadurch 5 Kilometer Stau zwischen Hofheim und dem Kriftler Dreieck. Unfall auf der A66 Frankfurt-Fulda zwischen dem Langenselbolder Dreieck und Langenselbold 1 Kilometer Stau. Streckenweise stockend auf der A643 Richtung Wiesbaden zwischen dem Dreieck Mainz und dem Schiersteiner Kreuz. A661 in Richtung Egelsbach stockt es auf 2 Kilometern zwischen dem Bad Homburger Kreuz und Heddernheim und die A671 Wiesbaden-Mainz 1 Kilometer Stau zwischen Hochheim Süd und Gustavsburg.
0: An eurer Seite auf dem Weg in diese neue Woche unser Meteorologe Martin Gurz.
6: Einen schönen guten Morgen.
0: In den Nachrichten Markus Schuch.
2: Schönen Montag.
7: Ich bin Tanja Rösner.
0: Und ich bin Tobi Kämmerer.
1: Und jetzt echt.

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5: Ach ja, vor allem an unsere Ankunft mit deinem Rollkoffer.
6: Wir gehen in die falsche Richtung.
5: Was?
6: Falsche Richtung.
5: Ich verstehe dich nicht, dein Koffer ist zu laut.
6: Du hast dir diese romantische Gasse ausgesucht und Romantik ist halt Kopfsteinpflaster.
5: Kannst du den Koffer nicht einfach tragen?
6: Denk an meinen Ischias, entweder der Koffer rollt oder ich krieche.
5: Okay, weiter.
6: Unsere Pension ist in der nächsten Seitenstraße.
5: Was?
6: Via del Pozzo.
5: Wir sind so peinlich laut.
6: Ach, laut sein gehört zu Italien, la dolce de Dezibel.
7: Che cosa tutto questo rumore, idiota?
6: Ah, buongiorno. Siehst du, der Mann ist auch laut.
5: Stopp, Tobi. Opa, nervt dich das Rattern nicht?
8: Man muss im Urlaub auch mal abschalten können.
5: Du kannst bei dem Lärm abschalten.
8: Hä? Ich verstehe dich nicht. Ich habe mein Hörgerät abgeschaltet.
5: Mir reicht's. Ich trag deinen Koffer jetzt.
6: Das ist nett.
5: Dabei ist mein Koffer schon verdammt schwer.
4: Besorg dir doch mal einen mit Rollen.
5: Klappe.
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0: Es ist 16 Minuten nach 8 an diesem Montag. Noch ist es ganz schön grau und suppig, aber die Prophezeiung unserer Meteorologen. Heute Mittag kommt die Sonne rum und es wird schön und warm.
1: Es dauert leider über eine Stunde länger aktuell auf der A5 Kassel-Frankfurt. Unfall auf der mittleren Spur an der Baustelle zwischen Friedberg und dem Nordwestkreuz Frankfurt. Haltet durch.
0: Die Hälfte von euch hat Probleme mit dem Einschlafen, vor allem von Sonntag auf Montag.
1: Da helfen wir uns doch mal alle gegenseitig und teilen mal unsere Erfahrungen mit, was es besser funktioniert.
2: Deine Einschlafroutine bitte.
3: Also es ist ein bisschen skurril, weil ich erwachsen bin, aber ich höre Bibi und Tina zum Einschlafen.
2: Das gefällt mir richtig gut. Irgendeine besondere Folge oder querbeet durch?
3: Mikosch kehrt zurück, ist meine Lieblingsfolge.
2: Wer ist Mikosch?
3: Mikosch lebt in der Pusta und ist der Schwarm von Bibi Blocksberg.
2: Das lieb ich alles dran. Aber wie schläfst du da ein? Weil Bibi und Tina ist manchmal auch schon sehr, sehr aufregend, gell?
3: Ja, schon. Aber ich kann alle Folgen auswendig und dann ist es nicht mehr ganz so spannend.
1: Mikosch lebt in der Pusta und ist der Schwarm von Bibi Blocksberg.
0: Und HR3 Morning Show Reporter Johnny schläft jetzt auch nicht mehr, weil es so aufregend ist. Na, okay, das ist vielleicht zu spannend für alle. Wenn ihr noch einen guten Tipp habt, hier damit bitte.
1: 069 155 4x3. Wozu schlaft ihr gut ein?
0: Gleich, die ist Shambhala aus.

0: Superstar und Spirits, das ist echte Abwechslung.
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12: Oh, da ist er doch! Der Tresorplan vom Mann!
10: Ich komm! Warte!
12: Oh, der Simbel!

0: Okay, also wenn es funktioniert, dann funktioniert's ja.
1: Bei Benjamin Blümchen war ich noch dabei, ja. Aber es ist schon wirklich spannend, was ihr teilweise hört, wenn ihr abends nicht so gut einschlafen könnt.
2: Einen schönen guten Morgen. Also bei Schlafproblemen habe ich auch noch einen guten Tipp. Einfach eine Folge Medical Detectives anmachen. Mhm. Die Stimme von dem Sprecher ist so beruhigend. Nach 10 Minuten bin ich eingeschlafen.
0: Das dachten mir, die Christina aus Fulda ist da vielleicht allein auf weiter Flur. Nein.
3: Das beste Einschlafmittel ist immer noch Medical Detectives. Es geht nichts über eine sonore Stimme, die über wahre Serienmörderverbrechen berichtet.
0: Herrlich, ja, ja. Ach, Serienmord zum Schlaf. Ich, ne, wollen wir mal hören?
4: Doch das Bettlaken, das ihren Körper bedeckt, enthält eine Fülle von Informationen. Die orangefarbene Naht des Lakens beweist, wie es hergestellt und wo es benutzt wurde. Ein Indiz, das möglicherweise zum Mörder führt.
1: Und damit gute Nacht.
0: Damit gute Nacht. Ist übrigens Hubertus Bengsch, der spricht auch Richard Gere seit Pretty Woman. Vielleicht ist es so, dass das da Richard Gere durchwirkt.
1: Ich glaube, es geht um die wahren Serienmörder.
0: Immer wenn ich Mord höre, da schlafe ich wie ein Baby. Ach.

0: Beim letzten Yeah war es 8:30.
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2: Mit Markus Schuh, schönen guten Morgen. Immer mehr Menschen wohnen in einer Wohnung oder einem Haus, das ihnen nicht gehört. Laut einer Studie des Pestel-Instituts, aus der die Augsburger Allgemeine zitiert, liegt die Eigentumsquote aktuell bei 43,5% und ist damit so niedrig wie seit 20 Jahren nicht mehr. Der deutsche Tennisprofi Alexander Zverev hat die US Open gewonnen. Der Hamburger hat den US-Amerikaner Ben Shelton in 4 Sätzen besiegt. Und ein Sieg für Bayern München in der Fußball-Bundesliga. 2:1 der Endstand gestern Abend beim Aufsteiger Elversberg. Davor hat Leipzig haushoch gewonnen. Gegen den Hamburger SV stand es am Ende 5:0. Und jetzt mehr Aktuelles aus unseren Regionalstudios.
1: Zwischen Maraue, Ronneburg und Flughafen. Die hr3-Reporter für Rhein-Main.
3: Für Pendler in Idstein werden die nächsten Monate etwas ruckelig vermutlich. Lange angekündigt geht jetzt die Sanierung des Bahnhofs los. Ab heute ist die Unterführung gesperrt. Wer Richtung Frankfurt fahren will, kommt nur noch von der Straße am Güterbahnhof aus zu Gleis 2 oder 3. Im ersten Bauabschnitt soll bis zum nächsten Frühjahr die Unterführung saniert und das Gleis 1 höher gelegt werden, sodass man barrierefrei in den Zug kommt. Vom 28. September an fahren deshalb alle Züge nur noch ab Gleis 2 und 3. Man muss mit Verspätungen rechnen. Während des Hessentags 2027 ruhen die Arbeiten. Danach geht es mit der Sanierung des Mittelbahnsteigs weiter. Birgitta Söhling, Idstein.
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0: Bisschen grau ist es, das liegt am Nebel und den Wolken, die treffen sich teilweise in der Mitte und dann ist es richtig suppig, aber die Sonne ist unterwegs. Die Wolken werden löchriger und der Nachmittag sieht ganz hübsch aus und warm ist es obendrauf.
5: Damit ihr gut ankommt, jetzt das Neueste aus dem H3-Verkehrszentrum. Vorsicht, auf der A45 in Richtung Gießen liegt eine Metallplatte zwischen Dillenburg und Herborn-West. Ein totes Wildschwein auf der A661 Egelsbach-Oberursel. Vorsicht zwischen Oberursel und Oberursel-Nord.

A3 Köln-Frankfurt zwischen Raunheim und Kelzerbach 2 Kilometer Stau. Über eine Stunde dauert es inzwischen länger auf der A5 Kassel-Frankfurt. Zwischen Friedberg und dem Nordwestkreuz Frankfurt hat es einen Unfall gegeben in der Baustelle auf der mittleren Spur. Dann die 66 Wiesbaden-Frankfurt. Da ist am Kriftler Dreieck die Verbindung zur B40 gesperrt nach einem LKW-Unfall. 5 Kilometer Stau zwischen Hofheim und dem Kriftler Dreieck. Da ist Diesel ausgelaufen, deswegen bleibt die Verbindung zur B40 wahrscheinlich bis heute Nachmittag noch gesperrt. Unfall auf der 66 Frankfurt-Fulda zwischen dem Langenselbolder Dreieck und Langenselbold 1 Kilometer Stau. Streckenweise stockt es auf der A643 Mainz-Wiesbaden zwischen dem Dreieck Mainz und dem Schiersteiner Kreuz und 2 Kilometer auf der A661 in Richtung Egelsbach zwischen dem Bad Homburger Kreuz und Heddernheim.

0: 20 Minuten vor 9, hier ist HR3. Tanja sagt ja viele schöne Dinge, aber das Schönste ist...
1: Es ist was drin! Jawohl, du hast die Haare schön!
0: Du hast die Haare schön!
1: Ja, die Kathleen hat jetzt die Haare schön, weil sie einfach im Tresor alles richtig gemacht hat. 3 gefüllte Fächer hat sie sich ausgesucht. Herrje!
0: Diamonds are Kathleens best friend. Und damit nochmal guten Morgen.
2: Guten Morgen. Wow.
1: Hättest du auch nicht gedacht, als du heute Morgen aufgestanden bist, oder?
2: Das glaube ich wohl nicht, nee.
0: Guck mal, um 7.42 Uhr warst du quietschvergnügt mit Rudi, deinem Hund, und dachtest mal gucken, was das so bringt. Um 7.44 Uhr warst du um einen Dyson Airwrap, um einen Apple MacBook und einen echten Diamanten reich.
2: Wow, wirklich wow. Ich bin total begeistert und sprachlos.
0: Wir lieben dieses Spiel, ihr auch. Nächste Runde Tresor gibt es morgen früh zwischen 8 und 9.
1: 069 155 4x3. Eine WhatsApp mit dem Stichwort Tresor und dann seid ihr angemeldet für die nächste Runde.
3: Der

0: halt 19, ne? Das Down-Syndrom hat er. Und Jeanette sagt letzte Woche hier bei uns in der Show, der hätte von sich aus nie irgendjemanden angesprochen und um Hilfe gebeten.
1: Das ganze Land war in Aufruhr. Was wir wussten ist, dass er Züge liebt. So, er fährt total gerne U-Bahn, S-Bahn und mit anderen Zügen. Es gab so ein Foto vom Frankfurter Hauptbahnhof noch. In Nordrhein-Westfalen ist er am Ende aufgetaucht. Oh. Und auch dank so vieler von euch, die geholfen haben, und natürlich auch der Freundeskreis war aktiv.
2: Das berührt uns sehr, da die meisten selbst ein hochpflegebedürftiges Kind zu Hause haben und es trotzdem gewuppt haben.
0: Und so ist es wieder gut ausgegangen und der Maceo ist wieder daheim. Sehr, sehr gut.
1: Leute, wir starten mit Wolken und Nebel in diesen Montag, aber je länger er dauert, umso schöner wird er. Die Wolken werden löchrig, die Sonne kommt rum und dann landen wir bei 20 bis 25 Grad heute Mittag.
0: Einmal Vorsicht bitte für die A661 Richtung Oberursel zwischen Niedereschbach und dem Bad Homburger Kreuz. Ein kaputtes Auto auf der mittleren Spur.
1: It's a hit. Turn the lights off. Spielen wir euch gleich.
0: It's a Klassiker, Joe Cocker. I'm changing my heart. Let me go my way. Unchain my heart und turn the lights off. 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
2: Ja, es ist der 14. September, 9 Uhr.
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4: Guten Morgen, ich bin Markus Schuh. Schwerer Unfall in Stadt Allendorf in Mittelhessen. Da ist ein Autofahrer lebensgefährlich verletzt worden. Die Polizei ermittelt jetzt, ob ein illegales Autorennen dahinter steckt. Was genau passiert ist, erklärt unsere HR3-Reporterin Eva Rössler.
5: Ein 21-jähriger BMW-Fahrer rast mit sehr hoher Geschwindigkeit kurz vor Mitternacht auf der Niederkleiner Straße entlang und rammt frontal eine Verkehrsinsel. Der Wagen überschlägt sich daraufhin mehrmals und kracht anschließend gegen mehrere Laternenpfähle. Die Polizei sucht nun Zeugen. Es liegt der Verdacht nahe, dass der 21-jährige Autofahrer nicht alleine so schnell gerast ist, sondern dass es ein zweites Fahrzeug gab.
4: In Deutschland wohnen immer weniger Menschen in den eigenen vier Wänden. Die Eigentumsquote liegt aktuell bei 43,5%, der niedrigste Stand seit 20 Jahren. Das zeigt eine Studie des Pestel-Instituts, meldet die Augsburger Allgemeine. Aus dem News-Team Dagmar Nuhn.
6: Deutschland ist damit Schlusslicht in Europa. Als Gründe nennt das Pestel-Institut hohe Baukosten, gestiegene Zinsen und die Wohnbaupolitik der letzten Jahre. Selbst Doppelverdiener mit Durchschnittseinkommen könnten sich Eigentum oft kaum leisten. Das hat Folgen gerade für Jüngere. Fast 3/4 der 25- bis 45-Jährigen wohnen laut der Studie zur Miete. Das Institut fordert, Wohneigentum mehr zu fördern, auch für die Altersvorsorge.
4: Die Zahl der Apotheken in Deutschland geht weiter zurück. Laut der Bundesvereinigung Deutscher Apothekerverbände gab es Ende Juni noch 16.488 Apotheken, 113 weniger als zu Jahresbeginn. Verbandschef Preis spricht von der niedrigsten Zahl seit fast 5 Jahrzehnten. Erst Paris, jetzt New York. Tennisprofi Alexander Zverev hat die US Open gewonnen und damit seinen zweiten Grand-Slam-Titel geholt. Im Finale hat er sich in 4 Sätzen durchgesetzt gegen den Amerikaner Ben Shelton. Und in der Fußball-Bundesliga haben die Bayern gewonnen beim Aufsteiger Elversberg, wenn auch knapp. HR3-Sportreporter Matthew Jene-Schön.
7: 2:1 am Ende nach den Treffern von Lennart Kahl und Harry Kane. Auch wenn der Rekordmeister trotz zwischenzeitlich 70% Ballbesitz zumindest 12 Minuten lang um den Dreier zittern musste, weil die SVE nach einer knappen Stunde durch Ex-Bayern-Spieler Maurice Krattenmacher per Traumtor zum 1:1 Ausgleich kam.
4: Davor hat Leipzig haushoch gewonnen gegen den Hamburger SV mit 5:0. Das nächste HR3-News-Update gibt's in einer Stunde.
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2: Wir starten in diese neue Woche. Heute Nachmittag sonnig und warm. Morgen sogar noch mal so ein Hochsommerausreißer nach oben. Wie wird der Rest der Woche, Martin?
9: Der Rest der Woche wird so ein bisschen mit-septemberlich. Heißt Wolken, einige Regenspritzer und Temperaturen, die man so in dieser Jahreszeit erwarten dürfen. So mit anfangs 20 Grad und bei euch in Nordhessen auch so 18, 19 Grad. Also das ist nicht mehr so warm wie heute und morgen. Aber schlecht wird es auch nicht. Also kein Dauerregen, immer mal so ein Regenspritzer. Zum Beispiel in der Nacht zum Mittwoch mal eine kleine Gewitterfront, danach wieder Sonnenschein und so dümpelt sich das den Rest der Woche über weiter.
10: Damit ihr gut ankommt, jetzt das Neueste aus dem H3.

0: Verkehrszentrum. Vorsicht auf der A3 Frankfurt-Würzburg. Zwischen dem Offenbacher Kreuz und Oberzhausen liegen Reifenteile. Eine LKW-Radkappe auf der A49 in Richtung Gießen zwischen Baunatal-Mitte und Baunatal-Süd. Unfall auf der A3 Köln-Frankfurt zwischen dem Wiesbadener Kreuz und Raunheim, 3 Kilometer Stau. Die A3 Frankfurt-Würzburg zwischen Oberzhausen und Hanau liegen Gegenstände auf der rechten Spur. Unfallstelle auf der A5 ist geräumt. Kassel-Frankfurt zwischen Friedberg und dem Nordwestkreuz Frankfurt sind noch 10 Kilometer Stau übrig. Und die A66 Wiesbaden-Frankfurt. Am Krifler Dreieck ist noch immer die Verbindung zur B40 gesperrt nach einem LKW-Unfall. 5 Kilometer Stau deshalb zwischen Hofheim und dem Krifler Dreieck. Da ist auch Diesel ausgelaufen, deswegen bleibt die Verbindung zur B40 wahrscheinlich bis heute Nachmittag dicht.
1: Schön, dass er mit uns in die neue Woche startet. Das Wetter für euch im Blick hat unser Meteorologe Martin Gutt.
2: Schönen guten Morgen.
1: In der Nachrichten Markus Schuh.
3: Schönen Montag.
0: Ich bin Tanja Rösner.
1: Und ich bin Tobi Kämmerer.
4: Und jetzt echte Abwechslung. 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

0: Es ist 8:55.
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2: Peak, Crashout und Ragebait sind im Rennen, aber spannender als das Jugendwort ist doch immer, was Erwachsene für ein Jugendwort halten. Ganz Alte versuchen immer noch cool zu sein mit:
3: Das finde ich ja dufte, dass du in der Penne von den Paukern so prima benotet wurdest, du Pfiffikus.
2: Etwas Jüngere versuchen's mit:
4: Alter Schwede, das ist ja geil, ey.
2: Noch Jüngere sagen:
5: Das ist ja mega funny. Nicht.
2: Und noch Jüngere sagen dann:
6: YOLO, Digga. Sehen wir uns nachher bei ICQ?
2: Das Beruhigende ist doch, liebe Jugendliche, jede Jugendsprache ist irgendwann alt und out. Und euer Slang ist jetzt natürlich gerade Peak, aber wenn ihr mal alt seid und so redet, dann gehen die Jugendlichen garantiert Crash out. Safe, Digga.
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0: Es ist 8:45, hier ist HR3 am Montag.
1: Auf den Straßen ist ordentlich was los. Einmal Vorsicht bitte auf der A3 Richtung Würzburg. Zwischen dem Offenbacher Kreuz und Obertshausen liegen Reifenteile. Und ein großer Stein auf der A661 Richtung Egelsbach zwischen Eckenheim und dem Preungesheimer Dreieck.
2: Einen recht schönen guten Morgen, Tanja, Tobi. Ich wollte mich nochmal ganz herzlich bedanken, dass ihr so eine Riesenplattform unserer Kerb bzw. den ganzen Kerben am Wochenende gegeben habt. Sowas ist nicht selbstverständlich. Wir hatten ja den hessischen Innenminister da, weil wir ja die 100. Kerb-Tradition gefeiert haben.
1: Ja.
2: Und es war was ganz Besonderes, das muss man ganz ehrlich sagen, dass ihr dieses Thema aufgegriffen habt.
0: Sascha, Grüße nach Oberdorffelden. Wir haben das Thema aufgegriffen und nicht mehr losgelassen. Und das lassen wir auch nicht mehr los, weil wir sind ja eingestiegen in die schönste Zeit des Jahres. Kirmes, Kerb, Kirchweih, überall in Hessen im Moment.
1: Katzenkirmes in Herborn-Seelbach Ende der Woche. Die Kerbeober Flockenbach in Weinheim, Loggia Kerb.
0: Am Fuße der Milseburg haben sie am Wochenende jetzt der Kerbbaum da rein manövriert. Auf Millimeterarbeit war das. Da ist am kommenden Wochenende Kerb. Und wir können das nur wiederholen. Diese Show hier ist Hessens größtes Kerbzelt. Das ist eure Plattform zu sagen, warum eure Kerb die schönste ist, warum man da hinkommen muss, welche Traditionen ihr da besonders pflegt.
1: Immer her damit. 069 155 4x3. Dann kommt er auch in Hessens größtes Kerbzelt.
0: Na klar. Wetter heute. Wir schaffen uns langsam raus aus dem Grau heute Nachmittag, dann Sonne und Wärme, ideal für einen Kerb Montag. Gleich für euch. Die schöne aktuelle von Miles Smith, Drive Safe.
1: Und das Brett von Texas. Es gibt einfach schönen Schub. Summer Sun und Drive Safe. Das ist echte Abwechslung.
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0: Ja, guten Morgen. Hier ist eure Morningshow am Montag.
1: Bibi und Tina, kann ich nachvollziehen. Benjamin Blümchen, die neue Zoo-Heizung, kann ich nachvollziehen. Zum Einschlafen, schön entspannend.
0: Die Hälfte von euch schläft schlecht ein, vor allem in der Nacht von Sonntag auf Montag. Und wir sammeln heute hörbare Einschlaftipps. Und da haben wir schon sehr viel Schönes gehört.
2: Was passiert bei dir abends, damit du perfekt entspannt einschlafen kannst?
3: Mein Mann würde jetzt sehr laut lachen, weil er kann es nicht mehr hören, ich aber schon. Ich liebe die It's My Life Akustik-Version von Bon Jovi und ich höre es jeden Abend immer.
2: Ist das dann extended oder bist du nach 3 Minuten eingeschlafen? Wie funktioniert das?
3: Also ich höre selten den Song fertig. Ich bin dann weg. Das ist mein Ding.
2: Das ist ja geil. Aber wirklich dieses eine Lied, aber in der Akustik-Version. Also so ganz langsam. It's my life. Warte, ich mache hier jetzt Hypnose. It's now or never.
0: Ja, genau. Stark, Johnny. Ja. Dieser Reporter hat magische Kräfte. Also, ich kann das nachvollziehen, weil vor allem der Anfang ist schon sehr beruhigend. Aber damit ihr alle mal das ganze Lied hört, ohne einzuschlafen, spielen wir es euch jetzt mal. Jetzt bleiben wir wach und genießen, es ist wirklich schön.

0: Schon ganz schön, gell?
1: Sehr.
0: Hat die Lena noch nie ganz gehört, weil sie immer dazu einschläft. Haben wir jetzt geändert. Sehr gut. So, das dauert ein bisschen. Die Wolken werden löchriger und durch die Löcher guckt die Sonne durch heute Mittag. Ja, wird das richtig schön nochmal bei 17 bis 26 Grad. Morgen kann es sein, dass wir so Richtung Mannheim, südliche Bergstraße, sogar die 30 Grad nochmal knacken.
1: Damit ihr gut ankommt, jetzt das Neueste aus dem H3-Verkehrszentrum. Einmal Vorsicht für die A661 in Richtung Egelsbach. Da liegt ein Stein zwischen Eckenheim und dem Bräungesheimer Dreieck auf der rechten Spur. Und die A66 Wiesbaden-Frankfurt. Am Kriftler Dreieck ist die Verbindung zur B40 nach einem LKW-Unfall gesperrt. 5 Kilometer Stau zwischen Hofheim und dem Kriftler Dreieck. Und weil da Diesel ausgelaufen ist, wird das auch noch bis heute Nachmittag gesperrt bleiben.
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0: 9.38 Uhr. Hier ist eure Morning Show am Montag. Gucken wir mal, was da so auf uns zukommt. In 10 Tagen steigen wir ein in ein paar Länderspiele. Das erste ist das Traditionsreiche gegen die Niederlande.
1: 24. September, und das ist dann kein Freundschaftsspiel, gell?
0: Es gibt es ja so nicht mehr, es gibt eine Nations League.
1: Ja, ja. Okay. Und da wird dann auch bis dahin feststehen, wer da auf dem Platz steht, weil das wird Klopp am Donnerstag bekannt geben.
0: Kloppo ist ja auf großer Tour gerade überall, guckt sich da seine möglichen Jungs an. Donnerstag erfahren wir, wie die neue Nationalmannschaft, die dann unfassbar erfolgreiche, aussehen wird. Das machen wir am Donnerstag. Okay. 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
0: Wir freuen uns sehr. Schön, dass ihr mit uns in die Woche startet. Geben wir Gas mit Beyoncé. Hier ist HR3. Marge.

0: Jannik, shoot.
1: Gut, ne? Hier ist HR3. Ich mag das.
2: Ich auch.
1: Ja, das dauert leider bis der Nebel und das Gewölk da geht heute Mittag. Aber, so die Prophezeiung von Martin Gurt, kommt die Sonne rum. Für wahrscheinlich alle. Und es wird ein richtig schöner Montag mit Wärme. Morgen sogar noch wärmer. Deutlich über 20, vielleicht sogar knapp an den 30 Grad. Das ist aber so ein Eintages-Hochsommer-Ausreißer.
2: Ein Eintages-Hochsommer-Ausreißer? Ja. Kaputtes Auto steht auf der A661 Richtung Oberursel. Zwischen Offenbach-Kaiserlei und Frankfurt-Ost auf der rechten Spur.
1: Oh baby, baby. Britney!
2: Geil!
1: Spielen wir euch gleich.
2: Und ganz entspannt mit Matt Simons. Everybody got the reason. Catch and Release und Oops, I Did It Again. Das ist echte Abwechslung.

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0: Das ist schon ein Pop-Monster, dieser Song, oder? Mega gut. Britney Spears zum Start in diese neue Woche. Leute, morgen früh wären wir bereit, euch zu überhäufen mit Bargeld, mit Autos, mit Diamanten. Ihr müsst nur die richtigen drei Schließfächer erwischen.
1: Und eine WhatsApp schicken mit dem Stichwort Tresor an die 069 155 4x3. Und dann seid ihr morgen vielleicht 10.000 Euro in bar, ein iPad und eine Reise reicher.
0: An uns liegt's nett. Wirklich nett. So, das machen wir morgen klar. Mirko bringt euch jetzt in diesen Vormittag. Wir hören uns morgen früh wieder ab 5.
1: Wir sind um 5 da. Ihr kommt bitte erstens pünktlich.
0: Und zahlreich.

0: Montagvormittag, 10 Uhr ist es.
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2: Mit Markus Schuh. Schwerer Unfall in Stadt Allendorf in Mittelhessen. Hier ist ein Autofahrer lebensgefährlich verletzt worden. Die Polizei ermittelt jetzt, ob ein illegales Autorennen dahinter steckt. Was genau passiert ist, erklärt unsere HR3-Reporterin Eva Rössler.
3: Ein 21-jähriger BMW-Fahrer rast mit sehr hoher Geschwindigkeit kurz vor Mitternacht auf der Niederkleiner Straße entlang und rammt frontal eine Verkehrsinsel. Der Wagen überschlägt sich daraufhin mehrmals und kracht anschließend gegen mehrere Laternenpfähle. Die Polizei sucht nun Zeugen. Es liegt der Verdacht nahe, dass der 21-jährige Autofahrer nicht alleine so schnell gerast ist, sondern dass es ein zweites Fahrzeug gab.
2: Für viele Menschen in Deutschland bleiben Strom- und Gasrechnungen eine finanzielle Belastung. Letztes Jahr haben 3,8 Millionen Menschen in Haushalten gelebt, die bei ihren Versorgern im Rückstand waren. Laut Statistischem Bundesamt waren das 4,6% der Bevölkerung, etwas weniger als im Jahr davor. Dabei waren Mieter öfter betroffen als Menschen im Eigentum. Zum Start in die neue Woche steigt der Ölpreis weiter. Heißt, auch an den Tankstellen könnten die Preise weiter nach oben gehen. Aus dem ARD-Börsenteam Thomas Spindler.
4: Der weltgrößte Ölexporteur Saudi-Arabien steht unter Druck. Nach Drohnenangriffen muss das Königreich nun eine wichtige Pipeline abschalten. Eine zusätzliche Reduzierung saudischer Exporte könnte die Ölpreise weiter steigen lassen. Wegen der eskalierenden Lage notieren sie wieder deutlich oberhalb der Marke von $100.
2: Die Spannung steigt am Satellitenkontrollzentrum ESOC in Darmstadt. Kommende Nacht soll eine Rakete von Südamerika aus 2 Forschungssatelliten ins All bringen. Gesteuert werden die beiden erstmal von den Experten in Darmstadt. HR3-Reporterin Petra Demand.
5: Der eine, Sentinel-3C, gehört zum Erdbeobachtungsprogramm Copernicus. Er ist darauf spezialisiert, die Folgen des Klimawandels zu erfassen. Und er kann zum Beispiel millimetergenau messen, wie stark der Meeresspiegel ansteigt. Der zweite heißt Flex und ist ein ESA-Forschungssatellit. Er kann die Photosynthese von Pflanzen messen und dadurch erkennen, ob es ihnen gut geht oder nicht, lange bevor man auf der Erde auch nur ein einziges welkes Blatt gesehen hat.
2: Millionen für ein Asterix-Titelbild. Das Originalcover des Comics Asterix bei den Briten ist bei einer Auktion in Belgien versteigert worden für 1,5 Millionen Euro. Nach belgischen Medienberichten ist das ein neuer Weltrekord für ein Werk des Asterix-Zeichners Albert Uderzo. Das nächste HR3-News-Update gibt's in einer Stunde.
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0: Grau und nass sind wir rein in diese Woche, aber es wird schön, Martin.
7: Dieser Montag kriegt noch die Kurve. Der Nachmittag wird deutlich freundlicher und auch heller als jetzt diese grauen Minuten. Und es wird mit bis zu 5, 26 Grad auch noch deutlich wärmer.
0: Also schöner Feierabend. Hi, wir sind's. Ich bin Mirko Förster und aus dem HR3-Wetterteam Martin Wettergut mit dem Ausblick für euren Dienstag.
7: Hier in Rhein-Main haut der Spätsommermorgen noch mal richtig auf die Pauke. Mit bis zu 29 Grad wird es rund um Wiesbaden oder Offenbach morgen Nachmittag ordentlich warm und es scheint immer mal die Sonne. Und erst in der Nacht zum Mittwoch funken dann wieder

0: ein paar kühlere Schauer und Gewitter dazwischen.
1: Damit ihr gut ankommt, jetzt das Neueste aus dem hr3-Verkehrszentrum. A66 Wiesbaden-Frankfurt. Am Kriftler-Dreieck ist die Verbindung zur B40 nach dem Lkw-Unfall gesperrt. Beim Lkw ist Diesel ausgelaufen. Die Verbindung zur B40 bleibt bis voraussichtlich heute Nachmittag gesperrt. 2 Kilometer Stau haben wir zwischen Hattersheim und dem Kriftler-Dreieck. A661 Egelsbach-Oberursel zwischen Offenbach-Kaiserlei und Frankfurt-Ost. Ein kaputter Pkw auf dem rechten Fahrstreifen. B45 Hanauer Kreuz Richtung Dieburg zwischen Hanau-Kleinauheim und A3 Anschlussstelle Hanau. 4 Kilometer stockt's. Gute Fahrt.
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0: Tina Turner, was ein Brett. Und so ein erfolgreiches Krimi-Buch, ne, das schreibt sich ja nicht von allein. Das ist so eine Achterbahnfahrt der Gefühle. Hat uns Nele Neuhaus, die Bestseller-Autorin aus Hessen, erzählt. Gestern im hr3 Sonntagstalk bei der Bärbel. Ihr Bestseller-Buch ist fertig. Ja, und dann gibt's halt auch immer ein paar Rückschläge. Ne? Wenn zum Beispiel das erste Feedback ein bisschen mau ausfällt.
1: Meine Schwestern, wie immer, die treuen Probeleserinnen, haben das gelesen und sagten, Mensch, macht Spaß. Wir haben 200 Seiten gelesen, aber du, das ist überhaupt kein Krimi. Wann passiert etwas? Und tatsächlich, das ist mir in dieser Form noch nie passiert, dass ich die ersten, sagen wir mal, 180 Seiten wieder gestrichen habe. Und
2: hast die Leiche vergessen oder was?
1: Ja, es ist wirklich nichts passiert.
0: Ja. Aber am Ende ist alles gut geworden. Die sympathische Hessin ist ja nicht nur im Taunus zu Hause, sondern auch ganz oben auf Platz 1 der Bestsellerlisten. Und dann ist Nele selbst auch so zufrieden, dass sie selbst vom Buch ganz mitgenommen ist.
1: Ich habe dann zum Teil bei den Szenen, bin ich emotional so mitgegangen, dass ich in Tränen ausgebrochen bin. Es gibt eine Szene relativ weit hinten im Buch, da telefoniert Pia mit einem, der die Opfer gekannt hat und muss ihm die Wahrheit sagen und für den bricht eine Welt zusammen. Und neben mir lag so wirklich ein Stapel Kleenex und ich habe meinem Mann ein Foto gemacht. Ich sag, guck mal, wie mich das hier mitnimmt. Ich bin in Tränen aufgelöst.
0: Ja, also die Bücher kennt ihr, die liebt ihr. Jetzt könnt ihr auch die Frau dahinter kennenlernen. 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

0: Mike Posner und gleich für euch Shakira. Noch ein bisschen WM-Feeling. Die, die und Kurt Nielsen. Gute Laune Rock, She's So High. Das ist echte Abwechslung für euch in HR3.
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0: Partykracher von Walk the Moon.
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0: Das Wetter schwenkt auch so langsam in den Partymodus über. Von grau langsam, ganz langsam, gehen wir immer mehr ins Blau über. Heute 22 bis 26 Grad. Hi, ich bin Mirko Förster. Damit ihr gut ankommt, jetzt das Neueste aus dem HR3-Verkehrszentrum. A7 Fulda-Würzburg zwischen Fulda-Dreieck und Bad Brückenau-Volkers 2 Kilometer Stau. A66 Wiesbaden-Frankfurt am Kriftler-Dreieck ist die Verbindung zur B40 wegen Bergungsarbeiten nach dem LKW-Unfall gesperrt. Das Ganze dauert vermutlich noch bis heute Nachmittag. Gute Fahrt.

0: Roxette, How Do You Do, und es gibt neue Musik von Ray Garvey. Ja, klingt nach einem echten Ray, oder? Aber an seiner Seite ist Imran. Und Imran ist einer, mit denen hat er schon mehrere Hits zusammengeschrieben.
1: Is It Love, Beautiful Life, Kiss Me, also so viele Lieder haben wir zusammengeschrieben und produziert. Das war schon eine natürliche Entwicklung, dass wir dann ein Lied zusammen performen.
0: Ja, also nicht nur im Hintergrund mitarbeiten, sondern jetzt mal direkt mit vors Mikrofon. Und Imran sagt auch, das ist was ganz Besonderes, weil es ist sehr persönlich.
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0: Ray Garvey und Imran, ganz neu für euch, Rivers. Michael Schulte aus, die ist gleich für euch, Half of My Heart. Und das sind doch schöne Nachrichten. Mehrere Magazine berichten, Lady Gaga ist wohl zum ersten Mal Mama geworden. Hat sie sich ja so sehr gewünscht. Wir sagen Glückwunsch, gleich hören wir sie mit Bad Romance. Das ist echte Abwechslung für euch hier in HR3.
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0: mit Snap.
1: Rosalind und Snap. 11 Uhr ist es jetzt.
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3: Mit Markus Schuh. In Deutschland haben offenbar weiter viele Leute Probleme, ihre Strom- oder Gasrechnung zu bezahlen. Das Statistische Bundesamt meldet, dass letztes Jahr 3,8 Millionen Menschen bei ihrem Energieversorger im Rückstand waren. Immerhin etwas weniger als im Jahr davor. HR3-Reporterin Ursula Mayer.
4: Es geht vor allem um Mieterinnen und Mieter. Da waren fast 6% aller Haushalte bundesweit betroffen. Sie zahlen Miete, dazu die Nebenkosten, etwa die Gebühren für Wasser und die Müllabfuhr. Die sind laut Statistikamt zuletzt aber überdurchschnittlich gestiegen und obendrauf kommt die Rechnung für Strom, Gas oder Heizöl. Und das können viele Mieter finanziell nicht mehr stemmen.
3: Zum Start in die neue Woche steigt der Ölpreis weiter. Heißt, auch an den Tankstellen könnten die Preise weiter nach oben gehen. Aus dem ARD-Börsenteam Thomas Spindler.
5: Der weltgrößte Ölexporteur Saudi-Arabien steht unter Druck. Nach Drohnenangriffen muss das Königreich nun eine wichtige Pipeline abschalten. Eine zusätzliche Reduzierung saudischer Exporte könnte die Ölpreise weiter steigen lassen. Wegen der eskalierenden Lage notieren sie wieder deutlich oberhalb der Marke von $100.
3: Hat es letzte Nacht in Stadt Allendorf in Mittelhessen ein illegales Autorennen gegeben. Die Polizei ermittelt nach einem schweren Unfall. Ein 21-Jähriger war mit seinem Auto in eine Verkehrsinsel gerast. Der Wagen hat sich mehrmals überschlagen. Der Fahrer ist lebensgefährlich verletzt. Laut Polizei besteht der Verdacht, dass es ein zweites Fahrzeug gab. Ein neues Kapitel in den Beziehungen soll aufgeschlagen werden, das hat Außenminister Wadephul gesagt vor seinem Abflug heute nach Ungarn. Die neue ungarische Regierung ist seit Mai im Amt. Damit verbunden ist auch die Hoffnung, dass das Land wieder mehr auf europäische Grundwerte setzt. Schöner und moderner soll es werden rund um den Bahnhof in Idstein. Ab heute wird saniert. HR3-Reporterin Birgitta Söhling.
6: Im ersten Bauabschnitt soll bis zum nächsten Frühjahr die Unterführung saniert und das Gleis 1 höher gelegt werden, sodass man barrierefrei in den Zug kommt. Vom 28. September an fahren deshalb alle Züge nur noch ab Gleis 2 und 3. Man muss mit Verspätungen rechnen. Während des Hessentags 2027 ruhen die Arbeiten. Danach geht es mit der Sanierung des Mittelbahnsteigs weiter.
3: Das nächste HR3 News Update gibt's in einer Stunde.
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8: Heute Morgen so dunkel wie mein Kaffee das Wetter und heute Nachmittag so hell wie mein Apfelwein zum Feierabend, Martin.
9: Besser hätte ich's nicht sagen können. Also es wird nachher noch teilweise richtig schön sonnig und mit 22 Grad bei euch in Kassel und mit 26 an der Bergstraße auch schön warm.
8: Also lasst's euch schmecken, was auch immer ihr trinkt. Hi, wir sind's. Ich bin Mirko Förster und Martin Wettergut, unser HR3-Mann mit dem Blick auf euren Dienstag.
9: Morgen wird es richtig warm. Es geht hier in Rhein-Main hoch auf immerhin bis zu 29 Grad. Und an diesem Spätsommerdienstag scheint auch immer mal die Sonne. Erst in der Nacht zum Mittwoch tauchen wieder Gewitterschauer auf. Und mit denen wird es dann hier zwischen Rheinhessen und dem Kinzigtal auch wieder ein bisschen frischer.
8: Damit ihr gut ankommt, jetzt das Neueste aus dem HR3-Verkehrszentrum. A7 Fulda-Würzburg zwischen Fulda-A3 und Bad Brückenau-Volkers 2 Kilometer Stau. Auf der A66 gab es einen LKW-Unfall. In Richtung Frankfurt ist am Krifler Dreieck die Verbindung zur B40 gesperrt. Hier wird aufgeräumt, Diesel ist ausgelaufen und das wird wohl bis heute Nachmittag noch dauern. Gute Fahrt euch!
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0: Narkotik, und was war das heute Morgen wieder schön?
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0: Erst pure Spannung, dann pure Freude. Ihr dürft ja rein in den HR3-Tresor. Jeden Morgen in der HR3 Morning Show. 100 Schließfächer sind drin. 3 macht er auf, ist in allen was drin. Nehmt ihr auch alles mit. Mehr muss ich gar nicht sagen, oder? Guten Morgen, Kathleen.
2: Hi.
0: Na, wie geht's dir?
2: Der erste Schock leicht verdaut.
0: Aber ein guter Schock, oder? Ein schöner Schock. Ausgezeichnet. Gab's denn schon Feedback? Haben dich Leute schon angerufen und gesagt, hey, ich will auch was von dir haben?
2: Nee, so weit war es noch nicht. aber eine Freundin von mir, die war auch auf dem Weg zur Arbeit, die ist auch Polizeibeamtin. Und ja. Man sieht das ja, wenn man telefoniert, dass man eine Nachricht bekommt. Und dann wusste ich, dass sie tatsächlich wahrscheinlich im Auto sitzen wird und Radio hört.
0: Ja, Wahnsinn. Jetzt fassen wir mal zusammen. Zitronengelbes Apple MacBook Neo hast du bekommen, einen Diamanten und einen Dyson Airwrap. Für alle Männer da draußen ist es was für die Haare.

0: Worüber hast du dich jetzt am meisten gefreut?
1: Tatsächlich natürlich über den Diamanten.
0: Ah, oh, natürlich. Ist das tatsächlich so, dass man als Frau einfach gerne mal einen Diamanten am Finger hätte?
1: Tatsächlich, ja, auf jeden Fall.
0: Kriegt dein Mann eigentlich auch irgendwas?
1: Den Föhn. Nein.
0: Jawohl, klar. Was trägt er denn? Kurzhaar nehme ich an.
1: Ja, mal gucken. Ja, wahrscheinlich dann das Air Mac oder mal gucken. Ja.
0: So, dann freuen wir uns auf euch, wenn ihr die Preise hier abholt. Dann treffen wir uns nämlich und bis dahin einfach mal eine schöne Woche.
1: Das wünsche ich auch.
0: Viel Freude mit den Gewinnen. Ja. Allen anderen da draußen natürlich gleich mal eine WhatsApp mit dem Wort Tresor an unsere 069 1554 mal die 3. Und dann geht ihr vielleicht morgen mit Tobi und Tanja in den Tresor.
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11: Ja.
10: Den Christian und den Matthias.
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0: Linkin Park, Emptiness Machine.
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0: An einigen Stellen, da steckt die Nase schon von der Sonne durch die Wolkendecke durch. An anderen ist es noch grau, aber die Löcher werden immer größer im Laufe des Tages. 22 bis 26 Grad haben wir an diesem Montag.
2: Wir haben dann noch den Imbiss bei uns offen und da könnt ihr euch natürlich hinsetzen und ein bisschen Kaffee trinken und den Hund einfach spielen lassen. Ansonsten einfach nur Spaß haben.
0: Das ist beim Hundeschwimmen heute in Rüdesheim. Da seid ihr nämlich eingeladen ab 14 Uhr im Asbachbad bei Markus und dann nächstes Wochenende auch Zierenberg und Guxhagen. Also wir schön in der Sonne lümmeln, die Hunde ins kühle Nass springen. Hi, ich bin Mirko Förster, damit ihr gut ankommt. Jetzt das Neueste aus dem hr3-Verkehrszentrum. Vorsicht auf der A5 Frankfurt-Kassel zwischen Alsfeld-Ost und Hattenbacher Dreieck. Mehrere Reifenteile auf der Fahrbahn. Vorsicht A643 Wiesbaden-Mainz zwischen Wiesbaden-Dotzheim und Schiersteiner Kreuz. Da liegt ein Eimer auf dem rechten Fahrstreifen. A7 Fulda-Würzburg zwischen Fuldaer Dreieck und Bad Brückenau-Volkers, 4 Kilometer Stau. A66 Wiesbaden-Frankfurt, hier ist am Kriftler Dreieck die Verbindung zu B40 gesperrt. Gab's einen LKW-Unfall, Diesel ist ausgelaufen, das wird bis heute Nachmittag dauern, bis die Sperrung wieder aufgehoben wird. Gute Fahrt!
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0: Jetzt haben wir ordentlich Energie getankt mit Bon Jovi, Bed of Roses. Und diese Energie, die stecken wir jetzt in unsere Hirnzellen. Es geht nämlich in die nächste Runde. Das HR3-Hit-Rätsel. Schon mal zum Mitraten.
1: Macht Elton John immer noch?
0: Plus?
1: Gegenteil von Selters.
0: Es geht um einen Hit, den findet ihr bei uns natürlich auf der H3-Playlist. Es geht um den Titel, nicht um den Songtext. Und ihr könnt durchklingeln, mitraten, knackt unser H3-Hit-Rätsel 069 155 4x3, anrufen oder WhatsApp schreiben.
1: Macht Elton John immer noch?
0: Plus?
1: Gegenteil von Selters.
0: Jetzt wisst das aber, oder? Dann durchklingeln.
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0: Luis Fonsi, Lemmy Dovato für euch und hier ist das HR3 Hit-Rätsel. Gerade sind wir eingestiegen. Ich spiel's euch nochmal vor.
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0: 069 155 4x3. Ihr klingelt durch und sagt, was ihr denkt.
2: Hi Mirko, hier ist der Alex aus Frankfurt.
0: Hi.
2: Ich habe eine Idee für das Hit-Rätsel und zwar I'm Still Standing von Elton John.
0: Und weißt du was? Genau das Gleiche hatte ich als allererstes auch geraten. Aber Elton John ist nicht Teil der Lösung. Teil des Rätsels schon. Aber du bist nah dran und auf einem guten Weg. Ihr knackt's jetzt einfach. Weiter durchklingeln und mitraten. Bis dahin habe ich für euch richtig lässige Musik von Shabuzi, A Bar Song und Amy Winehouse. Das ist echt Abwechslung für euch hier in HR3.
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1: Wir klatschen die Erde mit Chipuzi. A Bar Song und wir rätseln. Und zwar geht's um die Auflösung. Welcher Hit wird denn hier gesucht?
2: Macht Elton John immer noch?
1: Plus?
2: Gegenteil von Zeltas.
1: Und wichtig, gerade eben kam schon die Idee, dass es ein Elton John Song ist. Nein, es geht um keinen Hit von Elton John, aber er ist Teil des Rätsels. 069 155 4x3.

0: Es ist 12 Uhr.
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2: Hallo, ich bin Marcel Sommer. Die Strom- und Gasrechnung bezahlen, das ist offenbar für viele in Deutschland ein finanzielles Problem. Das Statistische Bundesamt meldet, dass letztes Jahr 3,8 Millionen Menschen bei ihrem Energieversorger im Rückstand waren. Immerhin etwas weniger als 2024. HR-Reporterin Ursula Mayer.
3: Es geht vor allem um Mieterinnen und Mieter. Da waren fast 6% aller Haushalte bundesweit betroffen. Sie zahlen Miete, dazu die Nebenkosten, etwa die Gebühren für Wasser und die Müllabfuhr. Die sind laut Statistikamt zuletzt aber überdurchschnittlich gestiegen. Und obendrauf kommt die Rechnung für Strom, Gas oder Heizöl. Und das können viele Mieter finanziell nicht mehr stemmen.
2: Auch bei den Spritpreisen geht es weiter rauf. Der ADAC meldet, dass der Liter Super E10 gestern so viel gekostet hat wie nie, im Schnitt 2,27 Euro. Auch Diesel wurde teurer mit 2,40 Euro pro Liter. Ein Grund ist die angespannte Lage in der Golfregion. Die Preise für Rohöl sind erst heute Morgen wieder gestiegen. Was wird aus der Commerzbank? Die italienische Großbank UniCredit will sie übernehmen. Jetzt schaltet sich die Bundesregierung ein. Finanzminister Klingbeil trifft am Nachmittag UniCredit-Chef Orcel. ARD-Hauptstadtkorrespondent Mario Kubina.
4: Es geht darum, wie die Zukunft für die Commerzbank nach einer Übernahme durch die italienische Großbank aussehen würde. Im Gespräch ist zum Beispiel ein Verzicht auf betriebsbedingte Kündigungen nach einer Übernahme. UniCredit hat inzwischen Zugriff auf fast die Hälfte der Commerzbank-Anteile. Lange hat sich die deutsche Seite gegen eine Übernahme gewehrt, aber inzwischen sprechen beide Banken miteinander.
2: Lauter Knall heute früh im Frankfurter Stadtteil Bockenheim. Vor der Haustür eines Mehrfamilienhauses ist ein unbekannter Gegenstand explodiert. Verletzt wurde niemand. Jetzt wird ermittelt, ob der Vorfall mit den Explosionen im Stadtteil Sachsenhausen und in Offenbach gestern zu tun hat. Die Spannung steigt. Am Satellitenkontrollzentrum ESOC in Darmstadt. Kommende Nacht soll eine Rakete von Südamerika aus zwei Forschungssatelliten ins All bringen. Gesteuert werden sie erstmal von den Experten in Darmstadt. HR-Reporterin Petra Demand.
5: Der eine, Sentinel-3C, ist darauf spezialisiert, die Folgen des Klimawandels zu erfassen. Und er kann zum Beispiel millimetergenau messen, wie stark der Meeresspiegel ansteigt. Der zweite heißt Flex. Er kann die Photosynthese von Pflanzen messen und dadurch erkennen, ob es ihnen gut geht oder nicht, lange bevor man auf der Erde auch nur ein einziges welkes Blatt gesehen hat.
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7: Grau, nass sind wir rein in diese Woche, aber es wird schön, Martin.
8: Dieser Montag kriegt noch die Kurve. Der Nachmittag wird deutlich freundlicher und auch heller als jetzt diese grauen Minuten. Und es wird mit bis zu 5, 26 Grad auch noch deutlich wärmer.
7: Also schöner Feierabend. Hi, wir sind's. Ich bin Mirko Förster und aus dem HR3-Wetterteam Martin Wettergut mit dem Ausblick für euren Dienstag.
8: Hier in Rhein-Main haut der Spätsommermorgen nochmal richtig auf die Pauke. Mit bis zu 29 Grad wird es rund um Wiesbaden oder Offenbach morgen Nachmittag ordentlich warm und es scheint immer mal die Sonne. Und erst in der Nacht zum Mittwoch funken dann wieder ein paar kühlere Schauer und Gewitter dazwischen.
7: Damit ihr gut ankommt, jetzt das Neueste aus dem HR3-Verkehrszentrum. Vorsicht auf der A5 Frankfurt-Kassel zwischen Frankfurt-Niederrad und Frankfurt-Westhafen. Da liegt eine Gummimatte auf der Fahrbahn. A7 Fulda-Würzburg zwischen Fulda-Dreieck und Bad Brückenau-Volkers, 5 Kilometer Stau ab der Raststätte Utrichshausen. A66 Wiesbaden-Frankfurt am Kriftler-Dreieck ist die Verbindung zur B40 bis voraussichtlich heute Nachmittag gesperrt. Hier ist ein LKW verunglückt, es ist ein Diesel ausgelaufen, da muss jetzt sauber gemacht werden. B26 ist in Darmstadt zwischen Fiedlerweg und Ortsausgang wegen eines kaputten LKW gesperrt. Auch bitte hier weiträumig drumrum fahren. Gute Fahrt und einsteigen. HR3 Hit-Rätsel, wir lösen gleich auf. Aber ihr könnt noch mitmachen. Hier ist nochmal das Rätsel, sagt er einfach so. Aber hier ist es ja gar nicht. Moment, gleich haben wir es. So, jetzt spiele ich euch nochmal das Rätsel vor.
9: Macht Elton John immer noch?
7: Plus?
9: Gegenteil von Selters.
7: Und ihr knabbert fleißig drumrum. 069155, viermal die drei. Markus aus Hochheim. Was glaubst du?
10: Also mein Lösungsvorschlag ist Still Breathing von Green Day.
7: Okay, wie kommst du drauf?
10: Ja, was macht Elton John immer noch? Er atmet immer noch, also breathing.
0: Ja.
10: Und das Gegenteil von Zeltas wäre dann stilles Wasser, auf Englisch still, also still breathing.
0: Markus, und da ist so viel Wahres dran, ist aber nicht exakt der Titel, den wir suchen. Aber ihr seid dran und ihr habt's gleich. Bin fest davon überzeugt. Vorher noch drei Hits am Stück, dann lösen wir auf. The Bowser, Bonnie Tyler und Nico Santos für euch.
1: Und

0: Bausa, Magnetic und wir lösen auf H3-Hit-Rätsel. Das war's Rätsel.
1: Macht Elton John immer noch?
0: Plus?
1: Gegenteil von Zeltas.
0: Und Elton John, das war so der erste Hinweis. Da habt ihr natürlich erstmal in die für uns falsche Richtung geraten. Aber dann kam's. Christian aus Karlstein, Claudia aus Wiesbaden, zwei von vielen Richtigen. Auch Anja aus Wüstenwillenroth. Du warst dann auch die Erste, die gedacht hat, heute ist es meine Chance.
2: Ja, was nachher gern, immer mal mit.
0: Ja. Und sind wir dir sonst zu schwer oder zu leicht?
2: Ach, das ist mal so und mal so. Also manchmal kommt man ganz schnell drauf, aber manchmal sind es wirklich um die Ecke gedachte Nüsse. Da muss man schon sich anstrengen.
0: Und was suchen wir heute?
2: Heute ist es Standing Still von Roman Loeb.
0: Richtig, also nicht Still Standing, haben auch viele wegen Elton John geraten. Nein, andersrum, Standing Still. Roman Loeb, völlig richtig. Und ich danke dir fürs Mitspielen, liebe Anja.
2: Ja, gerne.
0: Wunderschönen Tag noch.
2: Danke, ebenso.
0: Wir genießen jetzt Roman Loeb, Standing Still. Vielen Dank allen, die mitgemacht haben. 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

0: Roman Lob und die Götter von U2, One, irische Volksmusik gleich für euch. Und ordentlich Beats von Kygo und Elvermax. Whatever, das ist echte Abwechslung für euch hier in HR3.
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0: entspannte Musik für die Mittagspause. Mr. C, Sometimes I Love You.
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0: Busy Sonne, busy Wolken, also im Moment noch ein bisschen mehr Wolken, aber das wird weniger. Die Sonne kommt Richtung Nachmittag häufiger raus und wir haben es angenehme 22 bis 26 Grad. Hi, ich bin Mirko Förster. Damit ihr gut ankommt, jetzt das Neueste aus dem HR3-Verkehrszentrum. A7 Fulda-Würzburg, zwischen Fulda-Dreieck und Bad Brückener-Volkers, 5 Kilometer Stau, ab der Raststätte Utrichshausen. A66 Wiesbaden-Frankfurt, am Kriftler-Dreieck ist die Verbindung zur B40 gesperrt. LKW-Unfall, Diesel ist ausgelaufen, das wird bis heute Nachmittag dauern. Die B26 ist in Darmstadt zwischen Fiedlerweg und Ortsausgang wegen eines kaputten LKW gesperrt. Bitte hier weiträumig drumherum fahren.
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0: Lost Frequencies. Gleich drei Explosionen gab es in Frankfurt und Offenbach seit Samstagnacht. Gestern früh in Offenbach und Frankfurt-Sachsenhausen, heute früh an einem Wohnhaus in Frankfurt in Bockenheim. H3-Reporterin Saskia Klingelschmidt ist für uns vor Ort. Sag mal, was sagen dir denn die Ermittler?
1: Naja, die halten sich vorerst noch ziemlich bedeckt. Die gehen aber mittlerweile natürlich schon von einer Explosion aus. Das war heute Morgen noch nicht so ganz davon die Rede. Eine Explosion durch irgendeinen Sprengkörper, der an einer Tür hier in diesem riesigen neuen Wohnkomplex, sage ich mal, in Bockenheim in der Caroline-Veit-Straße detoniert ist. Kurz vor sechs war das der Fall und es gab wirklich viele Schäden. Zum Glück ist niemand verletzt worden. Es sind Rollläden zu Bruch gegangen. Die Tür ist komplett aus den Angeln gehoben worden. Es sind super viele Scheiben zerborsten. Innen und außen ist der Putz runtergeplatzt. Ein Kinderwagen liegt noch im Eingangsbereich in dem Flur und ist komplett zerstört worden. Zum Glück ist niemand verletzt worden. Nebenan, also wirklich direkt daneben, ist eine Kita. Auch das hätte vielleicht anders kommen können.
0: Jetzt haben wir ja gerade eben schon gesagt, es ist die dritte Explosion Offenbach-Frankfurt innerhalb von zwei Tagen. Vermutet man da nicht einen Zusammenhang?
1: Die Polizei sagt, wir ermitteln in alle Richtungen. Die Anwohner, die hier heute Morgen schon auf der Straße waren, die haben gesagt, naja, da ist heute Morgen, hätten sie jemanden gesehen, jemanden schwarz gekleidet, der sich dann kurz nach der Detonation hier vom Tatort entfernt hat. Auch das wird jetzt natürlich mit ermittelt und geschaut, ob man da jemanden kriegen kann oder eben nicht.
0: Wir bleiben dran. Sobald es mehr Informationen gibt, hört ihr das bei uns. Nächstes hr3-Nachrichten-Update gibt's gleich wieder um 13 Uhr.
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0: Und Party mit Starship gibt's gleich. We Built This City. Alex Warren habe ich auch noch. Fever Dream, das ist echte Abwechslung.
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0: Klock. 13 Uhr haben wir.
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2: Hallo, ich bin Marcel Sommer. Wie kann Europa im Bereich künstliche Intelligenz besser vorankommen? Dazu haben internationale Experten eine Strategie vorgestellt mit 40 Empfehlungen von Wirtschaftswissenschaftlern, Politikern und KI-Fachleuten. Aus dem News-Team Petra Salzmann.
3: Die Experten warnen, aktuell bestehe die Gefahr, dass die EU sich bei KI-Systemen weiter abhängig mache von einer Handvoll anderer Regierungen und Einzelpersonen. Sie schlagen deshalb zum Beispiel vor, die Energieinfrastruktur massiv auszubauen und zusätzliche Rechenzentren zu bauen. Um das Geld dafür aufbringen zu können, müsse die EU mehr für Investitionen aus dem Ausland tun.
2: Eine mutmaßliche Spionin soll einen Geheimdienstmitarbeiter in der russischen Botschaft 2 Jahre lang mit Informationen versorgt haben. Jetzt hat die Bundesanwaltschaft in Berlin Anklage gegen die Frau erhoben. Die Behörde hat mitgeteilt, dass die mutmaßliche Agentin dem Mann außerdem Zugang zu hochrangigen politischen Veranstaltungen verschafft haben soll. Weiterer Vorwurf, sie soll im Zusammenhang mit dem Ukraine-Krieg Informationen zur deutschen Verteidigungspolitik und Rüstungsindustrie eingeholt haben. Für viele Menschen in Deutschland bleiben Strom- und Gasrechnungen eine finanzielle Belastung. Letztes Jahr haben 3,8 Millionen Menschen in Haushalten gelebt, die bei ihren Versorgern im Rückstand waren. Laut Statistischem Bundesamt waren das 4,6% der Bevölkerung, etwas weniger als im Jahr davor. Dabei waren Mieter öfter betroffen als Menschen im Eigenheim. Hat es letzte Nacht in Stadt Allendorf in Mittelhessen ein illegales Autorennen gegeben? Die Polizei ermittelt nach einem Unfall. Ein 21-Jähriger ist mit seinem Auto in eine Verkehrsinsel gerast. Der Wagen hat sich mehrmals überschlagen. Der Fahrer ist lebensgefährlich verletzt. Laut Polizei besteht der Verdacht, dass es ein zweites Fahrzeug gab. Schöner und moderner soll es werden rund um den Bahnhof in Idstein im Rheingau-Taunus-Kreis. Ab heute wird saniert. HR-Reporterin Birgitta Söhling.
4: Im ersten Bauabschnitt soll bis zum nächsten Frühjahr die Unterführung saniert und das Gleis 1 höher gelegt werden, sodass man barrierefrei in den Zug kommt. Vom 28. September an fahren deshalb alle Züge nur noch ab Gleis 2 und 3. Man muss mit Verspätungen rechnen. Während des Hessentags 2027 ruhen die Arbeiten. Danach geht es mit der Sanierung des Mittelbahnsteigs weiter.
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6: Heute Morgen so dunkel wie mein Kaffee das Wetter und heute Nachmittag so hell wie mein Apfelwein zum Feierabend, Martin.
7: Besser hätte ich es nicht sagen können. Also es wird nachher noch teilweise richtig schön sonnig und mit 22 Grad bei euch in Kassel und mit 26 an der Bergstraße auch schön warm.
6: Also lasst es euch schmecken, was auch immer ihr trinkt. Hi, wir sind's, ich bin Mirko Förster und Martin Wettergut, unser HR3-Mann mit dem Blick auf euren Dienstag.
7: Morgen wird es richtig warm. Es geht hier in Rhein-Main hoch auf immerhin bis zu 29 Grad. Und an diesem Spätsommerdienstag scheint auch immer mal die Sonne. Erst in der Nacht zum Mittwoch tauchen wieder Gewitterschauer auf. Und mit denen wird es dann hier zwischen Rheinhessen und dem Kinzigtal auch wieder ein bisschen frischer.
6: Damit ihr gut ankommt, jetzt das Neueste aus dem HR3-Verkehrszentrum. Vorsicht auf der A3 Köln-Frankfurt zwischen Idstein und Niedernhausen. Da liegt ein Kennzeichen auf der Fahrbahn. A7 Fulda-Würzburg zwischen Fulda Dreieck und Bad Brückenau-Volkers 6 Kilometer Stau ab der Raststätte Utrichshausen. A66 Wiesbaden-Frankfurt am Kriftler Dreieck ist die Verbindung zur B40 gesperrt. Hier gab es einen LKW-Unfall, da wird aufgeräumt, da wird Diesel aufgesammelt und das wird noch in den Nachmittag rein dauern. Euch eine gute Fahrt.
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0: Ray Garvey und Imran, ganz neu für euch, Rivers. Michael Schulte aus Dies, gleich für euch, Half of My Heart. Und das sind doch schöne Nachrichten. Mehrere Magazine berichten, Lady Gaga ist wohl zum ersten Mal Mama geworden. Hat sie sich ja so sehr gewünscht. Wir sagen Glückwunsch, gleich hören wir sie mit Bad Romance. Das ist echte Abwechslung für euch hier in HR3.
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0: 80% aller Haushalte bundesweit betroffen. Sie zahlen Miete, dazu die Nebenkosten, etwa die Gebühren für Wasser und die Müllabfuhr. Die sind laut Statistikamt zuletzt aber überdurchschnittlich gestiegen. Und obendrauf kommt die Rechnung für Strom, Gas oder Heizöl. Und das können viele Mieter finanziell nicht mehr stemmen.
1: Zum Start in die neue Woche steigt der Ölpreis weiter. Heißt, auch an den Tankstellen könnten die Preise weiter nach oben gehen. Aus dem ARD-Börsenteam Thomas Spindler.
2: Der weltgrößte Ölexporteur Saudi-Arabien steht unter Druck. Nach Drohnenangriffen muss das Königreich nun eine wichtige Pipeline abschalten. Eine zusätzliche Reduzierung saudischer Exporte könnte die Ölpreise weiter steigen lassen. Wegen der eskalierenden Lage notieren sie wieder deutlich oberhalb der Marke von $100.
1: Hat es letzte Nacht in Stadt Allendorf in Mittelhessen ein illegales Autorennen gegeben. Die Polizei ermittelt nach einem schweren Unfall. Ein 21-Jähriger war mit seinem Auto in eine Verkehrsinsel gerast. Der Wagen hat sich mehrmals überschlagen. Der Fahrer ist lebensgefährlich verletzt. Laut Polizei besteht der Verdacht, dass es ein zweites Fahrzeug gab. Ein neues Kapitel in den Beziehungen soll aufgeschlagen werden. Das hat Außenminister Wadephul gesagt vor seinem Abflug heute nach Ungarn. Die neue ungarische Regierung ist seit Mai im Amt. Damit verbunden ist auch die Hoffnung, dass das Land wieder mehr auf europäische Grundwerte setzt. Schöner und moderner soll es werden rund um den Bahnhof in Idstein. Ab heute wird saniert. HR3-Reporterin Birgitta Söhling.
3: Im ersten Bauabschnitt soll bis zum nächsten Frühjahr die Unterführung saniert und das Gleis 1 höher gelegt werden, sodass man barrierefrei in den Zug kommt. Vom 28. September an fahren deshalb alle Züge nur noch ab Gleis 2 und 3. Man muss mit Verspätungen rechnen. Während des Hessentags 2027 ruhen die Arbeiten. Danach geht es mit der Sanierung des Mittelbahnsteigs weiter.
1: Das nächste HR3 News Update gibt's in einer Stunde.
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5: Heute Morgen so dunkel wie mein Kaffee das Wetter und heute Nachmittag so hell wie mein Apfelwein zum Feierabend, Martin.
6: Besser hätte ich's nicht sagen können. Also es wird nachher noch teilweise richtig schön sonnig und mit 22 Grad bei euch in Kassel und mit 26 an der Bergstraße auch schön warm.
5: Also lasst's euch schmecken, was auch immer ihr trinkt. Hi, wir sind's, ich bin Mirko Förster und Martin Wettergut, unser HR3-Mann mit dem Blick auf euren Dienstag.
6: Morgen wird es richtig warm. Es geht hier in Rhein-Main hoch auf immerhin bis zu 29 Grad. Und an diesem Spätsommerdienstag scheint auch immer mal die Sonne. Erst in der Nacht zum Mittwoch tauchen wieder Gewitterschauer auf. Und mit denen wird es dann hier zwischen Rheinhessen und dem Kinzigtal auch wieder ein bisschen frischer.
5: Damit ihr gut ankommt, jetzt das Neueste aus dem HR3-Verkehrszentrum. A7 Fulda-Würzburg zwischen Fulda-A3 und Bad Brückenau-Volkers 2 Kilometer Stau. Auf der A66 gab es einen LKW-Unfall in Richtung Frankfurt, ist am Krifter Dreieck die Verbindung zur B40 gesperrt. Hier wird aufgeräumt, Diesel ist ausgelaufen und das wird wohl bis heute Nachmittag noch dauern. Gute Fahrt euch!
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0: Linkin Park, Emptiness Machine. An einigen Stellen, da steckt die Nase schon von der Sonne durch die Wolkendecke durch. An anderen ist es noch grau, aber die Löcher werden immer größer im Laufe des Tages. 22 bis 26 Grad haben wir an diesem Montag.
1: Wir haben dann noch den Imbiss bei uns offen und da könnt ihr euch natürlich hinsetzen und ein bisschen Kaffee trinken und den Hund einfach spielen lassen. Ansonsten einfach nur Spaß haben.
0: Das ist beim Hundeschwimmen heute in Rüdesheim. Da seid ihr nämlich eingeladen ab 14 Uhr im Asbachbad bei Markus und dann nächstes Wochenende auch Zierenberg und Guxhagen. Also wir schön in der Sonne lümmeln, die Hunde ins kühle Nass springen. Hi, ich bin Mirko Förster, damit ihr gut ankommt. Jetzt das Neueste aus dem hr3-Verkehrszentrum. Vorsicht auf der A5 Frankfurt-Kassel zwischen Alsfeld-Ost und Hattenbacher Dreieck. Mehrere Reifenteile auf der Fahrbahn. Vorsicht A643 Wiesbaden-Mainz zwischen Wiesbaden-Dotzheim und Schiersteiner Kreuz. Da liegt ein Eimer auf dem rechten Fahrstreifen. A7 Fulda-Würzburg zwischen Fulda-Dreieck und Bad Brückenau-Volkers, 4 Kilometer Stau. A66 Wiesbaden-Frankfurt, hier ist am Kriftler-Dreieck die Verbindung zu B40 gesperrt. Gab es einen LKW-Unfall, Diesel ist ausgelaufen, das wird bis heute Nachmittag dauern, bis die Sperrung wieder aufgehoben wird. Gute Fahrt!
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0: Diese Energie, die stecken wir jetzt in unsere Hirnzellen. Es geht nämlich in die nächste Runde. Das HR3-Hit-Rätsel. Schon mal zum Mitraten.
1: Macht Elton John immer noch?
0: Plus?
1: Gegenteil von Selters.
0: Es geht um einen Hit, den findet ihr bei uns natürlich auf der H3-Playlist. Es geht um den Titel, nicht um den Songtext. Und ihr könnt durchklingeln. Mitraten knackt unser H3-Hit-Rätsel 069 155 4x3. Anrufen oder WhatsApp schreiben.
1: Macht Elton John immer noch?
0: Plus?
1: Gegenteil von Selters.
0: Jetzt wisst das aber, oder? Dann durchklingeln.
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0: Ah ja.
1: Es geht vor allem um Mieterinnen und Mieter. Da waren fast 6% aller Haushalte bundesweit betroffen. Sie zahlen Miete, dazu die Nebenkosten, etwa die Gebühren für Wasser und die Müllabfuhr. Die sind laut Statistikamt zuletzt aber überdurchschnittlich gestiegen. Und obendrauf kommt die Rechnung für Strom, Gas oder Heizöl. Und das können viele Mieter finanziell nicht mehr stemmen.
0: Auch bei den Spritpreisen geht es weiter rauf. Der ADAC meldet, dass der Liter Super E10 gestern so viel gekostet hat wie nie. Im Schnitt 2,27 Euro. Auch Diesel wurde teurer mit 2,40 Euro pro Liter. Ein Grund ist die angespannte Lage in der Golfregion. Die Preise für Rohöl sind erst heute Morgen wieder gestiegen. Was wird aus der Commerzbank? Die italienische Großbank UniCredit will sie übernehmen. Jetzt schaltet sich die Bundesregierung ein. Finanzminister Klingbeil trifft am Nachmittag UniCredit-Chef Orcel. ARD-Hauptstadtkorrespondent Mario Kubina.
2: Es geht darum, wie die Zukunft für die Commerzbank nach einer Übernahme durch die italienische Großbank aussehen würde. Im Gespräch ist zum Beispiel ein Verzicht auf betriebsbedingte Kündigungen nach einer Übernahme. UniCredit hat inzwischen Zugriff auf fast die Hälfte der Commerzbank-Anteile. Lange hat sich die deutsche Seite gegen eine Übernahme gewehrt, aber inzwischen sprechen beide Banken miteinander.
0: Lauter Knall heute früh im Frankfurter Stadtteil Bockenheim. Vor der Haustür eines Mehrfamilienhauses ist ein unbekannter Gegenstand explodiert. Verletzt wurde niemand. Jetzt wird ermittelt, ob der Vorfall mit den Explosionen im Stadtteil Sachsenhausen und in Offenbach gestern zu tun hat. Die Spannung steigt. Am Satellitenkontrollzentrum ESOC in Darmstadt. Kommende Nacht soll eine Rakete von Südamerika aus zwei Forschungssatelliten ins All bringen. Gesteuert werden sie erstmal von den Experten in Darmstadt. HR-Reporterin Petra Demand.
3: Der eine, Sentinel-3C, ist darauf spezialisiert, die Folgen des Klimawandels zu erfassen. Und er kann zum Beispiel millimetergenau messen, wie stark der Meeresspiegel ansteigt. Der zweite heißt Flex. Er kann die Photosynthese von Pflanzen messen und dadurch erkennen, ob es ihnen gut geht oder nicht, lange bevor man auf der Erde auch nur ein einziges welkes Blatt gesehen hat.
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5: Grau und nass sind wir rein in diese Woche, aber es wird schön, Martin.
6: Dieser Montag kriegt noch die Kurve. Der Nachmittag wird deutlich freundlicher und auch heller als jetzt diese grauen Minuten. Und es wird mit bis zu 5, 26 Grad auch noch deutlich wärmer.
5: Also schöner Feierabend. Hi, wir sind's. Ich bin Mirko Förster und aus dem hr3-Wetterteam Martin Wettergut mit dem Ausblick für euren Dienstag.
6: Hier in Rhein-Main haut der Spätsommermorgen noch mal richtig auf die Pauke. Mit bis zu 29 Grad wird es rund um Wiesbaden oder Offenbach morgen Nachmittag ordentlich warm und es scheint immer mal die Sonne. Und erst in der Nacht zum Mittwoch funken dann wieder ein paar kühlere Schauer und Gewitter dazwischen.
5: Damit ihr gut ankommt, jetzt das Neueste aus dem hr3-Verkehrszentrum. Vorsicht auf der A5 Frankfurt-Kassel zwischen Frankfurt-Niederrad und Frankfurt-Westhafen. Da liegt eine Gummimatte auf der Fahrbahn. A7 Fulda-Würzburg zwischen Fulda-Dreieck und Bad Brückenau-Volkers, 5 Kilometer Stau ab der Raststätte Utrichshausen. A66 Wiesbaden-Frankfurt am Krifgler-Dreieck ist die Verbindung zur B40 bis voraussichtlich heute Nachmittag gesperrt. Hier ist ein LKW verunglückt, es ist ein Diesel ausgelaufen, da muss jetzt sauber gemacht werden. B26 ist in Darmstadt zwischen Fiedlerweg und Ortsausgang wegen eines kaputten LKW gesperrt. Auch bitte hier weiträumig drum rumfahren. Gute Fahrt und einsteigen. HR3-Hit-Rätsel, wir lösen gleich auf. Aber ihr könnt noch mitmachen. Hier ist nochmal das Rätsel, sagt er einfach so. Aber hier ist es ja gar nicht. Moment, gleich haben wir es. So, jetzt spiele ich euch nochmal das Rätsel vor.
7: Macht Elton John immer noch?
5: Plus?
7: Gegenteil von Selters.
5: Und ihr knabbert fleißig drumrum. 069155, viermal die drei. Markus aus Hochheim, was glaubst du?
8: Also mein Lösungsvorschlag ist Still Breathing von Green Day.
5: Okay, wie kommst du drauf?
8: Ja, was macht Elton John immer noch? Er atmet immer noch, also Breathing.
5: Ja.
8: Und das Gegenteil von Selters wäre dann stilles Wasser, auf Englisch still, also still breathing.
5: Markus, und da ist so viel Wahres dran, ist aber nicht exakt der Titel, den wir suchen. Aber ihr seid dran und ihr habt's gleich. Bin fest davon überzeugt. Vorher noch drei Hits am Stück, dann lösen wir auf. The Bowser, Bonnie Tyler und Nico Santos für euch.

0: Gnädig und wir lösen auf H3-Hit-Rätsel. Das war's Rätsel.
1: Macht Elton John immer noch?
0: Plus?
1: Gegenteil von Selters.
0: Und Elton John, das war so der erste Hinweis. Da habt ihr natürlich erstmal in die für uns falsche Richtung geraten. Aber dann kam's. Christian aus Karlstein, Claudia aus Wiesbaden, zwei von vielen richtigen. Auch Anja aus Wüstenwillenroth. Du warst dann auch die Erste, die gedacht hat, heute ist es meine Chance.
2: Ja, nachher gern immer mal mit.
0: Ja. Und sind wir dir sonst zu schwer oder zu leicht?
2: Ach, das ist mal so und mal so. Also manchmal kommt man ganz schnell drauf, aber manchmal sind es wirklich um die Ecke gedachte Nüsse. Da muss man schon sich anstrengen.
0: Und was suchen wir heute?
2: Heute ist es Standing Still von Roman Loeb.
0: Richtig, also nicht Still Standing, haben auch viele wegen Elton John geraten. Nein, andersrum, Standing Still, Roman Loeb. Völlig richtig und ich danke dir fürs Mitspielen, liebe Anja.
2: Ja, gerne.
0: Wunderschönen Tag noch.
2: Danke, ebenso.
0: Wir genießen jetzt Roman Loeb, Standing Still. Vielen Dank allen, die mitgemacht haben. 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

0: Narkotik, und was war das heute Morgen wieder schön?
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0: Erst pure Spannung, dann pure Freude. Ihr dürft ja rein in den HR3-Tresor. Jeden Morgen in der HR3 Morning Show. 100 Schließfächer sind drin. 3 macht er auf, ist in allen was drin. Nehmt ihr auch alles mit. Mehr muss ich gar nicht sagen, oder? Guten Morgen, Kathleen.
2: Hi.
0: Na, wie geht's dir?
2: Der erste Schock leicht verdaut.
0: Aber ein guter Schock, oder? Ein schöner Schock. Ausgezeichnet. Gab's denn schon Feedback? Haben dich Leute schon angerufen und gesagt, hey, ich will auch was von dir haben?
2: Nee, so weit war es noch nicht. aber eine Freundin von mir, die war auch auf dem Weg zur Arbeit, die ist auch Polizeibeamtin. Und ja. Man sieht das ja, wenn man telefoniert, dass man eine Nachricht bekommt. Und dann wusste ich, dass sie tatsächlich wahrscheinlich im Auto sitzen wird und Radio hört.
0: Ja, Wahnsinn. Jetzt fassen wir mal zusammen. Zitronengelbes Apple MacBook Neo hast du bekommen, einen Diamanten und einen Dyson Airwrap. Für alle Männer da draußen ist es was für die Haare. Worüber hast du dich jetzt am meisten gefreut?
2: Tatsächlich natürlich über den Diamanten.
0: Oh, natürlich. Ist das tatsächlich so, dass man als Frau einfach gerne mal einen Diamanten am Finger hätte?
2: Tatsächlich, ja, auf jeden Fall.
0: Kriegt dein Mann eigentlich auch irgendwas?
2: Den Föhn. Nein.
0: Jawohl, klar. Was trägt er denn? Kurzhaar nehme ich an.
2: Ja, mal gucken. Ja, wahrscheinlich dann das Air Mac oder mal gucken. Ja.
0: So, dann freuen wir uns auf euch, wenn ihr die Preise hier abholt. Dann treffen wir uns nämlich und bis dahin einfach mal eine schöne Woche.
2: Das wünsche ich auch.
0: Viel Freude mit den Gewinnen. Allen anderen da draußen natürlich gleich mal eine WhatsApp mit dem Wort Tresor an unsere 069-1554-3. Und dann geht ihr vielleicht morgen mit Tobi und Tanja in den Tresor.
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0: Dodi-da-odi-da-o, Auradione für euch. Gleich ordentlich Dampf mit Jermaine Jones und Pia Sodora und Teddy Swims. Ganz warm, Bad Dreams. Das ist echte Abwechslung für euch in HR3.
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1: Wir klatschen die Erde mit Chupusi. A Bar Song und wir rätseln. Und zwar geht's um die Auflösung. Welcher Hit wird denn hier gesucht?
2: Macht Elton John immer noch?
1: Plus?
2: Gegenteil von Zeltas.
1: Und wichtig, gerade eben kam schon die Idee, dass es ein Elton John Song ist. Nein, es geht um keinen Hit von Elton John, aber er ist Teil des Rätsels. 069 155 4 mal die 3.

0: Snap. Rosalind und Snap. 11 Uhr ist es jetzt.
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2: Mit Markus Schuh. In Deutschland haben offenbar weiter viele Leute Probleme, ihre Strom- oder Gasrechnung zu bezahlen. Das Statistische Bundesamt meldet, dass letztes Jahr 3,8 Millionen Menschen bei ihrem Energieversorger im Rückstand waren. Immerhin etwas weniger als im Jahr davor. HR3-Reporterin Ursula Mayer.
3: Es geht vor allem um Mieterinnen und Mieter. Da waren fast 6%.

0: Gefahr, dass die EU sich bei KI-Systemen weiter abhängig mache von einer Handvoll anderer Regierungen und Einzelpersonen. Sie schlagen deshalb zum Beispiel vor, die Energieinfrastruktur massiv auszubauen und zusätzliche Rechenzentren zu bauen. Um das Geld dafür aufbringen zu können, müsse die EU mehr für Investitionen aus dem Ausland tun.
1: Eine mutmaßliche Spionin soll einen Geheimdienstmitarbeiter in der russischen Botschaft 2 Jahre lang mit Informationen versorgt haben. Jetzt hat die Bundesanwaltschaft in Berlin Anklage gegen die Frau erhoben. Die Behörde hat mitgeteilt, dass die mutmaßliche Agentin dem Mann außerdem Zugang zu hochrangigen politischen Veranstaltungen verschafft haben soll. Weiterer Vorwurf, sie soll im Zusammenhang mit dem Ukraine-Krieg Informationen zur deutschen Verteidigungspolitik und Rüstungsindustrie eingeholt haben. Für viele Menschen in Deutschland bleiben Strom- und Gasrechnungen eine finanzielle Belastung. Letztes Jahr haben 3,8 Millionen Menschen in Haushalten gelebt, die bei ihren Versorgern im Rückstand waren. Laut Statistischem Bundesamt waren das 4,6% der Bevölkerung, etwas weniger als im Jahr davor. Dabei waren Mieter öfter betroffen als Menschen im Eigenheim. Hat es letzte Nacht in Stadtallendorf in Mittelhessen ein illegales Autorennen gegeben? Die Polizei ermittelt nach einem Unfall. Ein 21-Jähriger ist mit seinem Auto in eine Verkehrsinsel gerast. Der Wagen hat sich mehrmals überschlagen. Der Fahrer ist lebensgefährlich verletzt. Laut Polizei besteht der Verdacht, dass es ein zweites Fahrzeug gab. Schöner und moderner soll es werden, rund um den Bahnhof in Idstein im Rheingau-Taunus-Kreis. Ab heute wird saniert. HR-Reporterin Birgitta Söhling.
2: Im ersten Bauabschnitt soll bis zum nächsten Frühjahr die Unterführung saniert und das Gleis 1 höher gelegt werden, sodass man barrierefrei in den Zug kommt. Vom 28. September an fahren deshalb alle Züge nur noch ab Gleis 2 und 3. Man muss mit Verspätungen rechnen. Während des Hessentags 2027 ruhen die Arbeiten. Danach geht es mit der Sanierung des Mittelbahnsteigs weiter.
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4: Heute Morgen so dunkel wie mein Kaffee das Wetter und heute Nachmittag so hell wie mein Apfelwein zum Feierabend, Martin.
5: Besser hätte ich es nicht sagen können. Also es wird nachher noch teilweise richtig schön sonnig und mit 22 Grad bei euch in Kassel und mit 26 an der Bergstraße auch schön warm.
4: Also lasst es euch schmecken, was auch immer ihr trinkt. Hi, wir sind's. Ich bin Mirko Förster und Martin Wettergut, unser HR3-Mann mit dem Blick auf euren Dienstag.
5: Morgen wird es richtig warm. Es geht hier in Rhein-Main hoch auf immerhin bis zu 29 Grad. Und an diesem Spätsommerdienstag scheint auch immer mal die Sonne. Erst in der Nacht zum Mittwoch tauchen wieder Gewitterschauer auf. Und mit denen wird es dann hier zwischen Rheinhessen und dem Kinzigtal auch wieder ein bisschen frischer.
4: Damit ihr gut ankommt, jetzt das Neueste aus dem HR3-Verkehrszentrum. Vorsicht auf der A3 Köln-Frankfurt zwischen Idstein und Niedernhausen. Da liegt ein Kennzeichen auf der Fahrbahn. A7 Fulda-Würzburg zwischen Fulda-Dreieck und Bad Brückenau-Volkers 6 Kilometer Stau ab der Raststätte Utrichshausen. A66 Wiesbaden-Frankfurt am Kriftler-Dreieck ist die Verbindung zur B40 gesperrt. Hier gab es einen LKW-Unfall, da wird aufgeräumt, da wird Diesel aufgesammelt und das wird noch in den Nachmittag rein dauern. Euch eine gute Fahrt.
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0: entspannte Musik für die Mittagspause. Mr. C, Sometimes I Love You.
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0: Bisschen Sonne, bisschen Wolken, also im Moment noch ein bisschen mehr Wolken, aber das wird weniger. Die Sonne kommt Richtung Nachmittag häufiger raus und wir haben es angenehme 22 bis 26 Grad. Hi, ich bin Mirko Förster, damit ihr gut ankommt, jetzt das Neueste aus dem HR3-Verkehrszentrum. A7 Fulda-Würzburg, zwischen Fulda-Dreieck und Bad Brückener-Volkers, 5 Kilometer Stau, ab der Raststätte Utrichshausen. A66 Wiesbaden-Frankfurt am Kriftler-Dreieck ist die Verbindung zur B40 gesperrt. Lkw-Unfall, Diesel ist ausgelaufen, das wird bis heute Nachmittag dauern. Die B26 ist in Darmstadt zwischen Fiedlerweg und Ortsausgang wegen eines kaputten Lkw gesperrt. Bitte hier weiträumig drumrum fahren.
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0: Lost Frequencies. Gleich drei Explosionen gab es in Frankfurt und Offenbach seit Samstagnacht. Gestern früh in Offenbach und Frankfurt-Sachsenhausen, heute früh an einem Wohnhaus in Frankfurt in Bockenheim. H3-Reporterin Saskia Klingelschmidt ist für uns vor Ort. Sag mal, was sagen dir denn die Ermittler?
1: Naja, die halten sich vorerst noch ziemlich bedeckt. Die gehen aber mittlerweile natürlich schon von einer Explosion aus. Das war heute Morgen noch nicht so ganz davon die Rede. Eine Explosion durch irgendeinen Sprengkörper, der an einer Tür hier in diesem riesigen neuen Wohnkomplex, sage ich mal, in Bockenheim in der Caroline-Veit-Straße detoniert ist. Kurz vor sechs war das der Fall und es gab wirklich viele Schäden. Zum Glück ist niemand verletzt worden. Es sind Rollläden zu Bruch gegangen. Die Tür ist komplett aus den Angeln gehoben worden. Es sind super viele Scheiben zerborsten. Innen und außen ist der Putz runtergeplatzt. Ein Kinderwagen liegt noch im Eingangsbereich in dem Flur und ist komplett zerstört worden. Zum Glück ist niemand verletzt worden. Nebenan, also wirklich direkt daneben, ist eine Kita. Auch das hätte vielleicht anders kommen können.
0: Jetzt haben wir ja gerade eben schon gesagt, es ist die dritte Explosion Offenbach-Frankfurt innerhalb von zwei Tagen. Mhm. Vermutet man da nicht einen Zusammenhang?
1: Die Polizei sagt, wir ermitteln in alle Richtungen. Die Anwohner, die hier heute Morgen schon auf der Straße waren, die haben gesagt, naja, da ist heute Morgen, hätten sie jemanden gesehen, jemanden schwarz gekleidet, der sich dann kurz nach der Detonation hier vom Tatort entfernt hat. Auch das wird jetzt natürlich mit ermittelt und geschaut, ob man da jemanden kriegen kann oder eben nicht.
0: Wir bleiben dran. Sobald es mehr Informationen gibt, hört ihr das bei uns. Nächstes HR3 Nachrichten-Update gibt's gleich wieder um 13 Uhr.
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0: Luis Fonsi, Lemmy Dovato für euch und hier ist das HR3-Hit-Rätsel. Gerade sind wir eingestiegen. Ich spiel's euch nochmal vor.
1: Macht Elton John immer noch?
0: Plus?
1: Gegenteil von Selters.
0: 069 155 4x3. Ihr klingelt durch und sagt, was ihr denkt.
2: Hi Mirko, hier ist der Alex aus Frankfurt.
0: Hi.
2: Ich habe eine Idee für das Hit-Rätsel und zwar I'm Still Standing von Elton John.
0: Und weißt du was? Genau das Gleiche hatte ich als allererstes auch geraten. Aber Elton John ist nicht Teil der Lösung. Teil des Rätsels schon. Aber du bist nah dran und auf einem guten Weg. Ihr knackt's jetzt einfach. Weiter durchklingeln und mitraten. Bis dahin habe ich für euch richtig lässige Musik von Shabuzi, A Bar Song und Amy Winehouse. Das ist echte Abwechslung für euch hier in HR3.
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0: und Party mit Starship gibt's gleich. Rebuild the City. Alex Warren habe ich auch noch. Fever Dream, das ist echte Abwechslung.
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0: Es ist 12 Uhr.
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2: Hallo, ich bin Marcel Sommer. Die Strom- und Gasrechnung bezahlen, das ist offenbar für viele in Deutschland ein finanzielles Problem. Das Statistische Bundesamt meldet, dass letztes Jahr 3,8 Millionen Menschen bei ihrem Energieversorger im Rückstand waren. Immerhin etwas weniger als 2024. HR-Reporterin Ursula

0: Roman Lob und die Götter von U2. One, irische Volksmusik gleich für euch. Und ordentlich Beats von Kygo und Elvermax. Whatever, das ist echte Abwechslung für euch hier in HR3.
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0: Konrad, be mine. 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

0: Eine der größten Rockballaden überhaupt. Aerosmith, I Don't Wanna Miss a Thing. Und gleich richtig lässige Musik von Deepesh Mode, Precious. Und ein bisschen mehr Beats, Jack Jones und Zoe Wees. Never Be Lonely, das ist echte Abwechslung für euch in HR3.
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0: Lock Lock. 13 Uhr haben wir.
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2: Hallo, ich bin Marcel Sommer. Wie kann Europa im Bereich künstliche Intelligenz besser vorankommen? Dazu haben internationale Experten eine Strategie vorgestellt mit 40 Empfehlungen von Wirtschaftswissenschaftlern, Politikern und KI-Fachleuten. Aus dem News-Team Petra Salzmann.
3: Die Experten warnen, aktuell bestehe die

0: Wir haben schon auch zwei gefunden. Martin Garrix von Ed Sheeran. Repeat it.
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0: Auch ein schönes Duo. Wolken und Sonne. Die wechseln sich heute auch ab. Die bringen uns heute durch diesen Montag. Das Ganze bei 22 bis 26 Grad. Hi, ich bin Mirko Förster. Damit ihr gut ankommt, jetzt das Neueste aus dem HR3-Verkehrszentrum. A7 Fulda-Würzburg zwischen Fulda-Dreieck und Bad Brückenau-Volkers 6 Kilometer Stau ab der Raststätte Utrichshausen. A66 Wiesbaden-Frankfurt. Am Kriftler-Dreieck ist die Verbindung zur B40 gesperrt. Hier gab es einen LKW-Unfall. Diesel ist ausgelaufen. Das dauert noch den ganzen Tag, beziehungsweise wir sagen euch Bescheid. Bis jetzt haben wir schon ein paar Stunden, wo da aufgeräumt wird. Also bis in den Nachmittag wurde uns gesagt. Die B26 ist in Darmstadt zwischen Fiedlerweg und Ortsausgang wegen eines kaputten LKW gesperrt. Bitte hier weiträumig drumrum fahren. Passt auf euch auf.
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0: Omi, Cheerleader. Montagnachmittag. Vielleicht träumt ihr ja schon vom Feierabend oder vom Feierabendbettchen später. Schlaf ist ja so wichtig. Aber wie schlafen wir am besten ein? Ging heute Morgen in der HR3 Morning Show schon los. Da haben wir uns gegenseitig erzählt, wie wir wohl am besten einschlafen.
1: Bei Schlafproblemen habe ich auch noch einen guten Tipp. Einfach eine Folge Medical Detectives anmachen. Die Stimme von dem Sprecher ist so beruhigend. Nach 10 Minuten bin ich eingeschlafen.
2: Meine Frau, die hat lange Zeit Benjamin Blümchen, die neue Zooheizung gehört. Ich durfte dann auch mithören. Und die Folge ist so langweilig, dass man einfach einschlafen muss.
0: Ja, und wahrscheinlich hört ihr diese Folge auch schon seit 3 Jahren, weil ihr sie nie bis zum Ende hört. Also Kinderkassetten ist so eine Möglichkeit, sich in den Schlaf zu erzählen. Die Cornelia aus Bad Homburg, die hat einen anderen Trick. Blinzeln.
3: Piloten machen das wohl, das ist wohl ein Pilotentrick, dass man schnell einschläft. Eine Minute lang ganz schnell und viel blinzeln. Also im Dunkeln natürlich liegen im Bett und eine Minute lang blinzeln. Das gibt dem Kopf das Signal, du bist müde, mach mal eine Pause, schlaf ein. Ich habe es probiert, ich finde es funktioniert.
0: Also einfach selber auch mal ausprobieren. Das gute alte Schäfchen zählen ist aber auch gar nicht so doof, wie immer behauptet wird. Nämlich irgendwann kapituliert das Hirn vermutlich vor lauter Langeweile und ihr schlaft ein. Kollegin von mir spielt nachts A bis Z bis sich selbst. Angela, Bert, Claudia geht dann mit Namen, Städten, Gemüse. Hauptsache, der Kopf bekommt eine möglichst langweilige Beschäftigung. Und selbst wenn das Gedankenkarussell sich noch weiter dreht, atmen, auch eine gute Idee. Genauer gesagt, 4-7-8. Was hinter dieser Einschlafformel steckt, das hat A3 Morning Show Reporter Johnny in Bad Vilbel mit Sebastian ausprobiert.
4: Wenn ich abends im Bett liege und einen aufregenden Tag hatte und in Ruhe kommen möchte, dann habe ich so eine gewisse Atemtechnik, die ich mache. Die heißt 4-7-8, das bedeutet 4 Sekunden einatmen, 7 Sekunden halten.
5: 7 Sekunden sind ganz schön lang.
4: Ja, du schaffst es. Und dann über 8 Sekunden ganz langsam ausatmen.
5: Oh, ich merke aber auch, das hilft dir auch im Alltag. Du bist sehr, sehr gechillt.
4: Auf jeden Fall. Immer, wenn man merkt, dass man einen hohen Puls hat und eigentlich gerne runterkommen möchte, dann mache ich das. Und mich beruhigt das total. Das ist eine tolle Sache.
0: So, jetzt habt ihr eine ganze Werkzeugkiste voller Möglichkeiten zum Einschlafen heute Abend. Und die kamen gleich nach

0: Avril Lavigne, Nobody's Home, und gleich wird weitergerockt. Kiss, God gave rock and roll to you, und The Weeknd. Blinding Lights und God gave Rock'n'Roll to you. Das ist echte Abwechslung für euch hier in HR3.
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0: Ganz neu für euch, Cat's Eye und Animal. Es ist 14 Uhr.
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2: Hallo, ich bin Marcel Sommer. Europa braucht eine Strategie, um beim Wettbewerb rund um das Thema künstliche Intelligenz mitzuhalten. Das findet eine Gruppe von internationalen Wissenschaftlern und hat jetzt Vorschläge dazu vorgelegt. ARD-Korrespondent Fritz Wirbitzki.
3: Darin gibt es zwei Ansätze. Im besten Fall entwickelt man eine eigene Spitzen-KI. Dafür braucht es jedoch enorme Investitionen und auch Gelder von außerhalb der EU. Falls nicht genug Investitionen zusammenkommen, habe man viel Geld verschwendet und trotzdem keine Spitzen-KI. Deshalb geht es in einem zweiten Ansatz darum, sich den Zugang und auch ein Mitspracherecht bei KI aus dem Ausland zu sichern. Laut der Expertengruppe müsse die EU dafür Unternehmen stärken, die wichtig für die KI-Entwicklung sind, zum Beispiel in der Lasertechnik.
2: Anklage gegen mutmaßliche Spionin für Russland. Die Bundesanwaltschaft sagt, dass die Frau einen russischen Geheimdienstmitarbeiter in Berlin 2 Jahre lang mit Informationen versorgt haben soll. Sie soll auch zur deutschen Verteidigungspolitik und Rüstungsindustrie Infos beschafft haben, im Zusammenhang mit Russlands Angriffskrieg gegen die Ukraine. Urteil nach Brandstiftung an Synagoge in Gießen. Das Landgericht Gießen hat heute sein Urteil gegen einen 33-Jährigen gesprochen. Er hat im Januar Rollcontainer mit Altpapier vor der Synagoge angezündet und dabei den Hitlergruß gezeigt. Jetzt muss er in ein psychiatrisches Krankenhaus. HR-Reporterin Lena Lachnit.
4: Laut dem Urteil leidet der 33-Jährige seit mehreren Jahren unter einer Schizophrenie. Die sei aber jahrelang nie richtig behandelt worden. Deswegen sei er auch immer wieder auffällig geworden, beschädigt Gebäude und Objekte. Es sei daher auch Zufall gewesen, dass die Tat vor der Synagoge stattgefunden habe, so ein Gerichtspsychologe. Eine antisemitische Einstellung konnte dem Beschuldigten ebenfalls nicht nachgewiesen werden.
2: Lauter Knall heute früh im Frankfurter Stadtteil Bockenheim. Vor der Haustür eines Mehrfamilienhauses ist ein unbekannter Gegenstand explodiert. Verletzt wurde niemand. Jetzt wird ermittelt, ob der Vorfall mit den Explosionen im Stadtteil Sachsenhausen und in Offenbach gestern zu tun hat. Bei den Spritpreisen geht es weiter rauf. Der ADAC meldet, dass der Liter Super E10 gestern so viel gekostet hat wie nie, im Schnitt 2,27 Euro. Auch Diesel wurde teurer mit 2,40 Euro pro Liter. Ein Grund ist die angespannte Lage in der Golfregion. Die Preise für Rohöl sind erst heute Morgen wieder gestiegen. 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
5: Grüß euch ganz herzlich, hier ist der Nachmittag. Ich bin Carmen Schmalfeld. 3 sehr geile Hits haben wir ausgesucht. Einmal Billy Idol, Eyes Without a Face. A-Log und Khalid, Drive Into Me. Und Nelly Furtado macht den Anfang mit Say It Right. Der halbe September ist rum und noch sind die Tage länger als die Nächte.
6: Spätestens Mitte nächster Woche zum Herbstanfang sind wir dann bei 12 Stunden Tag und 12 Stunden Nacht. Also jeden Tag geht jetzt die Sonne 1 bis 2 Minuten später auf und früher unter.
5: Bis zum Abend sehen wir sie häufiger heute bei angenehmen 18 bis 26 Grad. Und so starten wir dann in den Dienstag. HR3-Meteorologe Martin Wettergut.
6: Morgen zeigt uns der Spätsommer hier in Rhein-Main, was er noch drauf hat. Bis zu 29 Grad sind drin. Ganz oben im Hochtaunus gibt es 23. Dazu scheint immer mal wieder die Sonne. So Mittwoch früh etwa funken dann ein paar Gewitterschauer dazwischen. Und mit denen wird es dann bei uns wieder ein bisschen frischer.
5: Damit ihr gut ankommt, jetzt noch das Neueste aus dem HR3-Verkehrszentrum. Auf der A66 Wiesbaden Richtung Frankfurt liegen Reifenteile auf der linken Spur zwischen Frankfurt-Höchst und Eschborn. A3 Frankfurt Richtung Würzburg zwischen Oberzhausen und Hanau und kaputter LKW auf der rechten Spur. A7 Fulda Richtung Würzburg zwischen Fulda, A3 und Bad Brücken auf Volkers 6 Kilometer Stau ab der Raststätte Utrichshausen. A66 Wiesbaden Richtung Frankfurt. Am Kräfteler Dreieck ist die Überleitung zur B40. Wegen Bergungsarbeiten nach einem LKW-Unfall im Moment gesperrt. Dann die B26, die ist in Darmstadt zwischen Fiedlerweg und Ortsausgang wegen eines kaputten LKW zu. Umfahrt den Bereich möglichst großräumig. Eine Meldung aus dem Landkreis Marburg-Biedenkopf. Die Kreisstraße 39 ist zwischen Quotshausen und Silberg nach einem Unfall in beide Richtungen zu. Und Vorsicht auf der A67 Darmstadt Richtung Mannheim zwischen Gernsheim und Lorsch. Eine ungesicherte Unfallstelle. Kommt gut an. Gute Fahrt.
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0: Billy Idol im Nachmittag bei HR3. Na, klingt das gut, wenn ich sag, hey, wir haben jetzt eine kleine Runde Spaß zusammen beim HR3-Quiz. Und für denjenigen oder diejenige, die in der Show mitquizt, gibt es ein cooles DAB+-Radio. Herzlich willkommen, lieber Jochen aus Hof Geismar. Ich höre im Hintergrund schon die Töpfe klappern. Du bist ja Koch.
1: Ich bin Koch, genau.
0: Was gibt's heute? Was steht Spezielles auf der Karte?
1: Es steht Hähnchenkeule heute drauf und Tacos mit Sojahack für die Veganer.
0: Oh, wäre beides was für mich. Also tatsächlich, ich bin ja so ein Allesfresser, ehrlich, tatsächlich. Aber du hast gerade keine Kundschaft. Wir beide haben kurz ein bisschen Zeit miteinander.
1: Ja.
0: Dann kommt jetzt hier deine Behauptung. Ab sofort gilt FKK in vielen Schwimmbädern bei uns zu Hause in Hessen. Die Fellkörperkultur zum Freibadfinale ist wieder Hundeschwimmen angesagt. Heute in Schafheim und in Rüdesheim und Premiere. Im Asbachbad gibt's nach dem Hundeschwimmen zum ersten Mal auch Katzenschwimmen. Stimmt's?
1: Also da ich selber einen Hund habe und das weiß, dass das gemacht wird, ich weiß zwar jetzt nicht, ob es in den Orten so gemacht wird, würde ich einfach mal behaupten, ja.
0: Also Hundeschwimmen ja, Katzenschwimmen nein. Das Schöne am HR3-Quiz ist ja aber, das DAB+-Radio von uns gibt es immer. Alleine schon dafür, dass wir beide miteinander kurz gequatscht haben.
1: Das ist sehr schön. Danke.
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0: Sie gehört zu den spannendsten Künstlerinnen im Moment, Olivia Rodrigo. Drop Dead, einer ihrer aktuellsten Hits. Gleich hier im Nachmittag bei HR3 und davor noch eine super Rockballade. Side von den Red Hot Chili Peppers. Genau diese Mischung, das ist, was wir meinen mit echter Abwechslung.
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0: Gleich ist es 14:30.
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2: Mit Marcel Sommer. Guten Tag. Wie kann Europa im Bereich künstliche Intelligenz vorankommen? Internationale Experten haben eine Strategie dazu vorgestellt. Sie warnen vor der Gefahr, dass sich die EU bei KI-Systemen weiter abhängig mache von ein paar wenigen anderen Regierungen und Einzelpersonen. Ein Vorschlag: Die Energieinfrastruktur müsse massiv ausgebaut werden, um mehr Rechenzentren zu bauen. Die Bundesanwaltschaft hat in Berlin Anklage gegen eine Frau erhoben, die für Russland spioniert haben soll. Ihr wird vorgeworfen, einen Geheimdienstmitarbeiter in der russischen Botschaft mit Informationen versorgt zu haben. Außerdem soll sie ihm Zugang zu hochrangigen politischen Veranstaltungen verschafft haben. Und jetzt mehr Aktuelles aus unseren Regionalstudios.
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0: rein.
1: Hier in Frankfurt-Bockenheim in einem neuen Wohnkomplex an der Caroline-Veit-Straße hat es heute Morgen kurz vor 6 Uhr eine Explosion an einer Haustür gegeben. Direkt daneben befindet sich eine Kita. Es ist niemand verletzt worden, so die Polizei. Allerdings hat es erhebliche Schäden an Wänden, dem Eingangsbereich innen und außen gegeben. Die Detonation hat den Putz von den Wänden geholt. Anwohner haben auch berichtet, dass mindestens eine schwarz gekleidete Person sich nach der Explosion von dem Tatort entfernt hat. Auch Violence as a Service, also gekaufte Gewalttaten, wird hier nach den Anschlägen von gestern in Offenbach und Frankfurt nicht ausgeschlossen. Saskia Klingelschmidt aus Frankfurt-Bockenheim.
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3: Grüß euch ganz herzlich. Ich bin Carmen Schmalfeld, hier ist der Nachmittag in HR3 und ich gehöre hier sowas wie zum Servicepersonal und sehe zu, dass der unerschöpfliche Nachschub an geilen Hits hier niemals endet. Deswegen gleich auch ganz neue Musik, Take That zusammen mit Michael Patrick Kelly, Feel My Love, davor Everlast, What It's Like und Icona Pop, I Love It, ein totaler Party-Song. Auch das Wetter macht völlig Spaß, wir haben richtig viel Sonne, nur ein paar lockere Wolken. Es bleibt oft trocken. Die Temperaturen jetzt am Nachmittag Richtung Abend auch nochmal richtig schön warm. 20 bis 25 Grad oft. In den höheren Lagen zwischen 17 und 21 Grad. Morgen wird sogar noch ein bisschen wärmer. Und damit ihr gut ankommt, hier das Neueste aus dem H3-Verkehrszentrum. Fahrzeugteile liegen auf der A67 Mannheim Richtung Darmstadt zwischen Losch und Gernsheim. A3 Frankfurt Richtung Köln zwischen Kelzerbach und Mönchhof-Dreieck 3 Kilometer Stau nach einem Unfall. Die beiden rechten Spuren sind gesperrt. A5 Karlsruhe Richtung Heidelberg zwischen Kronau und Waldorf-Wiesloch 5 Kilometer stockend. A7 Fulda Richtung Würzburg zwischen Fulda-Dreieck und Bad Brückenau-Volkers 6 Kilometer Stau. Hier dauert es ungefähr eine Dreiviertelstunde länger. A66 Wiesbaden Richtung Frankfurt. Am Krifteler Dreieck ist die Überleitung zur B40 wegen Bergungsarbeiten nach einem LKW-Unfall gesperrt. Da ist außerdem auch Diesel ausgelaufen. A661 Egelsbach Richtung Oberursel zwischen Frankfurt-Eckenheim und Frankfurt-Heddernheim 2 Kilometer stockend an geräumter Unfallstelle. Und zum Schluss die B26 ist in Darmstadt zwischen Fiedlerweg und Ortsausgang wegen eines kaputten LKW gesperrt. Umfahrt den Bereich möglichst großräumig und kommt gut an. Gute Fahrt.
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0: Hättest du meinem, ich glaube damals 18-jährigen Ich gesagt, dass ich irgendwann mal Take That Interview, ich wäre schon durchgedreht. Aber tatsächlich, letzte Woche war es soweit, anlässlich dieses neuen Hits, den wir gerade gehört haben, Feel My Love, Take That, zusammen mit Michael Patrick Kelly. Und ich kriege den jetzt schon nicht mehr aus dem Ohr. Absolute Feel-Good-Musik. In über 30 Jahren Bandgeschichte haben Take That schon so viele tolle Welthits geschrieben. Ich denke da an Back for Good, Never Forget, absolute Klassiker. Und ich habe die Jungs natürlich im Interview hier bei HR3 auch gefragt, welchen Welthit sie gerne selbst geschrieben hätten. Und Gary Barlow hat da gar nicht lange überlegt.
1: I'm gonna go with Yesterday, the Beatles. When you deconstruct it, when you're learning to play piano or guitar, it's so complex. And it's such a wonderful piece of music. I just think it's simply beautiful.
0: Er wünschte, Yesterday von den Beatles wäre eigentlich von ihm, weil der Song wahnsinnig komplex ist, sehr schwer nachzuspielen, auch wenn er so leichtgängig daherkommt und einfach wunderschön ist, findet Gary. Auch Mark Owen hat einen Lieblingshit, der ihm da sofort in den Sinn kommt, American Pie.
2: The first song that came into my head was American Pie. That just paints a beautiful tapestry of a time, a period. And whenever that song comes around in my life, it takes me to that place.
0: Der Hit von Don McLean beamt ihn einfach sofort zurück in eine schöne Zeit, die so ein bisschen wohlig sich anfühlt, die 70er, da ist er ja auch geboren. Und Howard Donald hat gleich zwei Favoriten.
3: Mein's meine kleine rote Traktor.
0: Mein kleiner roter Traktor?
3: I'm going to say a more modern one, which is We Are The People by Empire of the Sun. Just amazing song, yeah. Amazing melody all the way through. I think it holds a massive emotion for me in a part of my life.
0: Also Howard feiert ein deutsches Kinderlied, liegt bestimmt daran, dass seine Tochter ja auch eine deutsche Mama hat. Und dann feiert er noch We Are The People, Empire of the Sun, weil er sagt, es ist eine wahnsinnig tolle Melodie. Er wird da immer sehr emotional und wir gleich mit We Are The People jetzt hier in HR3.

0: So ein bisschen sphärisch, damit schweben wir, cruisen wir durch den Montagnachmittag oder wir tanzen. I want a new drug, davor Jennifer Lopez und David Guetta. Ballert richtig gut, so klingt echte Abwechslung hier im Nachmittag bei HR3.
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0: Jetzt wird's 15 Uhr.
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2: Hallo, ich bin Marcel Sommer. Der Bildungsmonitor zeigt jedes Jahr, wie gut die Bildungssysteme der 16 Bundesländer in Deutschland sind. Hessen verschlechtert sich im neuen Ranking um einen Platz und landet auf Platz 7. Bei der Integration sehen die Autoren Hessen aber vorne. HR-Landtagsreporterin Christiane Schulmeier.
3: In der Studie wird angeführt, dass in Hessen der Zusammenhang zwischen sozialer Herkunft und Bildungserfolg nicht so groß ist wie in anderen Bundesländern. Hier verlassen zum Beispiel bundesweit die wenigsten ausländischen Jugendlichen die Schule ohne Abschluss. Es läuft aber auch nicht alles top. Kritik gibt es etwa daran, dass Hessen vergleichsweise wenig Geld für weiterführende Schulen ausgibt und es kaum verpflichtenden Informatikunterricht gibt. Die Studie hat das Institut der Deutschen Wirtschaft im Auftrag der arbeitgebernahen Initiative Neue Soziale Marktwirtschaft durchgeführt.
2: Wie kann Europa im Bereich künstliche Intelligenz international mithalten? Dazu hat eine Expertengruppe eine Strategie vorgestellt mit 40 Empfehlungen. Aus dem News-Team Petra Salzmann.
4: Die Experten warnen, aktuell bestehe die Gefahr, dass die EU sich bei KI-Systemen weiter abhängig mache von einer Handvoll anderer Regierungen und Einzelpersonen. Sie schlagen deshalb zum Beispiel vor, die Energieinfrastruktur massiv auszubauen und zusätzliche Rechenzentren zu bauen. Um das Geld dafür aufbringen zu können, müsse die EU mehr für Investitionen aus dem Ausland tun.
2: Eine mutmaßliche Spionin soll einen Geheimdienstmitarbeiter in der russischen Botschaft in Berlin 2 Jahre lang mit Informationen versorgt haben. Jetzt hat die Bundesanwaltschaft Anklage gegen die Frau erhoben. Weiterer Vorwurf, sie soll im Zusammenhang mit dem Krieg gegen die Ukraine Informationen zur deutschen Verteidigungspolitik und Rüstungsindustrie eingeholt haben. Er hatte vor der Synagoge in Gießen Rollcontainer angezündet und dabei den Hitlergruß gezeigt. Deswegen muss ein 33-Jähriger in ein psychiatrisches Krankenhaus. Das Landgericht Gießen hat heute sein Urteil gesprochen. Danach leidet der Mann seit mehreren Jahren unter einer Schizophrenie. Laut Gericht war es Zufall, dass die Tat vor der Synagoge stattgefunden hat. Eine antisemitische Einstellung konnte dem Beschuldigten nicht nachgewiesen werden. Fußball-Drittligist Wien Wiesbaden trennt sich von Trainer Daniel Scherning. Auch Co-Trainer Andreas Zimmermann muss gehen. Das hat der Verein heute mitgeteilt und gesagt, man sei überzeugt, dass das Team einen neuen Impuls braucht. Der SVW in Wiesbaden steht gerade auf dem letzten Tabellenplatz. 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
0: Absolute Premium-Hits, handverlesen. Also so könnte ich das hier anpreisen, aber wir von HR3 sagen halt einfach nur, wir haben echte Abwechslung für euch. Gleich cooler Rocksong, Don't Speak, No Doubt, ist eine wunderschöne Ballade. Und den Anfang macht ein sehr hipper, sehr trendiger, cooler, aktueller Song, Good Old Days, Chris de Serendi. Ich bin Carmen Schmalfeld, freue mich sehr, dass ihr mit dabei seid hier im Nachmittag. Und wir merken, so langsam werden die Blätter bunt. Und auch der Himmel packt wieder ganz schön die Farbpalette aus.
6: September und Oktober sind die beiden Monate mit den schönsten Sonnenauf- und Untergängen.
0: Absolut.
6: Also von Gelb über Pink bis hin zu Tiefrot ist immer wieder alles dabei.
0: Heute Nachmittag wird es immer sonniger und es bleibt auch trocken bei maximal 26 Grad. Und so geht's dann morgen weiter. HR3-Wettermann Martin Wettergut.
6: Bei uns im Rhein-Main-Gebiet wird der Dienstag wieder ziemlich warm. Es geht stramm nach oben. Rund um Frankfurt werden es bis zu 29 Grad und dazu scheint oft die Sonne. Hinter ein paar Gewitterschauern, so etwa Mittwoch früh, wird es dann bei uns wieder einen kleinen Ticken kühler.
0: Damit ihr gut ankommt, jetzt das Neueste aus dem H3-Verkehrszentrum. A5 Karlsruhe Richtung Heidelberg zwischen Kronau und Waldorf-Wiesloch 5 Kilometer stockend. 5 Kilometer Stau haben wir gerade auf der A7 Würzburg Richtung Fulda zwischen Hammelburg und Bad Brückenau Wildflecken. A7 Fulda Richtung Würzburg zwischen Fulda Dreieck und Bad Brückenau Volkers 6 Kilometer Stau. Hier dauert es immer noch eine knappe Dreiviertelstunde länger. A66 Wiesbaden Richtung Frankfurt. Am Krifteler Dreieck ist die Überleitung zur B40 wegen Bergungsarbeiten nach einem LKW Unfall gesperrt. Hier ist Diesel ausgelaufen, das heißt, es wird ein bisschen dauern, bis das alles da weggebaggert ist. Und zum Schluss die A44 Dortmund Richtung Kassel zwischen Bräuner und Zierenberg. 2 Kilometer Stau. Gute Fahrt, kommt sicher an.
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0: 47, die ziemlich wichtig ist. Bensheim-Michelstadt auf Höhe Hutzwiese sind mehrere Rinder auf der Fahrbahn. Seid hier bitte ganz besonders vorsichtig. Auf der B47 Bensheim-Michelstadt auf Höhe Hutzwiese mehrere Rinder auf der Fahrbahn. Gute Fahrt. Jetzt wird's 3:30.
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2: Mit Marcel Sommer. Guten Tag. Im Bundesländervergleich der Bildungssysteme ist Hessen um einen Platz abgerutscht und landet auf Platz 7 von 16. Das zeigt das neue Ranking der arbeitgebernahen Initiative Neue Soziale Marktwirtschaft. Danach kann sich Hessen bei der Digitalisierung an Schulen noch verbessern. Spitzenreiter im Ranking ist Sachsen, Schlusslicht wieder Bremen. Der Tankstellenverband hält es für möglich, dass der Sprit in Deutschland bald 3 Euro pro Liter kosten könnte. Das hat der Verband der Rheinischen Post gesagt. Verantwortlich dafür seien die Mineralölkonzerne, denn da werde abkassiert. Laut dem ADAC hat Super E10 gestern 2,27 Euro im Schnitt gekostet, so viel wie nie. Und jetzt mehr Aktuelles aus unseren Regionalstudios.
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3: Alte Kühlschränke verbrauchen oft ziemlich viel Strom und sind teuer zu betreiben. Im Kreis Groß-Gerau gibt es jetzt aber die Chance, mit einem richtig alten Kühlschrank Geld zu sparen. Ab heute wird der älteste Kühlschrank im ganzen Landkreis gesucht. Der Gewinner bekommt einen Zuschuss von bis zu 500 Euro, um sich einen neuen Kühlschrank mit der besten Effizienzklasse zu kaufen. Mitmachen kann jeder, dessen Kühlschrank älter als 20 Jahre ist. Wer keinen Kaufbeleg mehr hat, kann zum Beispiel das Typenschild fotografieren. Das reicht. Mit der Aktion will der Kreis Groß-Gerau darauf aufmerksam machen, dass sich ein Kühlschrankwechsel lohnen kann für den Geldbeutel und fürs Klima. Anna Vogel, Kreis Groß-Gerau.
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0: Kaum was ist so erholsam und so gesund wie guter Schlaf. Und dass das gut gelingt, darum kümmern wir uns diese halbe Stunde hier im Nachmittag bei HR3. Guten Tag, ich bin Carmen Schmalfeld, aber ja, nee, nicht gerne hier. Und falls doch gerade so das Nachmittagstief bei euch anklopft, Shakira und Burna Boy funken da dagegen, die, die, gleich. Und die All-American Rejects mit Gives You Hell. Was das Wetter angeht, ist dieser Montag

0: Nachmittag eigentlich ganz nett. Wir haben oft Sonne, zwischendrin auch mal ein paar dichtere Wolken. So wie es aussieht, könnte es unter Umständen ganz kurz mal ein bisschen tröpfeln. Aber oft bleibt es trocken bei 20 bis 25 Grad, in den höheren Lagen zwischen 17 und 21 Grad. Morgen sogar noch ein bisschen wärmer bei uns. Damit ihr gut ankommt, jetzt noch das Neueste aus dem H3-Verkehrszentrum. Immer noch aufpassen, die Rinder sind auf der B47 unterwegs, Bensheim-Michelstadt auf Höhe Hutzwiese. Dann die A3 Frankfurt Richtung Würzburg zwischen Obertshausen und Hanau, 3 Kilometer stocken. Da hat es einen Unfall gegeben auf der Abbiegespur. A5 Karlsruhe Richtung Heidelberg zwischen Kronau und Waldorf-Wiesloch, 3 Kilometer stockend. A7 Würzburg Richtung Fulda zwischen Hammelburg und Bad Brückenau-Wildflecken, 5 Kilometer Stau. Eine Dreiviertelstunde Zeitverlust immer noch auf der A7. Fulda Richtung Würzburg zwischen Fulda-Dreieck und Bad Brückenau-Volka, 6 Kilometer Stau. A44 Dortmund Richtung Kassel zwischen Bräuner und Zierenberg, 2 Kilometer Stau. Und 2 Kilometer Stau auch auf der A49 Kassel Richtung Gießen zwischen Borken und Neuental. Da hat es einen Unfall auf der rechten Spur gegeben. Gute Fahrt und kommt sicher an.
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0: Also jetzt über das Schlafen zu sprechen, ist fast so ein bisschen kontraproduktiv bei Shakira und Burner Boy. Da, also irgendwas zappelt an uns oder so ein bisschen Bobbes rutscht immer. Also der macht so Bock auf Bewegung. Hier ist der Nachmittag in HR3. Trotzdem freuen wir uns, dass Hessen seine Schlafzimmertüren heute ein bisschen öffnet. Ihr erzählt uns, was ihr zum Einschlafen hört.
1: Also es ist ein bisschen skurril, weil ich erwachsen bin, aber ich höre Bibi und Tina zum Einschlafen.
2: Einfach eine Folge Medical Detectives anmachen. Die Stimme von dem Sprecher ist so beruhigend, nach 10 Minuten bin ich eingeschlafen.
3: Meine Frau und ich, wir hören jeden Abend eine Meditation zum Einschlafen und können dann wie die Murmeltiere schlafen.
0: So, das sind schon mal sehr, sehr unterschiedliche 3 Sachen gewesen. Holen wir jetzt noch einen Experten mit dazu, Markus Specht. Er ist Schlafforscher an der Helios Klinik in Wiesbaden. Hören zum Einschlafen, ist das überhaupt eine gute Idee?
4: Wenn ich was brauche zum Einschlafen, ist das Hören so schon das Bessere, muss man sagen. Besser als zum Beispiel Fernsehen, definitiv.
0: Und vermutlich auch besser als Smartphone.
4: Jetzt paradoxerweise nicht wegen dem blauen Licht, ja, sondern wenn ich Smartphone habe, dann habe ich ja Hören und ich sehe was. Und Hören und Sehen, genauso wie beim Fernsehen, das nimmt mich emotional mehr mit, als wenn ich nur etwas höre.
0: Und macht das einen Unterschied für unser Gehirn, was ich höre? Gibt es da irgendwelche Unterschiede jetzt beispielsweise zwischen Radio oder ich höre ein Konzert, ich höre eine Doku?
4: Ich würde sagen, es ist egal, weil es so hoch individuell ist. Ich habe jetzt 2 Patienten tatsächlich gehabt, die mir gesagt haben, Herr Specht, ich höre zum Einschlafen vorbeifahrenden Zügen zu. Das wäre jetzt nicht so meins. Ja?
0: Ich meins auch nicht.
4: Ja, ich höre manchmal, wenn ich nachts wach werde und das Gefühl habe, so, der Kopf ist voll mit dies und das, dann mache ich mir so Handpan-Musik an. Also irgendwas mit Klängen und andere hören irgendwas anderes. Und das ist hochindividuell. Es soll nur dazu führen, dass ich mich damit wohlfühle und dabei entspanne.
0: Ah, hören und wohlfühlen, na, da seid ihr doch hier richtig bei HR3. Aber jetzt wird natürlich noch nicht geschlafen, falls ihr später sagt so, oh, ich guck mal, was ich so hören mag, damit ich runterkomme, den Tag beschließen kann. Da empfehle ich euch ganz klar die ARD Sounds App, Podcasts, Krimis, extra Einschlafgeschichten gibt's da. Und auch einen Sleeptimer. Also große, große Empfehlung. Hier ist der Nachmittag in HR3. Jetzt

Eine legendäre Band mit einem legendären Song gleich hier im Nachmittag bei HR3. In den 90ern einfach ein Must-Have. Irgendeine der zahlreichen, grandiosen CDs von R.E.M. Ja, damals hatte man noch CDs. Man on the Moon gleich hier, davor noch Kygo und Tina Turner. Was für eine wahnsinnig gelungene Symbiose aus einem Song, der schon ein bisschen

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R.E.M. und Man on the Moon. Hier ist der Nachmittag in HR3. Bis an die Nachrichten ran habe ich noch einen knackig frischen Hit für euch. Der kommt von Kamrat, also gute Laune garantiert. Love Sober.

0: Jetzt wird's 16 Uhr.
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2: Hallo, ich bin Marcel Sommer. Wie gut ist das Bildungssystem in Hessen im Vergleich mit den anderen Bundesländern? Hessen ist im sogenannten Bildungsmonitor um einen Platz abgerutscht auf Platz 7 von 16. Das neue Ranking hat die arbeitgebernahe Initiative Neue Soziale Marktwirtschaft vorgestellt. Die sieht hier Stärken beim Thema Integration. In Hessen gäbe es im Vergleich so wenige ausländische Schulabgänger ohne Abschluss wie in keinem anderen Bundesland. Luft nach oben gäbe es zum Beispiel noch bei der Digitalisierung an Schulen. Kostet Sprit bald 3 Euro pro Liter? Der Tankstellenverband hält das für möglich. In der Rheinischen Post kritisiert der Verband die Mineralölkonzerne, die würden abkassieren. Die hohen Spritpreise beschäftigen auch die Bundesregierung, heißt es von einem Sprecher. Im Gespräch seien weiter eine Übergewinnsteuer für Mineralölkonzerne und ein Spritpreisdeckel. Die Bundesanwaltschaft hat in Berlin eine Frau angeklagt, die für Russland spioniert haben soll. Sie sitzt seit Januar in U-Haft. Sie soll einen russischen Geheimdienstmitarbeiter mit Informationen versorgt haben. ARD-Terrorismus-Experte Holger Schmidt.
3: Ilona W. betrieb bis zu ihrer Festnahme eine Marketingagentur und galt im Berliner Politikbetrieb als gut vernetzt. Mehr als 2 Jahre lang soll W. Kontakte zu einem Mann in der russischen Botschaft in Berlin gehabt haben, der für den russischen Geheimdienst tätig war. Sie soll ihn über hochkarätige Veranstaltungen in Berlin informiert und ihm auch ermöglicht haben, an diesen Veranstaltungen unter falschem Namen teilzunehmen.
2: Künstliche Intelligenz ist im deutschen Arbeitsalltag angekommen. Laut einer Umfrage des Digitalverbands Bitkom nutzt gut jedes zweite Unternehmen mit mehr als 20 Beschäftigten KI. Viele Unternehmen haben gesagt, sie glauben, dass sie ohne KI keine Zukunft haben. Fußball-Drittligist Wien Wiesbaden trennt sich von seinem Trainer Daniel Scherning. Auch Co-Trainer Andreas Zimmermann muss gehen, hat der Verein mitgeteilt. HR-Sportreporter Matthias Merget.
4: Die Geschäftsführung hat diese Entscheidung nach eingehender Analyse der sportlichen Situation getroffen. Die bisherigen Co-Trainer Frank Steinmetz und Giuliano Modica übernehmen die Mannschaft übergangs

0: und bereiten sie auf das Auswärtsspiel bei Fortuna Köln am Mittwoch vor. In der Tabelle ist die Mannschaft in der dritten Liga zurzeit Tabellenletzter und hat nur 2 Unentschieden auf dem Konto.
1: 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Und hier kommt das Wetter.
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3: Aber das übernehme ich hier mal. Hallo, mein Name ist Carmen Schmalfeld und der halbe September ist rum. Noch sind die Tage ein bisschen länger als die Nächte.
4: Spätestens Mitte nächster Woche zum Herbstanfang sind wir dann bei 12 Stunden Tag und 12 Stunden Nacht. Also jeden Tag geht jetzt die Sonne 1 bis 2 Minuten später auf und früher unter.
3: Bis zum Abend sehen wir sie häufiger heute bei angenehmen 18 bis 26 Grad. Und so starten wir dann in den Dienstag. HR3 Meteorologe Martin Wettergut.
4: Morgen zeigt uns der Spätsommer hier in Rhein-Main, was er noch drauf hat. Bis zu 29 Grad sind drin. Ganz oben im Hochtaunus gibt es 23. Dazu scheint immer mal wieder die Sonne. So Mittwoch früh etwa funken dann ein paar Gewitterschauer dazwischen. Und mit denen wird es dann bei uns wieder ein bisschen frischer.
3: Huch, habe ich mich eigentlich gerade vorgestellt. Ich weiß gar nicht, ob... Also, Carmen Schmalfeld hier. Hello, hello. Wie schön, dass ihr da seid. Bleibt gerne ein Weilchen. Es ist nett hier im Nachmittag. Wir haben tolle Musik gleich. Ray Garvey, Lily Wood and the Brick mit Prayer and Sea. Also... mega! Und damit ihr gut ankommt, jetzt auch noch das Neueste aus dem H3-Verkehrszentrum. Vorsicht auf der A3 Köln Richtung Frankfurt. Zwischen Bad Camberg und Itzstein liegen Reifenteile auf der rechten Spur. A3 Frankfurt Richtung Würzburg zwischen Offenbacher Kreuz und Hanau 6 Kilometer stockend nach einem Unfall auf der abbiegenden Spur. A5 Karlsruhe Richtung Heidelberg zwischen Kronau und Waldorf-Wiesloch 3 Kilometer stockend. A7 Würzburg Richtung Fulda zwischen Hammelburg und Bad Brückenau-Wildflecken 5 Kilometer Stau. A7 Fulda Richtung Würzburg zwischen Fulda A3 und Bad Brückenau-Volkers 3 Kilometer Stau und zum Schluss noch die A44 Dortmund Richtung Kassel zwischen Bräuner und Zierenberg 2 Kilometer Stau. Gute Fahrt!
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0: in HR3. 2 Wochen haben wir noch Zeit zum Abstimmen, was das Jugendwort des Jahres 2026 wird. Also tun wir jetzt mal was für unseren Coolness-Faktor. Ich persönlich bin nämlich noch nicht so ganz sicher, was mein Favorit jetzt ist.
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2: Peak, Crashout und Ragebait sind im Rennen, aber spannender als das Jugendwort ist doch immer, was Erwachsene für ein Jugendwort halten. Ganz Alte versuchen immer noch cool zu sein mit:
3: Das finde ich ja dufte, dass du in der Penne von den Paukern so prima benotet wurdest, du Pfiffikus.
2: Etwas Jüngere versuchen es mit:
3: Alter Schwede, das ist ja geil, ey.
2: Noch Jüngere sagen:
4: Das ist ja mega funny. Nicht.
2: Und noch Jüngere sagen dann:
4: YOLO, Digga. Sehen wir uns nachher bei ICQ?
2: Das Beruhigende ist doch, liebe Jugendliche, jede Jugendsprache ist irgendwann alt und out. Und euer Slang ist jetzt natürlich gerade Peak, aber wenn ihr mal alt seid und so redet, dann gehen die Jugendlichen garantiert Crash out. Safe, Digga.
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0: Barroso Leer. Nachmittag hier bei H3. Was da los? Drei Explosionen im Rhein-Main-Gebiet innerhalb von 24 Stunden. Sonntag früh eine in Offenbach und dann auch eine in Frankfurt. Und heute früh wieder in Frankfurt. Diesmal an einem Neubaugebiet in Frankfurt-Bockenheim. Einem Einfamilien- oder einem Mehrfamilienhaus, das direkt neben der Kita liegt. H3-Reporterin Saskia Klingelschmidt.
1: Es sind Rollläden zu Bruch gegangen. Die Tür ist komplett aus den Angeln gehoben worden. Es sind super viele Scheiben zerborsten. Der Briefkasten ist kaputt. Innen und außen ist der Putz runtergeplatzt. Ein Kinderwagen liegt noch im Eingangsbereich in dem Flur und ist komplett zerstört worden.
0: Diese Explosionen und die These, die die Polizei bislang dazu hat, auch unser Thema heute in Das bewegt Hessen heute 20 vor 6 hier in H3. Mit Druck geht's hier gleich weiter. Offenbach, Nomadji, Martini, Overdrive, davor noch Pink Floyd. Another Brick in the Wall. Echte Abwechslung ist das hier in H3.
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Sehr coole, spannende, frische Musik jetzt hier in H3 Tempest City Self-Aware. Legt mal ganz kurz eure Hand auf euer Herz. Ihr werdet merken, im Verlauf dieses Songs beruhigt sich euer Herzschlag. Und dabei ist der Song so lässig. Verrückt, wie die das machen.

0: Halb fünf ist es.
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2: Mit Marcel Sommer. Guten Tag. Im neuen Bildungsmonitor landet Hessen im bundesweiten Mittelfeld auf Rang 7. Das ist ein Platz schlechter als vorher. Angeführt wird das Ranking der arbeitgebernahen Initiative Neue Soziale Marktwirtschaft von Sachsen, Bayern und Hamburg. Bundesweit am besten schneidet Hessen beim Thema Integration ab. Hier gäbe es die wenigsten ausländischen Schulabgänger ohne Abschluss. Benzin war am Wochenende in Deutschland so teuer wie noch nie. Laut ADAC hat ein Liter Super E10 im Schnitt 2,27 Euro gekostet, Diesel 2,40 Euro. Auch die Bundesregierung macht sich Sorgen wegen der hohen Spritpreise, sagt ein Sprecher. Aktuell würden Gegenmaßnahmen diskutiert, etwa eine Übergewinnsteuer für Mineralölkonzerne oder ein Spritpreisdeckel. Und jetzt mehr Aktuelles aus unseren Regionalstudios.
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4: Wut, Trauer, Betroffenheit. Das sind einige der Emotionen der Anwohner des Frankfurter Merian-Platzes. Und sie stehen am Fuße einer rund 2 Meter großen Skulptur, die an die vergifteten Platanen erinnert. Die Stele sieht aus wie ein abgesägter Baumstamm und ist aus Baustahl geschweißt worden. Der Stahl ist braun und wirkt wie aus Holz geschaffen. Das Erinnerungsstück ist von Auszubildenden in der Stadt Frankfurt entwickelt und geschaffen worden. Die Anwohner, die bei der Enthüllung des Kunstwerks dabei waren, freuen sich über die Gedenkstätte, denn es wird noch Jahre dauern, bis die neu gepflanzten Bäume genauso viel Schatten spenden werden wie die vergifteten Platanen. Frank Angermund, Frankfurt.
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6: Das ist im Moment die Phase im Jahr, wo wir alle nachmittags spätestens zu wandelnden Garderoben mutieren, weil morgens brauchen wir oft noch eine Jacke, tagsüber ist es dann so schön warm, dass wir total auf die verzichten können, also tragen wir sie herum. Garderobe halt. Hallo und herzlich willkommen, hier ist der Nachmittag, ich bin Carmen Schmalfeld. Im Moment haben wir so 20 bis 25 Grad, dazu ein Mix aus Sonne und Wolken, es bleibt oft trocken, nur selten gibt es mal ein paar Tröpfchen Regen, morgen wird sogar noch heißer bei uns. Damit ihr gut ankommt, jetzt das Neueste aus dem H3-Verkehrszentrum. Wir haben Fahrzeugteile auf der linken Spur in der Baustelle, gerade auf der A5 Kassel Richtung Frankfurt, zwischen Bad Homburger Kreuz und Nordwestkreuz Frankfurt. A66 Frankfurt-Wiesbaden, da ist ein Mensch im Bereich der Fahrbahn unterwegs zwischen Wiesbaden-Mainzer Straße und Wiesbaden-Biebrich. Weiter mit den normalen Staus. Auf der A3 Frankfurt Richtung Würzburg zwischen Offenbacher Kreuz und Hanau, 6 Kilometer nach einem Unfall auf der Abbiegespur. A5 Karlsruhe Richtung Heidelberg. Zwischen Kronau und Waldorf-Wiesloch 3 Kilometer stockend A7 Fulda Richtung Würzburg. Zwischen Fulda-Dreieck und Bad Brückenau-Wildflecken 8 Kilometer Stau. A671 Wiesbaden Richtung Mainz. Zwischen Hochheim-Nord und Gustavsburg 2 Kilometer Stau. Und dann noch die B260 Lahnstein Richtung Wiesbaden. Zwischen Martinstal und dem Abzweig nach Oberwalluf ist die im Moment nach einem Unfall gesperrt. Umfahrt den Bereich und kommt gut an.

0: 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Jetzt neue Musik von Two Colors, den beiden DJs aus Berlin. Kennen wir von Heavy Metal Love. Da tanzen wir ja schon länger zu. Ihr neuer Hit heißt Prima Donna. An dem haben Two Colors wahnsinnig lange rumgebastelt für ihre Verhältnisse, hat uns Emil im Interview erzählt. Angefangen hat alles letztes Jahr im Oktober während eines Songwriting-Camps in Holland.
1: Wir haben 5 Tage lang Songs geschrieben und am letzten Tag, eigentlich schon als das ganze Equipment eingepackt worden ist, ist Prima Donna entstanden. Aber wusste erstmal noch nicht so richtig, wo wir hinwollen mit diesem Lied. Und dann waren wir dieses Jahr dann im Februar in Thailand und haben von Thailand aus gearbeitet und haben ganz lange uns so die Zähne ausgebissen in dem Lied, weil wir wollten so einen Popsong haben in den Strophen, wo man so mitsingen kann und der so gute Laune macht, und wollten aber einen Drop haben, wo man richtig abgehen kann, also was so mehr ein Dance-Song ist. Wir hoffen, uns ist es gelungen.
0: So, okay, also da ist eine ganze Menge für uns drin offensichtlich. Ein Drop, wo wir richtig abgehen, dann ein Refrain, wo wir wahnsinnig gerne mitsingen. Ich schlage vor, ich meine, der kann uns ja viel erzählen. Ne? Wir überprüfen das mal. Wir machen jetzt hier mal den Praxistest in HR3. Ganz neu, Prima Donna, Two Colors in HR3. Stand.

0: also da geht's ganz schön gut ab. Also das ist so ein Song, wenn wir den im Auto hören, immer schön das Tacho im Auge behalten, nicht das, ihr wisst, was ich meine. Hier ist der Nachmittag in HR3. Die Woche ist in vielen hessischen Schwimmbädern FKK angesagt und FKK steht in dem Fall für Fellkörperkultur. Wenn der Sommer sich so langsam schleicht, der Herbst kommt und die Freibäder dicht machen, ist dann noch einmal auf exklusiv für alle Hessen mit Fell für das legendäre Hundeschwimmen. Das ist sehr, sehr schön. Also mein Hund liebt's. Große, kleine Hunde sind damit dabei. Junge, alte, die haben so viel Spaß. Die springen rein, die holen Bällchen raus, die schütteln sich, spielen zusammen, springen wieder rein. Und für uns Menschen ist es ja auch einfach wunderschön zuzugucken, wie die Hunde Spaß haben. Das ist pures Glück fürs Herz. Jetzt gerade ist Hundeschwimmen in Rüdesheim im Asbachbad und auch im Freibad in Schafheim. Und kommendes Wochenende gehen wir mit unseren Schätzchen zum Beispiel nochmal nach Neu-Isenburg, nach Oberursel oder Hanau. Ganz viel Spaß! Für leichtes Herz und Drive, Madcon gleich zusammen mit Ray Dalton, Don't Worry, hier im Nachmittag bei HR3 und dann noch ein legendäres Video gibt's zu dem Song. Also es ist überhaupt auch eine legendäre Frau und ein krasser Song. Eine absolute Hymne von Cher, If I Could Turn Back Time. Das ist echte Abwechslung.
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verbindet ihr mit dem Song auch immer die Eröffnungssequenz von dem Eurovision Song Contest, wo dann Lena gewonnen hat, ist bei mir automatisch immer, wenn ich Madcon und Ray Dalton Don't Worry höre. Hier ist der Nachmittag in

eine schöne Gelegenheit, um direkt mal auf meinen klugscheißenden Musikchef zu verweisen. Danke, Christian. Der hat geschrieben, hey, Madcon, das war nicht Don't Worry damals bei Lena, das war Glow. Und er hat recht. Ja, was wären wir alle ohne unsere Chefs und Chefinnen? Hier ist neue Musik.

0: nach Freiheit und Weite, Niall Horan und Miles Smith, Drive Safe. Jetzt wird 17 Uhr.
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2: Hallo, ich bin Marcel Sommer. 2,27 Euro im Schnitt für einen Liter Super E10 und 2,40 Euro für Diesel. So viel hat der Sprit laut ADAC gestern gekostet. Die hohen Preise fürs Tanken machen auch der Bundesregierung Sorgen. ARD-Berlin-Korrespondent Philipp Eckstein.
3: Das räumte der stellvertretende Sprecher der Bundesregierung Steffen Mayer ein. Unternehmen und Pendlerinnen und Pendler würden dadurch wirklich sehr belastet. Der Regierungssprecher verwies auf die Situation im Nahen Osten. Die Angriffe auf Ölpipelines und die Blockade von Seewegen seien der Grund für die hohen Preise. Ein Sprecher des Finanzministeriums sagte, Bundesfinanzminister Lars Klingbeil setze sich auf europäischer Ebene weiter für eine Übergewinnsteuer für Mineralölkonzerne ein.
2: Missbrauchsverdacht gegen einen Lehrer aus dem Schwalm-Eder-Kreis. Der 58-Jährige wurde letzte Woche festgenommen und sitzt mittlerweile in U-Haft. Das hat die Staatsanwaltschaft Marburg uns bestätigt. Der Lehrer soll ein Kind sexuell missbraucht haben. Außerdem geht es bei den Ermittlungen um Kinderpornografie. Der Bildungsmonitor zeigt jedes Jahr, wie gut die Bildungssysteme der 16 Bundesländer in Deutschland sind. Hessen verschlechtert sich im neuen Ranking um einen Platz und landet auf Platz 7. Beim Thema Integration sehen die Autoren Hessen aber vorne. HR-Landtagsreporterin Christiane Schulmeier.
4: In der Studie wird angeführt, dass in Hessen der Zusammenhang zwischen sozialer Herkunft und Bildungserfolg nicht so groß ist wie in anderen Bundesländern. Hier verlassen zum Beispiel bundesweit die wenigsten ausländischen Jugendlichen die Schule ohne Abschluss. Es läuft aber auch nicht alles top. Kritik gibt es etwa daran, dass Hessen vergleichsweise wenig Geld für weiterführende Schulen ausgibt und es kaum verpflichtenden Informatikunterricht gibt. Die Studie hat das Institut der Deutschen Wirtschaft im Auftrag der arbeitgebernahen Initiative Neue Soziale Marktwirtschaft durchgeführt.
2: Er hatte vor der Synagoge in Gießen Altpapiercontainer angezündet und dabei den Hitlergruß gezeigt. Deswegen muss ein 33-Jähriger in ein psychiatrisches Krankenhaus. Das Landgericht Gießen hat heute sein Urteil gesprochen. Danach leidet der Mann seit mehreren Jahren unter einer Schizophrenie. Es ist jedes Jahr der Place to be für alle Buchfans, die Frankfurter Buchmesse. Prominente Autorinnen und Autoren, die im Oktober zur Messe kommen, sind zum Beispiel Gisèle Pelicot, Sebastian Fitzek und Charlotte Link. Die Veranstalter haben heute auch ein größeres Eventprogramm auf 10 verschiedenen Bühnen angekündigt. 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
0: Mit einem Super-Hit-Duo geht's hier Richtung Feierabend. Im Nachmittag bei HR3. Hallo, ich bin Carmen Schmalfeld. Wir haben gleich sehr soulig und unvergessen Amy Winehouse, Back to Black. Und dann ganz frisch, weil aktuell ein Sommer-Hit, Turn the Lights Off von Kato und John. Natürlich gucken wir noch aufs Wetter, weil, ach, ist eigentlich ganz hübsch, dass so langsam die Blätter wieder bunt werden und der Himmel gerade auch morgens und abends richtig viele Farben auspackt.
5: September und Oktober sind die beiden Monate mit den schönsten Sonnenauf- und Untergängen.
0: Absolut.
5: Also, ja, von Gelb über Pink bis hin zu Tiefrot ist immer wieder alles dabei.
0: Heute Nachmittag wird es immer sonniger und es bleibt auch trocken bei maximal 26 Grad. Und so geht's dann morgen weiter. HR3-Wettermann Martin Wettergut.
5: Bei uns im Rhein-Main-Gebiet wird der Dienstag wieder ziemlich warm. Es geht stramm nach oben. Rund um Frankfurt werden es bis zu 29 Grad und dazu scheint oft die Sonne. Hinter ein paar Gewitterschauern, so etwa Mittwoch früh, wird es dann bei uns wieder einen kleinen Ticken kühler.
0: Damit ihr gut ankommt, jetzt das Neueste aus dem H3-Verkehrszentrum. Wir haben eine Metallstange, die auf der B54 liegt, A-Straße Wiesbaden Richtung Bad Schwalbach. Zwischen B417 Fischzucht und Taunusstein Süd. Weiter mit den normalen Staus und stockendem Verkehr auf der A3 Frankfurt Richtung Würzburg. Zwischen Offenbacher Kreuz und Hanau stockt es an der geräumten Unfallstelle. A5 Karlsruhe Richtung Heidelberg. Zwischen Kronau und Waldorf-Wiesloch 5 Kilometer Stau wegen der Baustelle. A7 Fulda Richtung Würzburg. Zwischen Fulda Dreieck und Bad Brückenau-Wildfleck 8 Kilometer Stau. A671 Wiesbaden Richtung Mainz zwischen Hochheim Nord und Gustavsburg 2 Kilometer Stau und 2 Kilometer Stau auch auf der B260 Lahnstein Richtung Wiesbaden. Die ist zwischen Martinstal und Oberwalluf gerade nach einem Unfall gesperrt. Umfahrt den Bereich großräumig und kommt gut an.
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0: und hatten eine richtig erholsame Nacht. Thema gut schlafen jetzt. Im Nachmittag hier bei HR3, also wenn erwachsene Menschen bei uns zu Hause in Hessen Benjamin Blümchen hören.
1: Och, Otto, Otto, Otto.
2: Benjamin, ist was passiert?
1: Nein.
0: Dann versuchen sie vielleicht einzuschlafen und es scheint doch ganz gut zu funktionieren, dass wenn wir Kindheitsgeschichten beispielsweise hören, uns entspannen und gut einschlafen. Bibi und Tina haben wir vorhin euch schon gehört. Funktioniert da ganz gut. Bei Tobi aus der H3 Morning Show sind es die drei Fragezeichen. Vor einschlafen und vorher was hören. Eine gute Idee, sagt Schlafforscher Markus Specht aus Wiesbaden. Mit dem habe ich vorhin schon hier im HR3 Nachmittag gesprochen. Was uns allerdings beim Hören entspannt, das ist für jeden sehr individuell. Und dann braucht es noch
3: freien Kopf. Ja, das ist mit Sicherheit eine ganz, ganz wichtige Sache und entspannt ins Bett gehen. Lieber eine halbe Stunde noch Zeit draufgeben und eine halbe Stunde später ins Bett gehen und mich in dieser halben Stunde entspannen, den Kopf frei bekommen ohne Druck. Der Schlaf ist so gut danach, wenn Sie entspannt ins Bett gehen, als wenn ich mit vollem Kopf ins Bett gehe, weil dann die Chance viel, viel größer ist, dass ich dann auch schön ein, zwei Stunden grübelnd im Bett liege.
0: Ah, den Kopf beruhigen, das ist ja so eine Sache. Kennt ihr vielleicht? Habt ihr da noch Tipps für? Dann schickt gerne eine Sprachnachricht an den 069155-4x3. Sebastian hat noch einen ganz guten Tipp.
4: Wenn ich abends im Bett liege und einen aufregenden Tag hatte und in Ruhe kommen möchte, dann habe ich so eine gewisse Atemtechnik, die ich mache. Die heißt 4-7-8. Das bedeutet 4 Sekunden einatmen, 7 Sekunden halten und dann über 8 Sekunden ganz langsam ausatmen.
0: Das probieren wir heute Abend mal aus im Bett, oder? Was sagt ihr?

0: ganz wunderbar dahin durch unseren Nachmittag. Ein so schöner Song davor, Soul Asylum, Runaway Train aus den 90ern. Richtig guter Rocksong, nicht stressig, aber schon auch treibend. Das ist echte Abwechslung hier im Nachmittag bei HR3.
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0: ist es 5:30.
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2: Mit Marcel Sommer. Guten Tag. Der Tankstellenverband hält es für möglich, dass der Sprit in Deutschland bald 3 Euro pro Liter kosten könnte. Das hat der Verband der Rheinischen Post gesagt. Laut ADAC hat Super E10 gestern 2,27 Euro im Schnitt gekostet, so viel wie nie. Ein Sprecher der Bundesregierung sagt, Maßnahmen gegen diese Rekordpreise würden aktuell diskutiert. Die Bundesanwaltschaft hat in Berlin Anklage gegen eine Frau erhoben, die für Russland spioniert haben soll. Ihr wird vorgeworfen, einen Geheimdienstmitarbeiter in der russischen Botschaft mit Informationen versorgt zu haben. Außerdem soll sie ihm Zugang zu hochrangigen politischen Veranstaltungen verschafft haben. Und jetzt mehr Aktuelles aus unseren Regionalstudios.
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4: Wut, Trauer, Betroffenheit. Das sind einige der Emotionen der Anwohner des Frankfurter Merian-Platzes. Und sie stehen am Fuße einer rund 2 Meter großen Skulptur, die an die vergifteten Platanen erinnert. Die Stele sieht aus wie ein abgesägter Baumstamm und ist aus Baustahl geschweißt worden. Der Stahl ist braun und wirkt wie aus Holz geschaffen. Das Erinnerungsstück ist von Auszubildenden in der Stadt Frankfurt entwickelt und geschaffen worden. Die Anwohner, die bei der Enthüllung des Kunstwerks dabei waren, freuen sich über die Gedenkstätte, denn es wird noch Jahre dauern, bis die neu gepflanzten Bäume genauso viel Schatten spenden werden wie die vergifteten Platanen. Frank Angermund, Frankfurt.
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0: 3 Explosionen innerhalb von 24 Stunden, 2 in Frankfurt, 1 in Offenbach. Unser Thema gleich in Das bewegt Hessen. Heute die Polizei hat dazu eine recht spannende These. Ich bin Carmen Schmalfeld, grüße euch ganz herzlich. Dieser Montagnachmittag ist mittlerweile oft freundlich. Hier und da sind noch ein paar Wolken unterwegs. Es bleibt auch trocken, ein paar Tröpfchen durchaus drin. Temperaturen fast schon spätsommerlich warm, 20 bis 25 Grad messen wir oft. In den höheren Lagen zwischen 17 und 21. Grad und morgen wird sogar noch ein bisschen wärmer. Damit ihr gut ankommt, jetzt das Neueste aus dem HR3-Verkehrszentrum. Vorsicht auf der A5. Frankfurt-Darmstadt zwischen Zeppelinheim und Langenmörfelden. Ein Mensch im Bereich der Standspur. A44 Kasse Richtung Eisenach zwischen Helsau und Hessisch-Lichtenau Westen. Kaputtes Auto auf der rechten Spur. A3 Frankfurt Richtung Würzburg zwischen Offenbacher Kreuz und Obertshausen. 4 Kilometer stockend nach einem Unfall auf der mittleren Spur. A5 Karlsruhe Richtung Heidelberg zwischen Kronau und Waldorf-Wieslau. 5 Kilometer Stau an der Baustelle. A7 Fulda Richtung Würzburg. Zwischen Fulda Dreieck und Bad Brückenau Wildflecken 8 Kilometer Stau. A49 Kassel Richtung Gießen zwischen Wabern und Borken 3 Kilometer Stau, weil ein kaputtes Auto auf der rechten Spur steht. A671 Wiesbaden Richtung Mainz zwischen Hochheim Nord und Gustavsburg 2 Kilometer Stau. Und zum Schluss B260 Lahnstein Richtung Wiesbaden. Die ist zwischen Martinstal und Oberwalluf nach einem Unfall zu. 2 Kilometer Stau hier. Gute Fahrt!
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0: eine Legende, Kaylee Marillion hier im Nachmittag bei HR3. Drei Explosionen im Rhein-Main-Gebiet innerhalb von 2 Tagen. Sonntag früh 2, einmal in Offenbach und auch in Frankfurt und heute früh dann nochmal in Frankfurt. Was ist da los?
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2: Es war ein richtig lauter Knall. Am Anfang haben wir gedacht, vielleicht war es Donner und so. Und dann haben wir gedacht, nein, das Wetter war komplett anders. Es kann nicht so sein. Es hat eher wie eine Explosion gehört.
0: Ziemlicher Schreck für Iona Miller und ihren Freund. Um 6:10 morgens knallt's in einem Neubauviertel in Frankfurt-Bockenheim. Die beiden gehen auf den Balkon, um zu gucken, was da los ist. An einem Mehrfamilienhaus hatte es offensichtlich eine Explosion gegeben. Unsere HR3-Reporterin Saskia Klingelschmidt war da. Die Schäden, sagt sie, sind enorm.
3: Es sind Rollläden zu Bruch gegangen. Die Tür ist komplett aus den Angeln gehoben worden. Es sind super viele Scheiben zerborsten. Der Briefkasten ist kaputt. Innen und außen ist der Putz runtergeplatzt. Ein Kinderwagen liegt noch im Eingangsbereich in dem Flur und ist komplett zerstört worden. Also da ist heute richtig viel Schaden passiert. Und man muss eigentlich sagen, zum Glück ist niemand verletzt worden. Nebenan, also wirklich direkt daneben, ist eine Kita. Auch das hätte vielleicht anders kommen können.
0: Die Hintergründe müssen laut Polizei noch ermittelt werden. Das hessische LKA ist eingeschaltet. Schon gestern Morgen hatte es an einem Kiosk in Frankfurt-Sachsenhausen eine Explosion gegeben. Auch hier ist niemand verletzt worden. Aber Polizeisprecher Clemens Hahn kann einen Erfolg vermelden.
4: Nach der Explosion am Sonntagmorgen wurde ein 15-jähriger Tatverdächtiger im Zuge der polizeilichen Fahndungsmaßnahmen festgenommen. Dieser wurde umgehend in die Haftzellen des Polizeipräsidiums Frankfurts eingeliefert und wird am heutigen Tag einem Haftrichter vorgeführt.
0: Ob es einen Zusammenhang zwischen den beiden Explosionen in Frankfurt gibt, ist noch nicht bekannt. Auch in Offenbach hatte es gestern Morgen ja eine Explosion gegeben vor einer Bar. Die Offenbacher sind besorgt.
5: Ich finde es also schon erschreckend, was hier alles abgeht.
6: Natürlich sehr beunruhigend. Ne? Wir wohnen da hinten mit unseren Kindern. Das ist nicht weit weg von hier. Wir laufen nur 5 Minuten dahin. Dass jetzt hier sowas passiert, ist nicht so schön.
7: Ich meine, ich habe zum Beispiel sogar Angst, nachts rauszugehen. Also ich gehe abends gar nicht mehr raus. Ab 10 traue ich mich gar nicht mehr auf die Straße zu gehen.
8: Nee, Angst macht mir das nicht. Nur das Verrückte, lauter Verrückte.
0: Immer wieder hat es in den vergangenen Monaten im Rhein-Main-Gebiet Brandanschläge gegeben. Zuletzt auf einen Kiosk in Obertshausen. Dahinter vermutet die Polizei zum Teil auch das Phänomen Violence as a Service. Also das sind Auftragsverbrechen, für die gezielt minderjährige Täter oder eben junge Erwachsene angeworben und bezahlt werden.
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0: Ideas, alle Farben, gleich Rock von Imagine Dragons. Whatever it takes. Das kombinieren wir mit einem Song, der irgendwie nach heißen Sommernächten und Urlaub klingt. Don't go my name. Lady Gaga, Alejandro, so klingt echte Abwechslung hier in HR3.
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Hier ist HR3, ein Song, der noch ziemlich frisch ist, aber es mittlerweile schon in den HR3 Recall geschafft hat, also dauerhaft auf unserer Playlist gelandet ist. Nico Santos jetzt und Why Don't

0: 18 Uhr.
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2: Mit Marcel Sommer. Ein Lehrer aus dem Schwalm-Eder-Kreis soll ein Kind sexuell missbraucht haben und Kinderpornografie hergestellt haben. Seit letzter Woche sitzt der 58-Jährige in U-Haft. Die Staatsanwaltschaft Marburg ermittelt gegen ihn, hat der HR erfahren. HR-Reporterin Sabrina Filisch.
3: Bei der Festnahme durchsuchten Polizeibeamte des Präsidiums Nordhessen auch die Wohnung des Mannes. Sie sicherten Computer, Handys und Datenträger. Die werden nun ausgewertet. Ob es sich bei dem mutmaßlichen Opfer um ein Kind aus dem schulischen oder aus dem privaten Umfeld handelt, dazu machte die Staatsanwaltschaft auf Anfrage keine Angaben. Ebenso wenig zum genauen Alter des Kindes.
2: Kostet Sprit bald 3 Euro pro Liter? Der Tankstellenverband hält das für möglich. In der Rheinischen Post kritisiert der Verband die Mineralölkonzerne. Die würden abkassieren. Die hohen Spritpreise beschäftigen auch die Bundesregierung, heißt es von einem Sprecher. Im Gespräch seien weiter eine Übergewinnsteuer für Mineralölkonzerne und ein Spritpreisdeckel. Die Bundeswehr baut eine neue Panzerbrigade mit fast 5000 Soldatinnen und Soldaten auf, und zwar in Litauen. Dafür sollen laut Verteidigungsministerium jetzt auch mehrere hundert Bundeswehrangehörige verpflichtet werden. Denn nur 80% der Stellen habe man mit Freiwilligen besetzen können. Aus dem ARD-Hauptstadtstudio Mario Kubina.
4: Dem Ministerium zufolge fehlen noch Spezialkräfte, etwa in der Logistik und in Sachen IT. Deshalb die Verpflichtungen. Verteidigungsminister Pistorius ist sich sicher, dass die neue Brigade wie geplant Ende nächsten Jahres voll einsatzbereit sein wird. Ziel ist es, Russland von einem Angriff auf die NATO-Partner im Baltikum abzuhalten.
2: Vor dem Landgericht Frankfurt ist ein Prozess gegen eine Schleusergruppe zu Ende gegangen. Ein Anwalt wurde zu 2 Jahren Haft auf Bewährung verurteilt. Gegen andere Beteiligte wurden Bewährungs- und Geldstrafen verhängt. Der Anwalt hatte Wohnungen und Büros gekauft oder gemietet und über Scheinfirmen dann wohlhabende Menschen aus dem Ausland eingeschleust. 60.000 kostenlose Zugtickets für junge Leute. Die verschenken Deutschland und Polen ab morgen. Die beiden Länder feiern das 35. Jubiläum des deutsch-polnischen Nachbarschaftsvertrags. Mit dem Ticket können 18- bis 27-Jährige ein Jahr lang an 7 flexiblen Tagen im jeweiligen Nachbarland reisen. 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
0: Schon wieder geschafft. Schön, dass ihr dabei seid. Hier ist der HR3 Freundeskreis. Ich bin Gunnar Töpfer. Wir schauen mal aufs Wetter heute Abend. Wenig Wolken. Die jetzt noch da sind, werden dünner. In der Nacht kann sich aber manchmal Nebel bilden. Und morgen dann viel Sonne und bis 28 Grad. Damit ihr gut ankommt, das Neueste aus dem HR3 Verkehrszentrum. A5 Frankfurt-Darmstadt. Zwischen Zeppelinheim und Langenbühlfelden liegen Plastikteile. A45 Frankfurt Richtung Darmstadt zwischen Zeppelinheim und Langenbühlfelden. Die hatten wir gerade, die Plastikteile. Die bleiben da gerade. So schön abgestürzt. Jetzt geht's weiter. A45 Gießen Richtung Aschaffenburg. Zwischen Alzenau-Mitte und Karlstein ein Polystyrolblock liegt hier auf der Fahrbahn. A3 Frankfurt-Würzburg. Zwischen Offenbacher Kreuz und

0: Oberhausen 4 Kilometer stockend, Unfallstelle aber geräumt. A7 Fulda-Würzburg, zwischen dem Fuldaer Dreieck und Bad Brückenau Wildflecken 8 Kilometer Stau und stockender Verkehr. Und die A49 Kassel Richtung Gießen, zwischen Wabern und Borken 2 Kilometer stockend wegen einer Panne auf der rechten Spur.
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0: Bowie, Let's Dance im H3 Freundeskreis. Und für echte Abwechslung direkt was Neues dazu. Sehr gerne. Na, wer hat die Stimme erkannt? Gracie Abrams kennen wir von... Und eine Menge anderer tollen Hits. Look at My Life ist ihr neuer Hit. Worum geht's?
1: I certainly know in my friends, like, I think sometimes if you haven't checked in with someone for a while, there's this assumption that everyone's like thriving, when in reality that's rarely true. So that's what that one's about.
0: Sie weiß von ihren Freunden, dass es manchmal, wenn man sich lange nicht gemeldet hat, dann so ist, dass alle denken, Mensch, wird schon alles super sein. Aber das stimmt halt eher selten. Deshalb, Look at My Life. Neuer Hit, Gracie Abrams in HR3.

0: REM und Purple Disco Machine. Echte Abwechslung in HR3.
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Sehr, sehr guter Plan, Jennifer Lopez. Let's get loud. Hallo, hier ist der HR3 Freundeskreis. Ich bin Gunnar Töpfer. Wir gucken uns mal das Wetter an, warum, weil es schön ist. Ein letztes Mal vielleicht für diesen Sommer. Aber morgen wird es nochmal toll mit viel Sonne und bis zu 28 Grad. Ab übermorgen dann wieder nasser und deutlich kühler. Und bis wir morgen haben, haben wir noch eine Nacht vor uns mit wenig Wolken und manchmal ein bisschen Regen. Nee, Nebel, nicht Regen. Der kommt erst übermorgen. So, damit ihr gut ankommt, das Neueste aus dem HR3-Verkehrszentrum.

0: A3 Frankfurt-Köln zwischen Wiesbadener Kreuz und Niedernhausen. Hier liegt verlorene Ladung auf der Fahrbahn und Staub ist aufgewirbelt. Ihr könnt hier wirklich sehr schlecht sehen im Moment. B260 Wiesbaden Richtung Lahnstein zwischen Wambach und Hettenhain. Malerflies liegt hier auf der Straße. Und A7 Fulda-Würzburg zwischen Fuldaer Dreieck und Bad Brückenau-Wildflecken. Hier sind es im Moment 4 Kilometer stockender Verkehr.
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Loi Golden Summer in HR3. Wir haben ein kurzes Update für die B8. Limburg-Königstein zwischen Oberselters und Erbach sind Leute auf der Fahrbahn. See you next year. So schön laut das gerade im Internet. Für eine Ankündigung, auf die, glaube ich, ganz, ganz viele von uns ganz, ganz lange gewartet haben. Das große Comeback von Oasis geht in die nächste Runde. Sie haben ja schon ein paar Auftritte gehabt, vor ein paar Tagen erst in großen Konzertfilmen im Kino. Und nächstes Jahr kommen Sie auch zu uns nach Deutschland. Nicht ganz in unsere Nähe, ein bisschen weiter südlich in München werden sie spielen, aber zwei Termine im Juli sind schon mal angesetzt und alle, die da Tickets sich organisieren wollen, es ist gar nicht so einfach. Du musst irgendwie die nächsten Tage dich registrieren online und dann kriegst du am Donnerstag die Genehmigung und ein Zeitfenster, wo du dann irgendwie dann... Schaut's euch einfach an. Wenn du erstmal die Tickets hast und nächstes Jahr im Sommer im Stadion bist, dann wird's bestimmt großartig. Oasis Wonderwall in HR3.

0: sie jetzt ausgemacht haben, dass sie sich zumindest bis nächstes Jahr auch wieder vertragen. Und dann nochmal eine große Welttournee machen. Oasis, Wonderwall in HR3. Gleich lässig Lenny, aber direkt dazu. Kommt die Bassbox auch nochmal was zu arbeiten? Dua Lipa. Für echte Abwechslung in HR3.
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0: 19 Uhr.
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2: Mit Annika Hennig. Guten Abend. Missbrauchsvorwürfe gegen einen Lehrer aus dem Schwalm-Eder-Kreis. Der 58-Jährige soll ein Kind sexuell missbraucht und Kinderpornografie hergestellt haben. Seit letzter Woche sitzt er in Untersuchungshaft. Die Staatsanwaltschaft Marburg ermittelt gegen ihn, hat der HR erfahren. HR-Reporterin Sabrina Fillisch.
3: Bei der Festnahme durchsuchten Polizeibeamte des Präsidiums Nordhessen auch die Wohnung des Mannes. Sie sicherten Computer, Handys und Datenträger. Die werden nun ausgewertet. Ob es sich bei dem mutmaßlichen Opfer um ein Kind aus dem schulischen oder aus dem privaten Umfeld handelt, dazu machte die Staatsanwaltschaft auf Anfrage keine Angaben. Ebenso wenig zum genauen Alter des Kindes.
2: Benzin war am Wochenende in Deutschland so teuer wie noch nie. Laut ADAC hat ein Liter Super E10 im Schnitt 2,27 Euro gekostet, Diesel 2,40 Euro. Auch die Bundesregierung macht sich Sorgen wegen der hohen Spritpreise, sagt ein Sprecher. Aktuell würden Gegenmaßnahmen diskutiert, eine Übergewinnsteuer für Mineralölkonzerne und ein Spritpreisdeckel. Wie gut ist das Bildungssystem in Hessen im Vergleich mit den anderen Bundesländern? Hessen ist im sogenannten Bildungsmonitor um einen Platz abgerutscht, auf Platz 7 von 16. Das neue Ranking hat die arbeitgebernahe Initiative Neue Soziale Marktwirtschaft vorgestellt. Sachsen liegt vorne, Schlusslicht ist Bremen. ARD-Korrespondentin Feline Elster.
4: Das Bildungsniveau sinkt in allen Bundesländern. Bundesbildungsministerin Karin Prien von der CDU fordert deshalb vor allem ein Zusammenrücken von Schule und Elternhaus. Denn der Bericht zeigt, gute Bildung in Kita und Schule ist ein Indikator für einen stabilen späteren Bildungsweg. Die Studie hat zudem ergeben, dass sich der Bildungserfolg junger Erwachsener in den vergangenen 2 Jahrzehnten positiv entwickelt hat. Wie erfolgreich dieser Bildungsweg verläuft, hängt laut den Ergebnissen nach wie vor stark von der sozialen Herkunft ab.
2: Künstliche Intelligenz ist im deutschen Arbeitsalltag angekommen. Laut einer Umfrage des Digitalverbands Bitkom nutzt gut jedes zweite Unternehmen mit mehr als 20 Beschäftigten KI. Viele Unternehmen haben gesagt, sie glauben, dass sie ohne KI keine Zukunft haben. Wonderwall wird nächstes Jahr nicht mehr nur am Lagerfeuer gesungen, sondern auch in der großen Arena. Oasis hat für Juli 2 Konzerte in München angekündigt. Die Britpop-Band spielt zum ersten Mal seit 2009 wieder in Deutschland. Wer ein Ticket ergattern will, muss sich bis Donnerstagnachmittag auf der Ticket-Website registrieren. 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
0: Hallo, schön, dass ihr dabei seid. Hier ist der HR3 Freundeskreis. Ich bin Gunnar Töpfer. Wir hören gleich was Neues von Tiffany Ares. Und Glockenbach und Tasmin Archer und Moss Kenner. Für ganz viel Musik und echte Abwechslung für euren Feierabend. Schauen mal kurz aufs Wetter. Die Wolken werden dünner. In der Nacht gibt es manchmal Nebel und morgen ganz viel Sonne und bis zu 28 Grad. Damit ihr gut ankommt, das Neueste aus dem HR3 Verkehrszentrum. A4 vom Kirchheimer Dreieck nach Erfurt. Zwischen Friedewald und Wildeköhnebach. An einem kaputten Bus liegen Reifenteile auf der Fahrbahn. A3 Frankfurt-Köln, zwischen Wiesbadener Kreuz und Niedernhausen. Hier haben wir 2 Kilometer Stau nach einem Unfall auf der linken Spur. Und die B54 Limburg Richtung Siegen, zwischen dem Abzweig nach Steinbach und Hadamar-Oberzeuzheim. Hier steht ein kaputtes Auto in einer Kurve.
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0: Sag mal, 2026 überhaupt. Tiffany Harris. So viele Hits dieses Jahr schon an den Start gebracht. Den hier haben wir alle im Ohr. Und den hier demnächst auch. Find Me. Das ist ihr ganz neuer Hit. Tiffany hat, wenn sie bei uns in H3 gewesen ist, auch immer mal wieder gerne erzählt über ihre eigenen Struggles, die sie so mit sich auszutragen hat. Und darüber, wie sie sich da auch immer wieder Hilfe geholt hat. Und genau darum geht es in Find Me. Das ist quasi eine Botschaft an alle, an denen es auch so geht. Leute, holt euch Hilfe.
1: Mit dem Song sage ich euch, ihr seid nicht zu viel, ihr seid keine Last und ihr müsst nicht alleine kämpfen.
0: Tiffany Harris, Find Me, 9 H3.

Tiffany Harris, Find Me 9 HR3. Wie so eine ganz große Ellie Goulding umarmen. Lights jetzt. Aber auch schön Rock'n'Roll. Und Kiss in voller Länge. Echte Abwechslung in HR3.

0: Schabusi meist mit in HR3. Hallo zusammen, schön, dass ihr dabei seid. Hier ist der HR3 Freundeskreis, ich bin Gunnar Töpfer. Wetter heute Abend, eigentlich doch ganz schön. Es sind ein paar Wolken unterwegs, später werden es weniger. In der Nacht wird es teilweise sogar klaren Himmel haben. Manchmal gibt es aber Nebel und morgen ein Tag nochmal zum Genießen. Es wird der vorerst letzte schöne Tag, aber der wird nochmal richtig toll. 28 Grad, ganz viel Sonne. Und damit ihr gut ankommt, das Neueste aus dem HR3 Verkehrszentrum. A3 Frankfurt-Köln zwischen Wiesbaden der Kreuz und Niedernhausen. Hier hat es 2 Kilometer Stau an einer geräumten Unfallstelle.
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0: Cyril Stumbling in H3. Schön ein bisschen Energie für unseren Montagabend. Okay. Sophie and the Giants, jetzt. Aber direkt dazu auch Ozzy. Oh je. Echte Abwechslung in HR3.
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1: Um 20 Uhr mit Katja Irle. Bundesfinanzminister Klingbeil pocht bei der geplanten Übernahme der Commerzbank auf Bedingungen. Darüber hat Klingbeil in Berlin zum ersten Mal mit UniCredit-Chef Orcel gesprochen. Er will die Commerzbank übernehmen. ARD-Hauptstadtkorrespondent Jakob Mayer.
2: Man stehe in dieser unsicheren Zeit an der Seite der 40.000 Beschäftigten der Commerzbank, betonte Klingbeil. Und man erwarte, dass die Commerzbank eine börsennotierte Aktiengesellschaft mit Sitz in Frankfurt am Main bleibe. Die UniCredit ist vor 2 Jahren bei der Commerzbank eingestiegen und kontrolliert inzwischen fast 50% der Anteile. Der deutsche Staat hat sich während der weltweiten Finanzkrise an der Commerzbank beteiligt und hält noch rund 12% der Aktien.
1: Trotz der steigenden Spritpreise sieht Bundeswirtschaftsministerin Reiche keinen Spielraum für einen neuen Tankrabatt. Die CDU-Politikerin sagte den Sendern RTL und NTV, das sei in der Bundesregierung gemeinsam entschieden worden. Aus Reiches Sicht wäre es besser, Energiesteuern zu senken oder Pendler mit Direktzahlungen zu entlasten. Diese Vorschläge sind aber in der Regierungskoalition umstritten. Die Spritpreise in Deutschland waren am Wochenende auf ein Rekordhoch gestiegen. Um die deutsche Panzerbrigade in Litauen vollständig aufzubauen, ordnet Verteidigungsminister Pistorius jetzt auch verpflichtende Versetzungen an. Sein Ministerium teilte mit, es würden mehrere hundert Soldatinnen und Soldaten und andere Angehörige der Bundeswehr gebraucht. Mit Freiwilligen hätten bis jetzt nur knapp 80% der Stellen in Litauen besetzt werden können. Das Landgericht Frankfurt hat einen Anwalt verurteilt, der Menschen aus dem Ausland eingeschleust und damit Hunderttausende Euro verdient hatte. Er bekommt 2 Jahre Haft auf Bewährung. 2 Komplizinnen und ein weiterer Mann wurden zu Bewährungs- und Geldstrafen verurteilt. Felix Wendt aus der Nachrichtenredaktion.
3: Außerdem wird gegen den Frankfurter Anwalt ein Berufsverbot über 4 Jahre verhängt. Der Mann hatte Gebäude in Pirmasens in Rheinland-Pfalz und in Saarbrücken gekauft oder gemietet. Über Scheinunternehmen, falsche Arbeitsverträge und Scheinwohnsitze konnte er so wohlhabende Menschen aus dem Ausland einschleusen.
1: Missbrauchsverdacht gegen einen Lehrer aus dem Schwalm-Eder-Kreis. Der 58-Jährige wurde in der vergangenen Woche festgenommen und sitzt mittlerweile in Untersuchungshaft. Das hat die Staatsanwaltschaft Marburg dem HR bestätigt. Der Lehrer soll ein Kind sexuell missbraucht haben. Außerdem geht es bei den Ermittlungen um Missbrauchsdarstellungen. Weitere Angaben machte die Staatsanwaltschaft im Moment nicht. Das waren die Nachrichten.
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5: Es sind noch einige Wolken über uns zu Hause in Hessen. Aber die werden dünner und morgen wird es richtig schön. Willkommen im HR3-Freundeskreis, ich bin Gunnar Töpfer. Bisschen Nebel kann es heute Nacht geben. Aber die Wolken verziehen sich weitestgehend. Morgen bleiben so ein paar schöne Wetterwolken übrig. Und wir haben den Tag nochmal viel Sonne und bis 28 Grad. Damit ihr gut ankommt, das Neueste aus dem HR3-Verkehrszentrum. Eine Meldung nur für die A3 von Köln nach Frankfurt. Mönchhof-Dreieck. Im Dreieck steht ein kaputtes Auto auf der rechten Spur, und zwar in der Verbindung zur A67 in Richtung Darmstadt.
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0: Martin Garrix und Ed Sheeran in HR3. Ah, HR3 Freundeskreis, wir feiern heute Abend einen Song und ein Wiederhören vor allem mit einem Hit. Ist wirklich unglaublich. Dem Ding entkommst du im Moment an keiner Ecke des Internets. Seit Wochen bei TikTok Platz 1, Spotify auch, sogar in den offiziellen GfK Single Charts mittlerweile Platz 4. So hoch wie noch nie und das, obwohl der Song tatsächlich mehr als 20 Jahre alt ist. Wir sind Helden. Von hier an blind ist gerade quasi der Song dieses Sommers. Und das ist wirklich verrückt, weil die Band gibt es ja schon so lange nicht mehr. Ist mittlerweile auch schon fast 10 Jahre her, dass Judith Holofernes von Wir sind Helden zum letzten Mal hier bei unserem HR3-Freundeskreis war. Damals gerade große Schlagzeile in der Zeitung. Achtung, Judith Holofernes bereut Auszeit von Wir sind Helden.
1: Was?
0: Da steht da.
1: Nee.
0: Doch.
1: Das stimmt aber überhaupt nicht. Nee, ich bereue überhaupt nichts. Ich vermisse die manchmal, weil es mit die liebsten Menschen in meinem Leben sind. Vermisse ich manchmal meine Band und manchmal vermisse ich den Schutzraum, in so einer Band untergehen zu können.
0: Und der Titel war, du bereust, dass du Auszeit gesagt hast und nicht gleich letztendlich richtig Schluss gemacht hast.
1: Ach so. Das ist ja mal wieder perfide.
0: Aber das machen die da aus der Schlagzeile.
1: Das ist perfide. Nee, was ich gesagt habe, ist, ich denke manchmal, es wäre für die Fans einfacher gewesen, wir hätten uns einfach aufgelöst. Und zwar quasi als aus Gnade. Weil ich weiß, dass es in der Liebe sozusagen manchmal einfacher ist, wenn man ordentlich trauern kann. Und wenn wir zusammen in einer Kneipe sitzen, dann sind wir auch immer noch, wir sind Helden. Das bedeutet aber nicht, dass wir jemals wieder eine Platte machen. Und ich weiß, dass das sehr viel schwerer zu kommunizieren ist, als wenn man sich einfach sauber aufgelöst hätte.
0: Brauchen auch gar keine neuen Platten mehr machen, wir sind Helden. Die alten sind doch noch gut. Und sind tatsächlich nach mehr als 20 Jahren zurück in den Charts. Wir sind Helden von hier an blind in HR3.

0: Wir sind Helden. Was ein schönes Wiederhören von hier an blind in HR3. Schöne 90er Vibes. And people, jetzt.
1: Aber direkt dazu auch Nico Santos.
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Hallo, wir haben es kurz nach 8:30. Hier ist der H3-Freundeskreis mit Gunnar Töpfer. Schauen wir kurz nach dem Wetter. Die Wolken werden dünner im Laufe der Nacht heute. Wir bleiben weitestgehend trocken, aber es kann sich ein bisschen Nebel bilden. Und morgen dann ein Tag nochmal zum Genießen. Der vorerst letzte richtig sonnige Sommertag. Wir haben bis zu 28 Grad und ganz viel Sonne. Damit ihr gut ankommt, das Neueste aus dem HR3-Verkehrszentrum. Eine Meldung für die A3 von Köln nach Frankfurt zwischen dem Rastplatz Johannespfad und Raunheim. Wir haben ein kaputtes Auto auf der Verzögerungsspur. Dann die A4 Kirchheim Richtung Erfurt zwischen Friedewald und Wilde-Könebach. Ein kaputter Bus auf der rechten Spur und B47 Benzer-Michelstadt zwischen Kolmbach und Winkel. Die Fahrbahn ist verschmutzt und deshalb in beiden Richtungen gesperrt. Bitte umfahrt die Gegend weiträumig.

0: Super.
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2: Peak, Crashout und Ragebait sind im Rennen, aber spannender als das Jugendwort ist doch immer, was Erwachsene für ein Jugendwort halten. Ganz Alte versuchen immer noch cool zu sein mit:
3: Das finde ich ja dufte, dass du in der Penne von den Paukern so prima benotet wurdest, du Pfiffikus.
2: Etwas Jüngere versuchen's mit:
4: Alter Schwede, das ist ja geil, ey.
2: Noch Jüngere sagen:
5: Das ist ja mega funny. Nicht.
2: Und noch Jüngere sagen dann:
5: YOLO, Digga. Sehen wir uns nachher bei ICQ?
2: Das Beruhigende ist doch, liebe Jugendliche, jede Jugendsprache ist irgendwann alt und out. Und euer Slang ist jetzt natürlich gerade Peak, aber wenn ihr mal alt seid und so redet, dann gehen die Jugendlichen garantiert Crash out. Safe, Digga.
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1: Um 21 Uhr mit Katja Irle. Bundesfinanzminister Klingbeil pocht bei der geplanten Übernahme der Commerzbank auf Bedingungen. Das hat er bei einem Treffen mit dem Chef der italienischen Großbank UniCredit deutlich gemacht. Die Bundesregierung erwarte, dass die Commerzbank weiter

0: den deutschen Mittelstand finanziere und ihren Sitz in Frankfurt behalte. Von möglichen Garantien für die Beschäftigten, sagte Klimbe, klingt mal nichts. Verteidigungsminister Pistorius ordnet verpflichtende Versetzungen in die neue Panzerbrigade nach Litauen an. Es würden mehrere hundert Bundeswehrangehörige gebraucht. Nur 80% der Stellen hätten durch Freiwillige besetzt werden können. ARD-Hauptstadtkorrespondent Mario Kubina.
1: Dem Ministerium zufolge fehlen noch Spezialkräfte, etwa in der Logistik und in Sachen IT. Deshalb die Verpflichtungen. Verteidigungsminister Pistorius ist sich sicher, dass die neue Brigade wie geplant Ende nächsten Jahres voll einsatzbereit sein wird. Dann sollen rund 4.800 Soldatinnen und Soldaten sowie 200 zivile Bundeswehrbeschäftigte in Litauen stationiert sein. Ziel ist es, Russland von einem Angriff auf die NATO-Partner im Baltikum abzuhalten.
0: Trotz der steigenden Spritpreise sieht Bundeswirtschaftsministerin Reiche keinen Spielraum für einen neuen Tankrabatt. Die CDU-Politikerin sagte den Sendern RTL und NTV, das sei in der Bundesregierung gemeinsam entschieden worden. Aus Reiches Sicht wäre es besser, Energiesteuern zu senken oder Pendler mit Direktzahlungen zu entlasten. Diese Vorschläge sind aber in der Regierungskoalition umstritten. Die Spritpreise in Deutschland waren am Wochenende auf einen Rekord hochgestiegen. Das Landgericht Frankfurt hat einen Anwalt verurteilt, der Menschen aus dem Ausland eingeschleust und damit Hunderttausende Euro verdient hatte. Er bekommt 2 Jahre Haft auf Bewährung. 2 Komplizinnen und ein weiterer Mann wurden zu Bewährungs- und Geldstrafen verurteilt. Felix Wendt aus der Nachrichtenredaktion.
2: Außerdem wird gegen den Frankfurter Anwalt ein Berufsverbot über 4 Jahre verhängt. Der Mann hatte Gebäude in Pirmasens in Rheinland-Pfalz und in Saarbrücken gekauft oder gemietet. Über Scheinunternehmen, falsche Arbeitsverträge und Scheinwohnsitze konnte er so wohlhabende Menschen aus dem Ausland einschleusen.
0: Auf der Frankfurter Buchmesse soll es in diesem Jahr ein erweitertes Programm mit 10 Bühnen geben. Außerdem werden viele bekannte Autoren in Frankfurt erwartet, zum Beispiel Wolf Biermann, Giselle Pellicot und Colson Whitehead. Gastland ist in diesem Jahr Tschechien. Die Buchmesse beginnt in 3,5 Wochen. Das waren die Nachrichten. Das Wetter in der Nacht oft klar, örtlich Nebel, 15 bis 10 Grad. Morgen wieder Nebel, dann warm und sonnig bis 29 Grad. Die weiteren Aussichten, es wird kühler bis 22 Grad. Die Zeit gleich 21.03 Uhr.
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4: A4, Kirchheimer Dreieck Richtung Erfurt. Zwischen Friedewald und Wildeck-Hönebach steht ein defekter Bus auf dem rechten Fahrstreifen. A485, Langgöns Richtung Gießener Nordkreuz. Die Abfahrt Gieß-Nursulum ist wegen einer Baustelle bis 18. September gesperrt. A485, Langgöns Richtung Gießener Nordkreuz. Die Auffahrt Gieß-Nursulum ist wegen einer Baustelle bis 18. September gesperrt. Die B47, Bensheim-Michelstadt, ist zwischen Kolmbach und Winkel wegen verschmutzter Fahrbahn in beide Richtungen gesperrt. Bitte weiträumig umfahren.
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5: Mit Michael Reifschweck, hallo, und wir brauchen mal wieder ein paar gute Reime. Wisst ihr sie? Dann seid ihr hier richtig. 07-221-2011. Denn wir spielen Reim dich, das Quiz, bei dem sich die Antworten aufeinander reimen. Jetzt! Seid ihr dabei? 07-221-2011. Und wir fangen an mit Loy und David Puentes und Golden Summer.
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0: Birds of a Feather, Billie Eilish. Hallo zusammen, wir reimen.
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0: Tillmann aus Stuttgart spielt mit uns. Hallo Tillmann.
2: Hi.
0: Mit wem teilst du deine Küche im Moment?
2: Mit meiner Frau Jule.
0: Und was macht ihr zusammen?
2: Ach, wir müssen leider die ganze Küche einmal grundreinigen, weil wir ein bisschen Mottenbefall hatten.
0: Ah, ihr teilt sie auch noch mit Motten. Das ist natürlich weniger schön.
2: Jetzt nicht mehr zum Glück.
0: Schon erledigt?
2: Ja, wir sind jetzt gerade in den letzten Zügen.
0: Also Lebensmittelmotten, vermutlich nicht die, die Löcher in Kleider fressen, sondern die, die Löcher in Chips fressen.
2: Genau, richtig, ja.
0: Herrlich.
2: Aber es wird drei nebenher ein bisschen aufgemuntert.
0: Das freut mich, dass ihr dabei seid. Wir freuen uns auch alle, die uns zuhören über WDR2, NDR2, HR3, SR1 und MDR Jump, denn wir sind die gemeinsame Abendshow und spielen jetzt mit dir Reim dich. Ein Quiz, bei dem es darum geht, innerhalb von 30 Sekunden 6 richtige Antworten zu geben. Und alle Antworten reimen sich aufeinander. Hast du zufällig die letzte Spielrunde am Freitagabend gehört?
2: Nee, ich glaube nicht.
0: Ach, dann müssen wir da auch nicht weiter drüber reden.
2: Okay.
0: Dann stelle ich dir einfach deine Fragen. Und hier sind sie. 30 Sekunden. Reim dich. Auf welchem Geschirr liegt normalerweise das Essen?
2: Teller.
0: Wohin kommt man, wenn man in einem Haus bis ganz nach unten geht?
2: Keller.
0: Was wird es morgens allmählich, wenn die Sonne aufgeht?
2: Heller.
0: Was dreht sich und hilft Flugzeugen beim Antrieb?
2: Propeller.
0: Welchen Nachnamen teilen sich die Komikerin Lisa und der Heidenheimer Fußballtorwart Frank?
2: Schneller?
0: Lisa! Frank!
2: Nein!
0: Feller heißen die beide. Feller!
2: Feller! Ich bin gar nicht drin im Fußball, leider.
0: Aber da du schon schneller sagtest, ich hätte dich noch gefragt, wenn man zu langsam ist, was sollte man werden?
2: Also,
0: die Antwort hatten wir schon, zu der Frage kamen wir nur leider nicht mehr.
2: Verdammt!
0: Tillmann, tut mir leid, ich fragte dich nach der Runde vom Freitag, weil unser armer Kandidat vom Freitag bereits an der Einstiegsfrage mit dem Teller gescheitert ist. Wir hatten also noch 5 Fragen vom Freitag übrig, die hast du heute bekommen. Denn auch wir wärmen die Reste vom Wochenende auf am Montagabend. Tut mir leid, hat nicht geklappt, aber ich freue mich, dass ihr wenigstens gegen die Motten gewonnen habt.
2: Ja, danke. Immerhin. Vielleicht beim nächsten Mal.
0: Genau. Danke fürs Mitmachen. Tschüss.
2: Dann.

Lovesick, aktueller Hit von Michael Schulte. Danke nochmal an Tillmann eben fürs Mitmachen. Wir hatten schon länger niemanden mehr, der reimlich gewonnen hat. Was machen wir denn nur? Ihr könnt euch eine Hausaufgabe erteilen. Alles von Goethe und Schiller, was sie an Gedichten geschrieben haben, lesen und lernen. Aber das nützt ja nichts, weil es sind ja nicht die Wörter, nach denen wir fragen. Manchmal muss man halt auch ein bisschen was wissen im Quiz. Deswegen, wenn irgendwo Lexikon-Autoren zuhören, was wir brauchen bitte, ist ein neues Lexikon, in dem die Begriffe nicht alphabetisch sortiert sind, sondern von hinten nach Reim lauten. Dann hätten wir Lehrmaterial. Dann könnten wir uns auf dieses Quiz vorbereiten.

0: Fair.
1: Thema hinaber von Alvaro Soler gleich Wildfire von Gentleman und Michael Patrick Kelly. Michael Patrick Kelly arbeitet gerade mit ziemlich vielen Menschen zusammen. Er hat diesen aktuellen Hit mit Gentleman und einen mit Take That. Er ist quasi der neue Robbie Williams. Über den Original Robbie Williams geht's gleich in einer Folge von 100 Sekunden Pop.
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5: Heute Nacht zeigt sich der Himmel klar bis locker bewölkt und im Verlauf entstehen mancherorts Nebelfelder. Die Luft kühlt sich auf 15 bis 10 Grad ab mit den niedrigsten Werten in manchen Tälern Nord- und Osthessens. Morgen gibt es nach örtlichem Frühnebel viel Sonne bei ein paar Wolken. Dazu bleibt es trocken. Es wird oft spätsommerlich warm bei 23 bis 29 Grad. Auf den Bergen werden 21 bis 24 Grad erreicht. Der Südwestwind weht schwach bis mäßig.
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6: Vorsicht auf der A661 Egelsbach Richtung Oberursel. Zwischen Frankfurt-Heddernheim und Frankfurt-Niedereschbach steht ein defekter PKW auf dem rechten Fahrstreifen im Baustellenbereich. Vorsicht auf der L3005 Frankfurt-Eschborn. In Höhe Eschborn-Ost befinden sich Wildschweine im Bereich der Fahrbahn. A4, Kirchheimer Dreieck Richtung Erfurt. Zwischen Friedewald und Wildeck-Höhnebach steht ein defekter Bus auf dem rechten Fahrstreifen. A485, Langgöns Richtung Gießener Nordkreuz. Die Abfahrt Gießen-Sulum ist wegen einer Baustelle bis 18. September gesperrt. Die B47, Bensheim-Michelstadt, ist zwischen Kollenbach und Winkel wegen verschmutzter Fahrbahn in beide Richtungen gesperrt. Bitte weiträumig umfahren.
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0: Olivia Dean und So Easy to Fall in Love.
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0: Robbie Williams ist gerade wieder erfolgreich auf Welttour, treibt sich in der nächsten Zeit in Südamerika rum. In den Nullerjahren war er der größte Popstar überhaupt. 2006 gingen an einem einzigen Tag 1,6 Millionen Tickets weg. Das war damals Guinness-Rekord. Erwartet hatte das niemand. Klar, er war mit 16 schon berühmt mit Take That. Aber das endete im Juni 95. Robbie hatte zu viel Party gemacht, war unzuverlässig und die Gruppe hat ohne ihn weitergemacht. Als deren großes Talent galt Gary Barlow. Mit 21 war Robbie Williams vor allem Alkoholiker und kokainsüchtig. Bernd Lechler erzählt, wie es weiterging.
2: I went into my bedroom.
3: Es war während der Arbeit an seinem Solo-Debüt. Da blickte Robbie Williams durch vergitterte Fenster.
2: And there was like bars in a brick wall.
3: Abends zuvor hatte er sturzbetrunken bei Elton John geklingelt, um ihm seine neuen Songs auf Kassette vorzuspielen. Elton nahm ihn auf und ließ ihn am nächsten Morgen in eine Entzugsklinik bringen, hat Robbie in der Jonathan Ross Show mal erzählt. Da brach er zwar einmal aus, um im Pub Fußball zu gucken,
2: England were playing Poland.
3: Aber die Wochen dort waren wohl lebensrettend. 1996. Als ersten Solo-Song hatte Robbie George Michaels Freedom gecovert, Seitenhieb auf den Take That rausschmiss, aber kein Hit. Und die Arbeit am Album, naja, Robbie legt doch immer wieder Knülle unterm Mischpult, hat wenig Puste, immerhin. Er schreibt ehrlich über seine Höhen und Tiefen und trifft auf Guy Chambers, seinen Songwriting-Partner für viele Jahre. Trotzdem, die erste Single kennt man kaum noch. Die zweite, bei uns Platz 90. Die dritte nicht mal das. War er doch erledigt? Die Wende bringt ein Lied, dessen Ursprung umstritten ist. In einem irischen Pub plaudert und trinkt Robbie mit dem Hobbymusiker Ray Heffernan und nimmt dann mit ihm eine Songidee auf. Heffernan hat die Aufnahme noch. Und sagt, die Idee sei seine gewesen. Seine Freundin hatte ein Baby verloren und nun, so der Text, müssten sie eben einen Engel lieben. Robbie Williams widerspricht dem bis heute. Er schrieb das Lied mit Guy Chambers fertig. Für eventuelle Rechte zahlten sie Heffernan 7.500 Pfund. Angels wurde die vierte Single und Robbies Karriere begann.

0: Hier ist Pop, die Abendshow. Was zieht ihr zum Streichen an?
1: Also man hat ja eigentlich so eine Streichhose im Schrank. Also wenn man streicht, ich habe es einmal gemacht, danach sah die Wand schlimmer aus als die Hose. Aber eigentlich will man ja nichts anziehen, was nicht dreckig werden sollte. Oder kurz gesagt, eigentlich will man ja nichts anziehen. Das war der Ansatz eines Mannes aus Kaiserslautern und Theresa Seiter hat die ganze Geschichte.
2: Ja, der musste seine Hausfassade streichen und hat sich dann entschieden, die einfach nackt zu streichen.
1: Ganz nackt?
2: Ja, wobei das stimmt nicht ganz. Also korrekterweise müssen wir sagen, Schuhe hatte er an.
1: Sehr gut.
2: Sonst halt nicht.
1: Sonst sehen die Fußnägel so lackiert aus hinterher.
2: Genau. Aber ich meine, das ist ja irgendwie logisch. Wenn du keine Klamotten anhast, dann kann auch nichts dreckig werden.
1: Ja, fanden das dann alle gut, die in der Nähe waren?

0: Natürlich nicht. Die Nachbarn fanden das eher nicht so schön anzusehen, haben die Polizei gerufen. Und die Polizei musste den Mann dann tatsächlich auch überreden, sich was anzuziehen. Hat er irgendwann gemacht? Jetzt muss er mit einer Anzeige rechnen.
1: Entschuldigung, bei den Temperaturen, die wir den ganzen Sommer hatten. Die können froh sein, wenn überhaupt irgendjemand irgendwas noch anhatte.
0: Ich finde, das klingt auch nach einem neuen Hobby, oder? Nackt streichen.
1: Nackt streichen. Es gibt Gemeinden und Gegenden, da, also dafür gibt es die FKK-Kultur. Man muss ein Haushalt dahin transferieren, aber das ist ein schwieriger Prozess, als es einfach da zu lassen, wo es ist, und zu streichen. Er könnte dies... Hätte es vorher umzäunen können und es dann zur FKK-Zone erklären können. Wäre das eine Möglichkeit gewesen. Aber dann hätte er als Nächstes wahrscheinlich von außen auch noch den Zaun gestrichen und die Lösung wäre immer noch nicht da gewesen. Okay, aber ich meine, letztendlich ist das, es ist doch so nah aus dem Leben. Kinder, Eltern, die kleine Kinder haben, machen doch eigentlich nichts anderes. Wenn es Spaghetti mit Tomatensauce gibt, dann werden die Kinder vor dem Essen auch ausgezogen. Warum soll der arme Mann nicht nackt sein Haus streichen?
0: Sehr wahr. Sehr wahr.

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1: Um 22 Uhr mit Katja Irle. Bundesfinanzminister Klingbeil pocht bei der geplanten Übernahme der Commerzbank auf Bedingungen. Darüber hat Klingbeil in Berlin zum ersten Mal mit Unicredit-Chef Özcel gesprochen. Er will die Commerzbank übernehmen. ARD-Hauptstadtkorrespondent Jakob Mayer.
2: Man stehe in dieser unsicheren Zeit an der Seite der 40.000 Beschäftigten der Commerzbank, betonte Klingbeil. Und man erwarte, dass die Commerzbank eine börsennotierte Aktiengesellschaft mit Sitz in Frankfurt am Main bleibe. Die UniCredit ist vor 2 Jahren bei der Commerzbank eingestiegen und kontrolliert inzwischen fast 50% der Anteile. Der deutsche Staat hat sich während der weltweiten Finanzkrise an der Commerzbank beteiligt und hält noch rund 12% der Aktien.
1: Trotz der steigenden Spritpreise sieht Bundeswirtschaftsministerin Reiche keinen Spielraum für einen neuen Tankrabatt. Die CDU-Politikerin sagte den Sendern RTL und NTV, das sei in der Bundesregierung gemeinsam entschieden worden. Aus Reiches Sicht wäre es besser, Energiesteuern zu senken oder Pendler mit Direktzahlungen zu entlasten. Diese Vorschläge sind aber in der Regierungskoalition umstritten. Die Spritpreise in Deutschland waren am Wochenende auf ein Rekordhoch gestiegen. Verteidigungsminister Pistorius ordnet verpflichtende Versetzungen in die neue Panzerbrigade nach Litauen an. Es würden mehrere hundert Bundeswehrangehörige gebraucht. Nur 80% der Stellen hätten durch Freiwillige besetzt werden können. ARD-Hauptstadtkorrespondent Mario Kubina.
3: Dem Ministerium zufolge fehlen noch Spezialkräfte, etwa in der Logistik und in Sachen IT. Deshalb die Verpflichtungen. Verteidigungsminister Pistorius ist sich sicher, dass die neue Brigade wie geplant Ende nächsten Jahres voll einsatzbereit sein wird. Dann sollen rund 4.800 Soldatinnen und Soldaten sowie 200 zivile Bundeswehrbeschäftigte in Litauen stationiert sein. Ziel ist es, Russland von einem Angriff auf die NATO-Partner im Baltikum abzuhalten.
1: Auf der Frankfurter Buchmesse soll es in diesem Jahr ein erweitertes Eventprogramm mit 10 Bühnen geben. Außerdem werden viele bekannte Autorinnen und Autoren in Frankfurt erwartet, zum Beispiel Wolf Biermann, Giselle Pellicot und Colson Whitehead. Gastland ist in diesem Jahr Tschechien. Die Frankfurter Buchmesse beginnt in 3,5 Wochen. Fußball-Zweitligist Hannover 96 trennt sich von Trainer Christian Titz. Das teilte der Verein heute Abend mit. Hannover 96 hat in der neuen Saison bisher nur ein Spiel gewonnen. Als Favorit für die Nachfolge gilt Sandro Wagner. Er war unter anderem Trainer bei Darmstadt 98. Das waren die Nachrichten. Das Wetter in der Nacht oft klar, es kühlt ab auf 15 bis 10 Grad. Morgen erst Nebel, dann meist sonnig und warm bis 29 Grad. Und am Mittwoch wird es kühler, viele Wolken bis 22 Grad maximal. Die Zeit gleich 22.03 Uhr.
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4: Vorsicht auf der A5 Heidelberg-Darmstadt. Zwischen Hemsbach und Heppenheim befinden sich Personen auf der Fahrbahn. Vorsicht auf der L3005 Frankfurt-Eschborn. In Höhe Eschborn-Ost befinden sich Wildschweine im Bereich der Fahrbahn. A4, Kirchheimer Dreieck Richtung Erfurt. Zwischen Friedewald und Wildeckhönebach steht ein defekter Bus auf dem rechten Fahrstreifen. A485, Langgöns Richtung Gießener Nordkreuz. Die Abfahrt Gießen-Nursulum ist wegen einer Baustelle bis 18. September gesperrt. Die B47, Bensheim-Michelstadt, ist zwischen Kolmbach und Winkel wegen verschmutzter Fahrbahn in beide Richtungen gesperrt. Bitte weiträumig umfahren.
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5: Mit Michael Räufschräg, hallo. Und ich weiß natürlich, welche Songs wir noch eingeplant haben. Sind gute dabei, gute. Und also im Prinzip spielen wir, also die Hits kommen halt. Welche wollt ihr wissen? Alle Hits hier bei uns. Und außerdem gleich gute Möglichkeiten, Unwissen vorzutäuschen.
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0: Habe ich eben wirklich gesagt, wir bringen euch gute Möglichkeiten, Unwissen vorzutäuschen. Das ist natürlich Unsinn. Unwissen muss ich nicht vortäuschen, davon habe ich genug. Hallo, jetzt poppt die Abendshow, was ich eben sagen wollte. Gute Möglichkeiten, Unwissen zu verschleiern. Wissen vorzutäuschen. Hier ist eine am Beispiel von Fußballer Jude Bellingham, der am Wochenende beim Formel-1-Rennen in Madrid dabei war und gefragt wurde, von welchem Formel-1-Team er denn Fan ist und welche Fahrer er besonders mag.
1: Hey, what team do you support?
2: F1 team?
1: Yes, yes.
2: Mercedes, McLaren.
1: What is your favorite driver?
2: Favorite driver... Any of the English ones.
0: Auf die Frage nach seinem Lieblingsteam ist ihm noch eins eingefallen. McLaren, Mercedes. Und auf die Frage nach seinen Lieblingsfahrern sagte er, alle Englischen. Jude Bellingham versteht erkennbar viel von Formel 1. Aber ich glaube, es hat keiner gemerkt, oder?

0: Hat keiner gemerkt, dass er keinen einzigen Fahrer kennt. Nicht mal Lando Norris. Und das erinnerte mich an Sarah Palin, die war mal Kandidatin für das Amt der amerikanischen Vizepräsidentin. Galt damals so in den Medien nicht als die allerhellste. Und sie ist gefragt worden, welche Zeitungen sie eigentlich liest.
1: What newspapers and magazines did you regularly read?
2: I've read most of them.
0: Und sie sagte, ach, die meisten habe ich gelesen. Und ich mag die Presse. Ja, welche denn insbesondere? Alle. Alle, die vor mir liegen, lese ich. Oh, ich habe ganz viele Zeitungen. Ich habe ganz viele Quellen, aus denen ich Informationen beziehe. Und dann plapperte sie noch ein bisschen und konnte keine einzige Zeitung nennen, die sie angeblich jemals gelesen hatte. So muss man's machen. Das fällt überhaupt nicht auf. Ironie-Alarm. Von Donald Trump gibt es auch ungefähr 4 Millionen Ausschnitte von ähnlichen Gesprächen. Dafür haben wir wirklich keine Zeit, die alle zu spielen. Aber das ist eigentlich eine Lehre, die wir alle für unseren Arbeitsalltag ziehen können. Wenn morgen der Chef fragt, haben Sie die Präsentation gelesen, die ich hier mit nach Hause gegeben hatte?
3: Ja,
0: habe ich gelesen. Was haben Sie denn genau gelesen?
3: Ja, alles, ich habe alles gelesen.
0: Welche Punkte fanden Sie besonders wichtig?
3: Alle, also vor allen Dingen die, also alle, wirklich, fand ich alle gut.
0: Irgendwas, auf das wir besonders Augenmerk legen sollen.
3: Ja, die Punkte, also der Inhalt.

0: Swift und I knew you. Es gibt ein Wort für das, was wir hier eben thematisiert haben. Dieses Vortäuschen von Wissen. Sag mal, kannst du eigentlich US-Präsidenten nennen? Ja, kann ich welche nennen? Alle US-Präsidenten. Es ist so schön, dass wir wissenschaftlich gebildete Hörerinnen haben. Daniela sagt uns, dass es einen wissenschaftlichen Begriff dafür gibt. Inkompetenz-Kompensationskompetenz. Inkompetenz-Kompensationskompetenz. Das ist ein hervorragendes Wort. Vielen Dank. Und es gibt es schon seit den 70ern und wir haben heute erst davon gelernt. Inkompetenz-Kompensationskompetenz. Sagt das mal 10-mal hintereinander, ohne dass euch irgendwann Impotenz rausrutscht. Inkompetenz-Kompensationskompetenz. Inkompetenz-Kompensationskompetenz. Und das ist das, wenn man halt sagt, ja, weiß ich alles, weiß ich. Vielleicht wäre das hier auch ein Beispiel dafür.
1: Könnten Sie konkretisieren, welche Sicherheitsgarantien das sind?
2: Ja. Könnte ich.
0: Dankeschön, Ex-Bundeskanzler Olaf Scholz.

0: 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See you next
1: year. Hier ist Pop die Abendshow und das hier, See you next year, war der Satz, der allen Oasis-Fans heute den Tag versüßt hat.
2: Es wurde ja schon eine Weile spekuliert.
1: Seit sie vor ein paar Tagen angekündigt haben, heute etwas anzukündigen, brodelte die Gerüchteküche. Und dann haben sie es heute angekündigt bei Instagram. Nächstes Jahr geht die Gruppe Oasis wieder auf Tour. Daten gleich, erst eine Eilmeldung aus dem Verkehrszentrum. Achtung, ein Falschfahrer auf der A21 Barkterheide Kiel zwischen Nettelsee und B404. Hier kommt euch ein Falschfahrer entgegen, bitte fahrt äußerst rechts und überholt nicht. Auf der A21 Barkterheide Kiel zwischen Nettelsee und B404 ein Falschfahrer. Vorsicht in beiden Richtungen. Oasis wieder auf Tour und das nächste Mal kommen sie sogar nach Deutschland. Yay! Für immerhin zwei Termine. Am 2. und 3. Juli 2027. Das letzte Mal, dass sie in Deutschland gespielt haben, war 2009 beim Melt Festival in Sachsen-Anhalt. Dann haben sie gestritten, sich getrennt. Die Geschichte kennt ihr ja. Vergangenes Jahr, gemeinsam wieder auf der Bühne, große Welttournee. Kennt ihr auch inzwischen, aber eben ohne Deutschland. Wenn ihr Oasis live sehen wollt nächstes Jahr, dann müsst ihr euch auf deren Homepage registrieren bis Donnerstag und dann wird gelost, wer Tickets kaufen darf. Ja, die Nachfrage wird groß sein. Oasis Live 27 ist der simple Titel der Tour. Eigentlich könnten sie auch die Wenn wir schon mal da sind Tour nennen, denn wenn sie schon mal irgendwo sind, dann bleiben sie da für eine Weile. Sie spielen 11-mal in Manchester, 5-mal in Glasgow, 3-mal in Boston, 3-mal in Las Vegas, nirgendwo weniger als 2-mal, mindestens 2 Konzerte pro Stadt also und so dann auch im Juli 2027 in München. Oasis nächstes Jahr wieder live.

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3: Heute Nacht zeigt sich der Himmel klar bis locker bewölkt. Und im Verlauf entstehen mancherorts Nebelfelder. Dies besonders in Tallagen und in Gewässernähe. Die Luft kühlt sich auf 15 bis 10 Grad ab. Morgen gibt es nach

0: örtlichem Frühnebel viel Sonne bei ein paar Wolken. Dazu bleibt es trocken. Es wird oft spätsommerlich warm bei 23 bis 29 Grad. Auf den Bergen werden 21 bis 24 Grad erreicht. Der Südwestwind weht schwach bis mäßig.
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2: Vorsicht bitte auf der A5 Darmstadt Richtung Frankfurt. Im Frankfurter Kreuz in der Überleitung zur A3 befindet sich eine ungesicherte Unfallstelle. Vorsicht auf der L3005 Frankfurt-Eschborn. In Höhe Eschborn-Ost befinden sich Wildschweine im Bereich der Fahrbahn. A485 Langgöns Richtung Gießener Nordkreuz. Die Abfahrt Gießen-Ursulum ist wegen einer Baustelle bis 18. September gesperrt.
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The Bowser und Magnetic. Hier ist Pop, die Abendshow. Und das ist die Stelle in dieser Show, in der ihr entscheidet, wie es weitergeht, indem ihr darüber abstimmt, wer den nächsten Hit singen soll. Wir wissen schon, denn wir haben festgelegt, welcher es ist. Ihr legt fest, von wem wir ihn hören. Und es ist heute dieser Kult-Hit.

Enter Sandman. Das Original ist 35 Jahre alt. Im Angebot sind drei bemerkenswerte Coverversionen von Alessia Cara und The Warning.

echt? Ja, ja, ich bin ja leise. Aber ganz hören wir es nur, wenn ihr für die Version auch stimmt. Oder? Von Yoon Soo-na.

0: Swing oder akustisch, das ist die Auswahl heute. Alessia Cara und The Warning, Paul Young oder Yoon Soo Na. 1, 2 oder 3, für welche Version stimmt ihr? Wir spielen die Version, die zuerst 3 Stimmen hat, in voller Länge. 07221 2011, ihr entscheidet live. Und wer macht den Anfang? Hallo.
1: Ja, Mike hier, moin.
0: Hi Mike, was darf sein?
1: Die Nummer 1, bitte.
0: Einmal die 1 ist notiert, vielen Dank, gute Fahrt. Hier ist Michael Räufschleck, hallo, wer ist da?
2: Die Petra, ich wollte gerne die 2 hören.
0: Einmal Paul Young im Swing, ich danke dir. Tschüss Petra.
2: Tschüss.
0: Wer ist jetzt am Telefon, guten Abend?
3: Guten Abend, Michael, hier ist der Götz, ich hätte gerne die Nummer 2.
0: Auf die Swing-Version von Paul Young, danke Götz, auch dir gute Fahrt. 07221 2011, welche Version von Enter Sandman darf sein? Hallo, wer ist da?
4: Hallo, hier ist der Fabian aus Rosenheim. Ich nehme Option 2, bitte.
0: Auch die Version 2, dann haben wir einen Gewinner. Und es ist Paul Young mit der Swing-Version.

Eine Eilmeldung aus dem Verkehrszentrum. Achtung, ein Falschfahrer auf der A33 Bielefeld-Osnabrück zwischen Harderberg und Osnabrück-Fledder. Hier kommt ein Falschfahrer entgegen. Bitte fahrt äußerst rechts und überholt nicht. A33 Bielefeld-Osnabrück zwischen Harderberg und Osnabrück-Fledder. Ein Falschfahrer. Vorsicht in beiden Richtungen.

ist ein schönes Stück Musik. Und jetzt wissen wir auch, wen wir für die Hochzeit engagieren, wenn Michael Bublé absagt. Paul Young und seine Version von Enter Sandman.

0: Schutz entsprechen. Aber Mama, das klingt ja mega gefährlich. Aber auch spannend, bitte sag mir, wie es dann weiterging. Irgendwann gab's dann ein blechernes Geräusch und die Einwinkperson rief, stopp. Und ja, und dann stieg man aus, guckte kurz und sagte, genau, ist nichts dran. Und dann ist man gut gelaunt ins Eiscafé gegangen. Aber Mama, ist das nicht technisch gesehen Fahrerflucht, wenn man ein anderes Fahrzeug berührt, auch im ruhenden Verkehr? Das stimmt, mein Kind. Und das ist auch der Grund, warum ich nachts oft schweißgebadet aufwache. Das schlechte Gewissen, Essen und der schreckliche Klang der tausende touchierten Autostoßstangen. Aber Mama, hey, beruhig dich, das ist doch längst verjährt. Naja, das letzte Mal ist grad eine Stunde her.
1: Friedemann Weise. Ihr könnt ihn live sehen dieses Jahr noch bei folgenden Terminen: am 16. Oktober in Berlin, 8. November Nürnberg, 12. November Hamburg, 13. Ritterhude, 22. November Bonn. Und auch wenn es 2027 wird, wird Friedemann Weise weiter live on Tour sein. Hier ist Pop die Abendshow mit Another und 54 Ultra. 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

Eine Entwarnung aus dem Verkehrszentrum für die A21 Barkterheide-Kiel. Kein Falschfahrer mehr zwischen Nettelsee und B404. Aber bitte keine Verwirrung. Achtung, es fährt immer noch ein Falschfahrer auf der A33 Bielefeld-Osnabrück zwischen Harderberg und Osnabrück-Fledder. Hier immer noch Gefahr durch einen Falschfahrer. A33 zwischen Harderberg und Osnabrück-Fledder. Bitte hier weiterhin Vorsicht in beiden Richtungen.

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1: Um 23 Uhr mit Katja Irle. Umkehr in der US-Energiepolitik. Die Umweltbehörde EPA plant laut Medienberichten, die Grenze für den Ausstoß von Treibhausgasen aus Kohle- und Gaskraftwerken abzuschaffen. ID-Korrespondent Samuel Jakisch.
2: Mit dem Schritt würde die zentrale Klimaregulierung für den Stromsektor in den USA praktisch abgeschafft. Die geltenden Emissionsgrenzen wurden noch unter den Präsidenten Joe Biden und Barack Obama eingeführt. Unter der Regierung von US-Präsident Trump argumentiert die Umweltbehörde nun juristisch, Treibhausgase aus Kraftwerken gefährdeten weder die menschliche Gesundheit noch die Umwelt direkt und dürften deshalb auch nicht nach dem geltenden Rechtsrahmen gegen Luftverschmutzung reguliert werden.
1: Bundesfinanzminister Klingbeil pocht bei der geplanten Übernahme der Commerzbank auf Bedingungen. Das hat er bei einem Treffen mit dem Chef der italienischen Großbank UniCredit deutlich gemacht. Die Bundesregierung erwarte, dass die Commerzbank weiter den deutschen Mittelstand finanziere und ihren Sitz in Frankfurt behalte. Von möglichen Garantien für die Beschäftigten sagte Klingbeil nichts. Benzin ist in Deutschland noch nie so teuer gewesen wie am vergangenen Wochenende. Laut ADAC kostete der Liter Super E10 im Schnitt 2,27 Euro, Diesel 2,40 Euro. ARD-Hauptstadtkorrespondent Philipp Eckstein.
3: Der Bundesregierung bereiten die hohen Preise große Sorgen. Das räumte der stellvertretende Sprecher der Bundesregierung Steffen Mayer ein. Unternehmen und Pendlerinnen und Pendler

0: würden dadurch wirklich sehr belastet. Der Regierungssprecher verwies auf die Situation im Nahen Osten. Die Angriffe auf Ölpipelines und die Blockade von Seewegen seien der Grund für die hohen Preise. Wie und ob die Bundesregierung Entlastungen beim Spritpreis plant, ist aber weiter offen.
1: Das Landgericht Frankfurt hat einen Anwalt verurteilt, der Menschen aus dem Ausland eingeschleust und damit Hunderttausende Euro verdient hatte. Er bekommt 2 Jahre Haft auf Bewährung. 2 Komplizinnen und ein weiterer Mann wurden zu Bewährungs- und Geldstrafen verurteilt. Felix Wendt aus der Nachrichtenredaktion.
2: Außerdem wird gegen den Frankfurter Anwalt ein Berufsverbot über 4 Jahre verhängt. Der Mann hatte Gebäude in Pirmasens in Rheinland-Pfalz und in Saarbrücken gekauft oder gemietet. Über Scheinunternehmen, falsche Arbeitsverträge und Scheinwohnsitze konnte er so wohlhabende Menschen aus dem Ausland einschleusen.
1: Fußball-Zweitligist Hannover 96 trennt sich von Trainer Christian Titz. Das teilte der Verein heute Abend mit. Hannover 96 hat in der neuen Saison bisher nur 1 Spiel gewonnen. Als Favorit für die Nachfolge gilt Sandro Wagner. Er war unter anderem Trainer bei Darmstadt 98. Das waren die Nachrichten. Das Wetter in der Nacht oft klar, es kühlt ab auf 15 bis 10 Grad. Morgen erst Nebel, dann sonnig und warm bis 29 Grad. Und am Mittwoch wird es kühler, viele Wolken, einige Schauer bis 22 Grad. Die Zeit 23.03 Uhr.
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4: Vorsicht bitte auf der A5 Frankfurt Richtung Karlsruhe. Zwischen Kronau und Raststätte Bruchsal befindet sich eine ungesicherte Unfallstelle. Vorsicht auf der L3005 Frankfurt Eschborn. In Höhe Eschborn Ost befinden sich Wildschweine im Bereich der Fahrbahn. A5 Frankfurt Richtung Karlsruhe. Zwischen Kronau und Bruchsal ist wegen Fahrbahnerneuerung nur 1 Spur frei.
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5: Hier ist noch eine Entwarnung aus dem Verkehrszentrum für die A33 Bielefeld-Osnabrück. Jetzt noch kein Falschfahrer mehr zwischen Harderberg und Osnabrück-Fledder. Und dann machen wir jetzt einfach weiter mit Katy Perry und Watch It Burn in Pop, der Abendshow mit Michael Reifsteck.
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0: Carpet Dance. Sophie and the Giants. Hier ist Pop, die Abendshow. Der Verkehrsminister schimpft auf die Bahn, die Kunden sowieso. Aber irgendwer findet sich immer noch, der die Bahn gut findet. Im hessischen Weimar hat am Wochenende ein Hund den Regionalexpress nach Gießen genommen. Theresa Seiter aus dem Abendshow-Team verfolgt für uns die Reise.
1: Während die Besitzerin beim Bäcker war, ist der Hund aus dem Auto ausgebüxt, ist dann Richtung Bahnhof gelaufen und ja, in den Regionalexpress nach Gießen eingestiegen.
0: Klar, was ein Hund halt nur macht.
1: Im Zug hat eine Zugbegleiterin den Hund dann gefunden. Der war allerdings ziemlich aggressiv.
0: Das sind Bahnreisende ja oft. Was war's denn? Hatte der Zug Verspätung? Fehlte ein Wagen? Gab es eine kurzfristige Gleisänderung?
1: Dazu liegen uns leider keine Informationen vor. Die Zugbegleiterin hat auf jeden Fall die Polizei gerufen. In Gießen kamen dann 4 Bundespolizisten in den Zug und konnten den Hund einfangen und der Besitzerin wieder zurückbringen.
0: Wir haben doch vergangene Woche noch über die 2 Vögel gesprochen. Die 2 Vögel, die in Sydney regelmäßig den Zug nehmen und damit zu einer Futterstelle und zurückpendeln.
1: Ja.
0: Also die Tierwelt entdeckt die Bahn. Das ist doch vielleicht das Zukunftsmodell. Wenn bald auch der letzte Zugfan vergrault wurde, dann kann sich die Deutsche Bahn vielleicht Tiere als neue Zielgruppe erschließen.
1: Und die fahren dann alle mit dem I-Zoo-E?
0: Mit dem I-Zoo-E fahren die, genau. Ist doch ein Zukunftsunternehmen.

0: Shanice und I Love Your Smile. Hier ist Pop, die Abendshow. Es ist das Jahr der Chartrekorde in anderen Ländern der Welt mit Songs, die in Deutschland überhaupt keine Hits sind. Vor ein paar Wochen erst hat das hier Rain Me In von Sam Fender und Olivia Dean einen neuen Chartrekord in Großbritannien aufgestellt. Blieb dort insgesamt 23 Wochen auf Platz 1, viel länger als jeder andere Hit jemals zuvor. Bei 18 Wochen hatte der Rekord vorher gelegen. In Deutschland keine große Nummer, in England die größte überhaupt. Und jetzt gibt es heute Abend auch in den USA einen neuen Chartrekord. Die Sängerin heißt Ella Langley. Und ist dort jetzt seit 22 Wochen auf Platz 1 der Charts. Mit ein paar Unterbrechungen. Wenn sie runtergeschmissen wurde, kam sie immer wieder zurück auf die 1 und hat damit einen Rekord eingestellt, der bisher von einem Song allein gehalten wurde, der sich das über viele Jahre häppchenweise erarbeiten musste. Carry All I Want For Christmas war insgesamt 22 Wochen auf Platz 1 und das hat Ella Langley mit Shoes in Texas jetzt auch geschafft. Wir fragen unseren USA-Korrespondenten Samuel Jakisch, wie konnte das denn passieren?
1: Choose in Texas ist die volle Portion Klischee. Das ist die schmachtende Frau, die muss alleine Whisky trinken, weil sie ihren Mann an eine andere verliert. Die ist Texanerin und dagegen hat sie natürlich keine Chance, weil Texas so unwiderstehlich ist und weil Cowboys immer weiterziehen müssen. Da kann man nichts machen. Liebeskummer und Lokalpatriotismus, das funktioniert richtig gut im derzeitigen Country-Boom hier in den USA. Die Mode, die regionale Folklore, die einfache Geschichte, das läuft super auf TikTok und auch in den Algorithmen der großen Streaming-Anbieter. Dazu kommt, dass große Stars wie Taylor Swift zum Beispiel, die ja mal als Country-Sängerin angefangen hat, aber auch Beyoncé oder Post Malone, die veröffentlichen gerade sehr selbstverständlich Country-Songs oder zumindest Referenzen ans Genre und das verbreitert das Publikum nochmal enorm. Und auch deshalb hält sich Ella Langley jetzt schon seit Februar an der Spitze der Billboard-Charts. Mariah Carey muss sich aber keine Sorgen machen um ihren Rekord, weil bald ist wieder Weihnachten und dann hören die Leute wieder All I Want For Christmas Is You. Der Country-Boom wird aber noch weitergehen. Die Musikcharts sind jedenfalls gerade große Cowboy-Festspiele hier in den USA.
0: Und in der Tat kann Ella Langley selbst ja auch noch ein paar Wochen dranhängen. Vielleicht bleibt sie ja noch länger auf der 1. Im Moment hat sie schon mal den Mariah-Rekord eingestellt. Hier ist Ella Langley aus den USA. Die Nummer 1, Choose in Texas.

Ella Langley heißt die Sängerin, die jetzt seit 22 Wochen auf Platz 1 der amerikanischen Charts steht. Länger war noch nie jemand Nummer 1. Da ist sie also schon lange Nummer 1. In Großbritannien haben sie ein bisschen länger gebraucht, bis sie es geschnallt haben. Da ist sie am Wochenende jetzt zum ersten Mal auf Platz 1 der Charts gewesen.

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1: Heute Nacht zeigt sich der Himmel klar bis locker bewölkt. Und im Verlauf entstehen mancherorts Nebelfelder. Die Luft kühlt sich auf 15 bis 10 Grad ab, mit den niedrigsten Werten in manchen Tälern Nord- und Osthessens. Morgen gibt es nach örtlichem Frühnebel viel Sonne bei ein paar Wolken. Dazu bleibt es trocken. Es wird oft spätsommerlich warm bei 23 bis 29 Grad. Der Südwestwind weht schwach bis mäßig.
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2: Vorsicht auf der L3005 Frankfurt-Eschborn. In Höhe Eschborn-Ost befinden sich Wildschweine im Bereich der Fahrbahn. Die B49 Gießen-Limburg ist zwischen Tiefenbach und Biskirchen nach einem Unfall in beiden Richtungen gesperrt.
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Eine Eilmeldung aus dem Verkehrszentrum. Achtung, ein Falschfahrer auf der B313 zwischen Auffahrt A8 Wendlingen und Überleitung B10 Plochinger Dreieck. Hier kommt ein Falschfahrer entgegen. Bitte fahrt äußerst rechts und überholt nicht. Auf der B313 zwischen Auffahrt A8 Wendlingen und Überleitung B10 Plochinger Dreieck ein Falschfahrer. Vorsicht in beiden Richtungen.

0: aus This Touch Me. Hier ist Pop, die Abendshow mit neuer Musik von Clock Clock Skeletons. Und dabei geht es nicht um Wintersport, sondern um die ganz tiefen Gefühle, sagt Bojan von Clock Clock.
1: Bei unserer neuen Single Skeletons geht es darum, dass man einer Person verspricht, sie für immer zu lieben. Und wenn man sagt für immer, dann meint man nicht nur, solange man lebt, sondern auch darüber hinaus. Also nicht nur zu Lebzeiten, sondern ins Jenseits und weit, weit darüber hinaus.

0: Skeletons ist neu von Clock Clock. Hier ist Pop, die Abendshow. Der FC Bayern München hat heute ein Wiesentrikot vorgestellt. Und es wurde auch Zeit, dass nach all den Jahren endlich ein Trikot auf den Markt kommt, das für Rasenfußball geeignet ist. Halt, Moment, ich höre gerade, es ist für die Wiesen, also das Oktoberfest. Das erklärt, warum das Trikot so bunt ist. Damit möchte man dann wahrscheinlich das bunte Treiben auf der Wiesn darstellen. Die geht am Samstag los und es gibt einen Werbespot, der das neue Trikot des FC Bayern München vorstellt. Im Spot trägt es Alexander Zverev. Und ihr wisst, was das bedeutet. Der hat nach dem Gewinn der US Open vergangene Nacht so hart gefeiert, dass er heute denkt, er sei Fußballer.
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Entwarnung aus dem Verkehrszentrum auf der B313. Kein Falschfahrer mehr zwischen Auffahrt A8 Wendlingen und Überleitung B10 Plochinger Dreieck. Heute Nacht werden in den USA die Fernsehpreise Emmys vergeben. Das Wichtigste vorab, die Muppet Show und South Park haben schon gewonnen. Weil es zu viele Kategorien für einen Abend gibt, werden immer schon etliche Preise eine Woche vorher vergeben. Unter anderem an die Muppet Show und South Park. Und das barg vor allem die Information, beide Serien gibt's immer noch. Das wussten ja auch die wenigsten. Diese Nacht also der Hauptteil der Preisverleihung, moderiert von Mariska Hargitay, einer Schauspielerin, die spielt in der Krimiserie Law and Order Special Victims Unit die Hauptrolle, Detective Olivia Benson. Das letzte Mal, dass die Emmys von jemandem moderiert wurden, der nicht Moderator oder Comedian war, war vor 33 Jahren die Schauspielerin Angela Lansbury. Die spielte die Hauptrolle in der Krimiserie Mord ist ihr Hobby. Es wird also wahrscheinlich das erste Mal seit 1993, dass keine Preise und Trophäen ausgehändigt werden, sondern Haftbefehle und Handschellen.

Das war Pop, die Abendshow mit Michael Rolf Steck. Danke fürs Zuhören. Gleich die Pop-Nacht mit Ben Streubel. Leider gab es auch heute Abend wieder ein paar Themen, zu denen wir nicht mehr gekommen sind. Wir hatten noch vor, zu berichten über Ekzeme im Wandel der Zeit. Ein historischer Abriss. Eine Langzeitstudie über die Haltbarkeit von Schoko-Nikoläusen vom vorvergangenen Jahr. Und das Urteilsvermögen eines Spitzmaul-Ziersalmlers im Verhältnis zur Größe eines Gullideckels. Naja, vielleicht beim nächsten Mal. Gute Nacht.

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1: Um 0 Uhr mit Katja Irle. Umkehr in der US-Energiepolitik. Die Umweltbehörde EPA plant laut Medienberichten, die Grenzwerte für den Ausstoß von Treibhausgasen aus Kohle- und Gaskraftwerken abzuschaffen. ID-Korrespondent Samuel Jakisch.
2: Mit dem Schritt würde die zentrale Klimaregulierung für den Stromsektor in den USA praktisch abgeschafft. Die geltenden Emissionsgrenzen wurden noch unter den Präsidenten Joe Biden und Barack Obama eingeführt. Unter der Regierung von US-Präsident Trump argumentiert die Umweltbehörde nun juristisch, Treibhausgase aus Kraftwerken gefährdeten weder die menschliche Gesundheit noch die Umwelt direkt und dürften deshalb auch nicht nach dem geltenden Rechtsrahmen gegen Luftverschmutzung reguliert werden.
1: Bundesfinanzminister Klingbeil pocht bei der geplanten Übernahme der Commerzbank auf Bedingungen. Das hat er bei einem Treffen mit dem Chef der italienischen Großbank UniCredit deutlich gemacht. Die Bundesregierung erwartet, dass die Commerzbank weiter den deutschen Mittelstand finanziere und ihren Sitz in Frankfurt behalte. Von möglichen Garantien für die Beschäftigten sagte Klingbeil nichts. Trotz der steigenden Spritpreise sieht Bundeswirtschaftsministerin Reiche keinen Spielraum für einen neuen Tankrabatt. Die CDU-Politikerin sagte den Sendern RTL und NTV, das sei in der Bundesregierung gemeinsam entschieden worden. Aus Reiches Sicht wäre es besser, Energiesteuern zu senken oder Pendler mit Direktzahlungen zu entlasten. Diese Vorschläge sind aber in der Regierungskoalition umstritten. Die Spritpreise in Deutschland waren am Wochenende auf einen Rekordhoch gestiegen. Das Landgericht Frankfurt hat einen Anwalt verurteilt, der Menschen aus dem Ausland eingeschleust und damit Hunderttausende Euro verdient hatte. Er bekommt 2 Jahre Haft auf Bewährung. 2 Komplizinnen und ein weiterer Mann wurden zu Bewährungs- und Geldstrafen verurteilt. Felix Wendt aus der Nachrichtenredaktion.
3: Außerdem wird gegen den Frankfurter Anwalt ein Berufsverbot über 4 Jahre verhängt. Der Mann hatte Gebäude in Pirmasens in Rheinland-Pfalz und in Saarbrücken gekauft oder gemietet.

0: Über Scheinunternehmen, falsche Arbeitsverträge und Scheinwohnsitze konnte er so wohlhabende Menschen aus dem Ausland einschleusen.
1: Auf der Frankfurter Buchmesse soll es in diesem Jahr ein erweitertes Eventprogramm mit 10 Bühnen geben. Außerdem werden viele bekannte Autorinnen und Autoren in Frankfurt erwartet, zum Beispiel Wolf Biermann, Giselle Pellicot und Colson Whitehead. Gastland in diesem Jahr ist Tschechien. Die Frankfurter Buchmesse beginnt in 3,5 Wochen. Das waren die Nachrichten. Das Wetter. In der Nacht oft klar, örtlich Nebel. Es kühlt ab auf 5 bis 10 Grad. Am Tag erst Nebel, dann meist sonnig und warm, 23 bis 29 Grad maximal. Am Mittwoch wird es dann kühler. Es gibt viele Wolken und einige Schauer sind unterwegs. Das Ganze bis 22 Grad maximal. Die Zeit, es wird gleich 0:03 Uhr.
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3: Vorsicht bitte auf der A5 Kassel Richtung Frankfurt. Zwischen Bad Homburger Kreuz und Nordwestkreuz. Frankfurt steht ein defekter LKW. Vorsicht auf der L3005 Frankfurt-Eschborn. In Höhe Eschborn-Ost befinden sich Wildschweine im Bereich der Fahrbahn. A5, Frankfurt Richtung Karlsruhe. Zwischen Kronau und Bruchsal ist wegen Fahrbahnerneuerung nur eine Spur frei. A485, Langgöns Richtung Gießener Nordkreuz. Die Abfahrt Gießen-Ursulum ist wegen einer Baustelle bis 18. September gesperrt.
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4: 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So, ich bin soweit vorbereitet. Ich habe die Schuhe ausgezogen und warte auf Reaktion von euch. Ist Leben im Raum? Dann freue ich mich. Bis 5 Uhr sind wir gemeinsam hier durch die Nacht zusammen.
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Shut Up and Dance. So, da sind wir wieder zusammen. Heute ist der 15.09.2026 seit 10 Minuten und heute ist ein Tag oder eine Nacht. Da kann man sich mal oben rum ein bisschen gehen lassen. Also ihr müsst auch nicht zum Friseur gehen heute. Greift einfach nach einem Accessoire, das wir heute feiern, nämlich den internationalen Tag des Filzhutes. Also eine perfekte Ausrede, um sich oben mal gehen zu lassen. Hat auch einen gewissen Sinn gehabt im 18. Jahrhundert. Da gab es tatsächlich eine staatliche Hutsteuer in England. Also die Reichen, die mussten für ihre Zylinder ordentlich blechen, weshalb einfach viele da noch oben ohne herumliefen. Wenn man das heute machen würde, also in Bezug auf Haare, also auf Bad Hair Days oder sowas, wenn man also auf eine schlechte Frisur Steuern erheben würde in Deutschland, wäre der Staat saniert. Klingbeil würde sich sehr freuen. Also insofern, bevor ich den Hut ziehe, habe ich noch ein schönes Spiel gleich. Zum Schluss, nach 5 Stunden, nehme ich auch den Hut, aber wir spielen gleich am Hut. Sollt ihr ihn erkennen, das musikalische Hutspiel. Aber erstmal Schabusi.

0: Crazy Abrams und Look at My Life. Neuer Hit von Crazy Abrams hier in der Popnacht. So, jetzt machen wir ein kleines biblisches Gewinnspiel. Und zwar am Hut sollt ihr ihn erkennen. Ich bin gespannt, ob ihr die vier Künstler erkennt jetzt, die jetzt hintereinander sehr schnell zu hören sind. Alle sind Hutträger. Heute zum internationalen Tag des Filzhutes. Also Konzentration, por favor.
1: Wir machen das klar. 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
0: Und

alle Hutträger erkannt. Dann 07221 2011. Klingelt mal durch, dass wir es auch einen Hutträger ab und zu, zumindest mal Dave Stewart, Eurythmics früher, Heart of Stone. Und wer alle Hutträger erkannt hat, verdient sich das erste Pop-Nacht-Pack.

0: Nick Eros und Daisy Sunroof, hier ist die Pop-Nacht.
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0: Am Hut sollt ihr ihn erkennen. Heute ist der internationale Tag des Filzhutes. Ich hatte euch 4 Interpreten vorgespielt in einer sehr schnellen Reihenfolge. Ihr solltet alle erkennen.
2: Wir machen das klar.
3: Ich hör die Möwen singen.
0: Alles Hutträger und Geoffrey aus Klausen, Rheinland-Pfalz. Guten Morgen, nochmal kurz durchpusten. Ja, und dann kannst du mir alle nennen, lass hören.
4: Okay, wir suchen Johannes Oerding, ja. Michael Jackson, jo. Udo Lindenberg und Jan Delay.
0: Natürlich, du hast aber runtergeradacht, da bist du sehr gut dabei. Sehr viele Menschen können sich tatsächlich nur 3 Dinge merken, so am Stück, wenn es schnell vorbeiläuft. Du hast sofort 4 merken können, bist sozusagen auch der Intelligenzbolzen der Nacht noch. Ne? So, lieber Geoffrey, du würdest gerne aus Klausen mal wegziehen, wenn es irgendwie reicht, dann nach Usedom. Wie würdest du da leben, auf der Insel Usedom?
4: Ich würde tatsächlich auf einem Leuchtturm leben oder in einem Leuchtturm, beziehungsweise genau.
0: Ah, Leuchtturm, das ist ja lustig. Warum Leuchtturm? Weil man da so ein bisschen oben ist und für sich?
4: Ja, genau.
0: Aha, ich weiß gar nicht, ob das überhaupt geht. Ich gucke gerade mal Leuchtturm. Es gibt ja auf Usedom Peenemünde, das ist ein sehr schöner Leuchtturm, der ist auch nicht so hoch, wie ich sehe. Und da könnte man sogar noch zu Fuß hoch ohne Aufzug. Lotsenturm Usedom und Leuchtturm Greifswalder Ole. Ui. So, das ist auch in der Nähe. Ist nicht so weit. Also, können Sie mal anfragen. Ich lasse es mal raus jetzt hier. Vielleicht hört ja jemand zu, dem so ein Leuchtturm gehört oder irgendjemand, der ihn verwaltet und sagt, da kann ich jemanden gebrauchen. Müsst vielleicht auch einen Job machen, wenn es das überhaupt noch gibt. Wenn das nicht von der KI längst gesteuert ist. Ne?
4: Das stimmt, ja.
0: Ja, und du würdest dann die Schiffe warnen oder vielleicht auch mal einen Goldfisch.
4: Ich würde bei meinem Job tatsächlich bleiben.
0: Ja, du bist tätig in?
4: Im Rettungsdienst.
0: Ach schön, okay. Da ist auf Usedom vielleicht ein bisschen ruhiger. Aber
4: weiß man nicht,
0: weil Klausen ist ja auch nicht so groß. Dann wünsche ich dir auf jeden Fall eine ruhige Nacht im Rettungsdienst und schicke dir ein Paketchen zu. Ja, bis bald.

0: Es ist 0.31 Uhr.
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2: Heute gibt es nach örtlichem Frühnebel viel Sonne bei ein paar Wolken, dazu bleibt es trocken. Es wird oft spätsommerlich warm bei 23 bis 29 Grad. Auf den Bergen werden 21 bis 24 Grad erreicht. Der Südwestwind weht schwach bis mäßig. Am Mittwoch wird es deutlich kühler und wechselhaft mit Sonne, Wolken und Schauern. Die Höchstwerte liegen nur noch bei 17 bis 22 Grad. Donnerstag und Freitag verlaufen ähnlich mit durchschnittlichen Temperaturen.
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3: A5, Frankfurt Richtung Karlsruhe. Zwischen Kronau und Bruchsal ist wegen Fahrbahnerneuerung nur eine Spur frei. A485, Langgöns Richtung Gießener Nordkreuz. Die Abfahrt Gießen-Nursulum ist wegen einer Baustelle bis 18. September gesperrt.
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0: Und die am meisten unterschätzte Höchsttemperatur in Rückershausen im Westerwald bekommen wir heute 25 Grad. Hier ist die Popnacht. Ich bin Ben Streubel.

Hier ist die Popnacht. Na, hattet ihr schon was zu lachen in den vergangenen 38 Minuten? Nein, noch nicht. Dann wird's gleich lustig werden. Lisa Feller, die ist Professional Comedian, zumindest mal selbsternannte Comedian. Das bedeutet, dass wenn sie auftritt, dann muss es irgendwas zum Lachen geben, sonst gibt's Geld zurück hier in dieser Show ja sowieso. Sie erklärt uns, wie sich eine führende Frau Deutschlands so innerlich fühlt, wenn sie geblitzt wird. So, das hat sie sehr schön drauf. Ich habe auch so meine Gefühle dabei. Es gibt ja nun Dinge, wo man sagt, okay, hier bin ich zurecht geblitzt worden, aber das kommt selten vor. Meistens in irgendwelchen Kommunen, die komplett pleite sind, die alles an die Wand gefahren haben, die kaufen dann für Millionen irgendwelche Anhänger, die sie hinstellen mit Fake Autonummern und dann aus dem Hinterhalt heraus, aus einem Tempo-30-Schild, das nochmal schnell aufgestellt wurde, hinter einem Baum wird dann also geblitzt. Da fühlt man sich dann natürlich dementsprechend ausgenutzt, beobachtet und entsprechend interpretiert man das auch als verkommene Gesellschaft, muss man ganz klar sagen, hat einen Prass auf die Obrigkeit. Aber wie geht es nun Lisa Feller damit? Die ist vor kurzem geblitzt worden, das hören wir dann gleich nach den Glass Animals und Heat Waves.

0: Heat Waves. Es ist jetzt 0.42 Uhr, eine Gefahrenstelle von der A31, Gronau in Richtung Oberhausen. Da sind Wildschweine auf der Fahrbahn zwischen Lembeck und Schermbeck. Hier passt da bitte auf, Wildschweine auf der A31. Und jetzt Lisa Feller und das geblitzt werden.
1: Ich bin auf dem Hinweg geblitzt worden. Ey, das gibt's auch. Ja, so, oh. Ja, dafür klatschst du. Toll, die Frau fährt schnell. Ja, ich bin geblitzt worden, ich möchte aber dazu sagen, völlig zu Unrecht. Also, das ist immer so geil, ne? Was macht man das als erstes, wenn man geblitzt worden ist? Man bremst. Als ob das noch irgendwas bringen würde. Als ob die im Straßenverkehrsamt sagen würden, die war zwar zu schnell, aber danach hat sie wirklich schön gebremst. Also, das muss man ihr lassen. Und man ist nie schuldbewusst, ne? Man sitzt da nicht, ah, Mist, da war ich aber jetzt echt zu schnell. Man ist immer so ein bisschen angepisst, ne? So, ah ja, oh, hier stehen die also, oh. Und die Raser kriegen sie nicht. So. Und was macht man dann? Man fängt an zu rechnen. War das jetzt mit Punkt oder ohne Punkt? Dann ärgert man sich wieder, dass man gebremst hat, weil man nicht mehr genau weiß, wie schnell man war. Man hat richtig zu tun. In dem Moment sehe ich die fröhliche Kelle, die mich zur Seite winkt und denke nur, oh nee, jetzt muss ich auch noch in so ein Gesicht gucken, weißt du? Ich will schön so, will dazu geschickt bekommen, mit so einer Krawatte überweisen und jetzt nicht noch so, ja, ich habe einen Fehler gemacht. Das ist meine Schuld, das ist meine große Schuld. Okay, jetzt war der auch echt fröhlich drauf, nur ich dachte nur, ja, du hast Spaß, Kollege, du hast Spaß. Jetzt kommt der Polizist an mein Fenster, ich mache das so runter und er so, na, ich sag, na, sag, ich weiß Bescheid, wie viel? 35 Euro. Ich sag, 35 Euro, das klingt fair, steig ein.

Ich Vorsicht bitte auf der A43 Recklinghausen Richtung Wuppertal. Da hat es einen Unfall gegeben. Die Unfallstelle ungesichert auf allen Fahrstreifen zwischen Witten, Herbede und Rastplatz auf der Heide auf der A43 Recklinghausen Richtung Wuppertal.

0: und Jenny Dracula. Hier ist die Popnacht. Urlaub machen im Wohnmobil ist ja doch, wenn es so groß ist wie das von Silvia und Kurt, eine wahre Luxusangelegenheit, muss man sagen. So, wenn man das zumindest auf den ersten Blick hier sieht. Hallo Kurt und Silvia, guten Morgen ihr zwei.
1: Ja, hallo.
0: Ja, da ist auch schön, dass ihr auch zwei zusammen telefoniert. Ja, da ist eine große Romantik da. Auf engem Raum muss man das ja auch. Da kann man nicht einfach sich zurückziehen. Ne? So, wie lang ist euer Wohnmobil? Sieht sehr lang aus.
1: Ja, der ist so lang nicht. Der ist knapp 8 Meter lang.
0: Naja, 8 Meter muss man auch erstmal sich leisten können. Ne? So, das ist also keine 6 Meter Kastenwagen, sondern nochmal 2 Meter dran. Das ist schon mal in Ordnung. Und ihr seid damit schon 3 Wochen unterwegs, aber habt dann gedacht, wir fahren in Richtung Skandinavien und kaufen uns da gerade ein Haus, oder was?
1: Naja, dieser Hausplan, den gibt es schon lange. Und wir sind ja auch schon viel in Skandinavien unterwegs. Vermutlich schon 50 Jahre mit dem Bulli, mit dem Motorrad, Interrail-Ticket ganz früh.
0: Jetzt habt ihr gedacht, jetzt fahren wir da einmal hin, dann haben wir dieses riesige Wohnmobil, aber dann werden wir da sesshaft. Ja. Bleibt ihr da noch dort oder kommt ihr nochmal zurück nach Felber?
1: Ja, wir kommen schon wieder zurück.
0: Also so
1: ich denke schon, im Winter lässt sich besser in Deutschland leben, vor allem in Süddeutschland.
0: Meinst du? Das ist billiger.
1: Ja, gut. Ja, der Winter ist wirklich, also viele sagen hier oben auch Oktober, November, das ist nicht gerade schön.
0: In Südspanien brauchst du eben noch was. Ne?
1: das wäre was.
0: Ist das nächste Projekt. Du hast so einen riesigen Anhänger da noch dran an diesem großen Teil. Was ist denn da drin eigentlich? Der sieht ja auch spacemäßig aus.
1: Da steht unser BMW i3 drin.
0: Ach so, man gönnt sich ja sonst nichts, wie man so schön
1: man
0: sagt.
1: Man gönnt sich sonst nichts, genau, ein Shuttle. Ne?
0: Existenzmaximum, was andere, die fahren da hinten so einen Kleinwagen, so ein Mini-Porsche oder sowas da rein, wenn die ihre großen Wohnmobile bestücken. Du hast halt dann doch mal den Anhänger dran für das etwas größere Fahrzeug. Aber dann bist du, wenn du damit vorfährst, denke ich mal, ist ein Statussymbol, ne?
1: Naja, es ist besonders. Der Status wollen wir eigentlich nicht, aber es ist besonders.
0: Ja, Understatement. Also Kurt und Silvia, lasst euch weiter gut gehen dort mit diesem Wohnmobil und auch mit dem Haus. Ne? Man kann sich gerne entscheiden, wo man übernachten soll. Wenn einer schnarcht, weiß er ja, wo er hinzugehen hat. Ne?
1: Herzlichen Dank, Ben.
0: Also bis bald. Ciao, ciao.

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1: Um 1 Uhr mit Christine Beitsch. Für den Aufbau der neuen Bundeswehrbrigade in Litauen sollen Soldaten auch zwangsverpflichtet werden. Das hat das Verteidigungsministerium mitgeteilt. Demnach werden zurzeit Versetzungen vorbereitet. Das Prinzip der Freiwilligkeit reiche teilweise nicht mehr aus. Aus Berlin Mario Kubina.
2: Wie das SPD-geführte Ressort sagt, geht es um eine Zahl im mittleren dreistelligen Bereich, also um einige hundert Soldatinnen und Soldaten. Die Dienstposten in der neuen Brigade seien zwar schon zu rund 80% besetzt, auf freiwilliger Basis. Aber dem Ministerium zufolge fehlen noch Spezialkräfte, etwa in der Logistik und in Sachen IT. Verteidigungsminister Pistorius ist sich sicher, dass die neue Brigade wie geplant Ende nächsten Jahres voll einsatzbereit sein wird. Ziel ist es, Russland von einem Angriff auf die NATO-Partner im Baltikum abzuhalten.
1: Die Politik diskutiert weiter darüber, wie die Menschen in Deutschland angesichts der hohen Spritpreise entlastet werden könnten. CSU-Chef Söder sagte, Österreich könne ein Vorbild sein, dort zahle der Staat das, was er mehr einnehme, an die Bürger zurück. Die SPD bekräftigt ihre Forderungen nach einem Spritpreisdeckel und einer Übergewinnsteuer. Die Spritpreise haben zuletzt neue Höchstwerte erreicht. Der Tankstellenverband erklärte, Grund sei das Verhalten der Mineralölkonzerne. Zwar sei die Blockade der Straße von Hormus ein Problem, der Anteil des Öls von dort sei hier aber vergleichsweise gering. Die USA haben Sanktionen gegen die zweitgrößte Bank Russlands, die VTB Bank, verhängt. Das hat ein Sprecher des US-Außenministeriums gesagt. Grund sei, dass die Bank Geschäfte im und mit dem Iran gemacht habe. Außerdem habe sie dabei geholfen, Sanktionen zu umgehen und Terrorismus zu finanzieren. Sämtliche Vermögenswerte der VTB in den USA werden nun gesperrt. Die Kakaoernte wird in den Anbauländern nicht nur durch extreme Dürre bedroht, sondern auch durch extreme Niederschläge. Das zeigen Daten eines internationalen Forschungsteams. Darüber berichtet ARD-Klimaredakteur Florian Zinner.
3: Teure Tafeln, kleine Tafeln oder gar keine Tafeln mehr im Schokoladenregal. Die Auswirkungen einer schlechten Kakaoernte sind für Mitteleuropa ein vielfältiges Luxusproblem. Kakaobäuerinnen und Bauern gehen sie aber an die Existenz. Starker Regen kann zum Beispiel die Kakaoblüten schädigen oder Pilzinfektionen begünstigen. Extreme Niederschläge stehen mit großräumigen Wettermustern, einer erhöhten Meeresoberflächentemperatur und letztendlich dem Klimawandel in Verbindung.
1: Das Wetter für Deutschland. Heute Nacht teils klar, teils wolkig, selten Regen. Die Tiefstwerte 17 bis 6 Grad. Tagsüber im Süden sowie nahe Oder und Neiße am häufigsten Sonne. Sonst neben sonnigen Phasen dichte Wolken. Dazu bis 30 Grad. Die Zeit 1.03 Uhr.
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4: A485 Langgöns Richtung Gießener Nordkreuz. Die Abfahrt Gießen-Ursulum ist wegen einer Baustelle bis 18. September gesperrt. A485 Langgöns Richtung Gießener Nordkreuz. Die Auffahrt Gießen-Ursulum ist wegen einer Baustelle bis 18. September gesperrt. Die B8 ist in Niederbrechen im Bereich Bahnübergang Bergerkirche wegen Instandhaltungsarbeiten bis Mittwoch 7 Uhr in beiden Richtungen gesperrt. Die B49 Limburg Richtung Gießen ist zwischen Biskirchen und Tiefenbach nach einem Unfall gesperrt.
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5: Mit Ben Streubel. Und wir suchen einen sehr lauten Hit mit dem Lenkradklopfer. Das ist dann euer Lieblingshit, lauter gespielt, als ihr das so jemals gehört habt, würde ich mal sagen. 5,7932% lauter, jede Menge Phon bis zur Ohramputation. Welcher Song soll das denn sein? Für alle, die unterwegs sind mit dem Auto, Dreirad, LKW auf Autobahnen, Bundesstraßen und Feldwegen, 07221 2011. Vielleicht fahrt ihr gerade von Gießen nach Trier oder von Hamburg nach Greifswald, wie auch immer. 07 221 2011.
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0: Bad. Ne? Telefon, Gas, Elektrik, unbezahlt, das geht auch. Das ist in diesen Nächten und Tagen meine Lieblingsstelle in diesem Song hier.
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0: Und die Vorschläge aus Niedersachsen und Hamburg. Alex aus Hamburg, guten Morgen.
2: Ja, moin.
0: Moin, du bist unterwegs nach Rottenburg am Neckar. Wie schön, und du baust den Hamburger Fischmarkt mit auf, ne? Dort, der ist auf Tour sozusagen. Was
2: verkaufst
0: du denn?
2: Ja, der geht wieder los am Mittwoch, ja, also morgen. Bis Sonntagabend gibt's wieder leckere Matjes, Bismarck, Krabbenbrötchen, alle wieder das Feinste mit dabei.
0: Das groovt schon bei dir, das merke ich schon. Und du verkaufst genau diese Sachen, die du gerade aufgezählt hast, auch so ein bisschen marktschreierisch?
2: Ja, durchaus. Schon.
0: Und gibt's, wie merkt man, dass du jetzt am Limit bist mit deinen Rabatten?
2: Na, Rabatte.
0: Ja,
2: Rabatte.
0: Muss es immer geben. Wer jetzt zuschlägt, hier lege ich noch einen auf Matjes oben drauf. Das ist doch so, oder? Nicht so?
2: Ja, doch, das muss, ja, so Kleinigkeiten. Also, wir geben uns ja mal Mühe, so, ne, wenn mit jeder zufrieden ist.
0: Also so kurz vor Ende wird es ein bisschen günstiger. Gibt es irgend so einen Modus, wo man sich drin halten kann? Man sagt, okay, so einen kleinen Tipp wenigstens für uns Fischmarktbesucher.
2: Ganz vor Feierabend. Ganz kurz vor Feierabend.
0: Alles muss raus, weil sonst ist es am nächsten Tag schlecht. So, du hast dir ausgesucht von Papa Roach, Last Resort.

0: Vorschlag Nummer 1, ordentlich laut, Papa Roach, Last Resort. Und Kalle aus Niedersachsen, aus Wunstorf. Guten Morgen, Kalle.
1: Ja, wunderschönen guten Morgen.
0: Du bist in die andere Richtung unterwegs, also nicht in Richtung
1: Wien. Ja, ich bin gerade von Holland hier Richtung Oslo, Norwegen.
0: Okay, was bringst du denn dahin?
1: Oha. Blumen, ja, Blumen.
0: Wollte ich sagen,
1: Pflanzen, Heidekraut.
0: Sehr gut.
1: Also, Heidekraut.
0: Das fehlt da einfach. Heidekraut fehlt dir.
1: Ja, genau.
0: Die Welt braucht mehr Heidekraut. So, ne?
1: Richtig.
0: Und deswegen bist du unterwegs und würdest gerne das Safri-Duo dazu hören. Da machst du nichts falsch.
1: Ja.
0: Play the life.
1: Genau.
0: Fisch oder Blumen? Was wollt ihr hören?
1: Fisch oder Blumen?
0: Also entweder Play the Life, Safri Duo oder vielleicht dann doch eher was für Matthias Freund Alex Papa Roach und Last Resort. Papa Roach gegen Safri Duo. 07221 2011. Bin gespannt, wie das ausgeht. 07221 2011. Also euch beiden eine gute Fahrt nach Oslo.
1: Alles klar.
0: Nach Rottenburg. Ciao, ciao.
1: Danke.
0: Yo.

0: Taylor Swift.
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2: Die Vorschläge der Nacht kamen aus Niedersachsen und Hamburg. Alex aus Hamburg war für Papa Roach Last Resort. Kalle aus Wunstorf hätte gerne das Safri-Duo gehört mit Played Alive. Das ging dann doch eindeutig in Richtung Safri-Duo mit 77% aller Anrufer. Und eine der Anrufer war Birgit aus Emden. Guten Morgen, Birgit.
3: Moin.
2: Und für dich ist es natürlich sehr wichtig, weil du würdest dich gleich nochmal ein bisschen bewegen zu Safri-Duo Played Alive. Du hast da einen Auftritt. Was darfst du denn machen dazu in Emden am Wochenende?
3: Belly Dance.
2: Also Bauchtanz.
3: Mhm. Mhm.
2: Und das findet wo statt in Emden?
3: In der Volkshochschule.
2: Ja, also wie heißt das Fest?
3: Internationales Fest.
2: Internationales Fest, okay. Und, ja. Da bist du um wie viel Uhr dran? Am Freitag ist das, ja?
3: 22:30 Uhr,
2: also,
3: genau.
2: Also wer dann, Birgit, hast du einen Künstlernamen?
3: Ja, Shakiba Serafi.
2: Shakiba Serafi ist arabisch, glaube ich. Was heißt das?
3: Ja. Das erste Wort schöne Blume und das zweite Giraffe.
2: Gut, die tanzende, schöne Blume, schönblumige Giraffe. So.
3: Genau.
2: Da hast du jetzt mal ein bisschen Kundschaft mehr bekommen. Also wenn alles voll wird und wenn die Menschen Schlange stehen, dann weißt du, das sind alles Popnacht-Fans, die dann natürlich kommen und dann warten, wie du zu Safri-Duo Played Alive deinen Bauch bewegst. Also, ich wünsche dir viel Erfolg am Freitagabend in Emden und ich mache den Song jetzt ein bisschen lauter auch für dich, ja? Ciao, ciao!

Touch. 1.27 Uhr ist es noch eine Gefahrenstelle von der A4 Chemnitz in Richtung Dresden. Da ist ein Unfall passiert. Die Unfallstelle ist nicht gesichert. Zwischen Chemnitz-Glöser und Chemnitz-Ost. Bitte aufpassen. Hier ist die Popnacht. So.

0: It's time, 1.30 Uhr.
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5: Heute gibt es nach örtlichem Frühnebel viel Sonne bei ein paar Wolken. Dazu bleibt es trocken. Es wird oft spätsommerlich warm bei 23 bis 29 Grad. Der Südwestwind weht schwach bis mäßig. Am Mittwoch wird es deutlich kühler und wechselhaft mit Sonne, Wolken und Schauern. Die Höchstwerte liegen nur noch bei 17 bis 22 Grad. Donnerstag und Freitag verlaufen ähnlich mit durchschnittlichen Temperaturen von rund 16 bis 21 Grad.
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6: Vorsicht bitte auf der A7 Würzburg Richtung Fulda. In Höhe Rastplatz Rhön-Eiche befindet sich eine ungesicherte Unfallstelle. A485 Langgöns Richtung Gießener Nordkreuz. Die Abfahrt Gießen-Ursulum ist wegen einer Baustelle bis 18. September gesperrt. Die B49 Limburg Richtung Gießen ist zwischen Biskirchen und Tiefenbach nach einem Unfall gesperrt.
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0: Und die am meisten unterschätzte Höchsttemperatur in Deutschland in Rathen. In Sachsen bekommen wir heute 25 Grad. Im besten Fall, hier ist die Popnacht. Mein Name Ben Sträubel.

0: Der Sommer.
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0: Heute Nacht ist Emmy-Verleihung. Das ist der wichtigste Fernsehpreis der Vereinigten Staaten. Wir machen einen Zeitvergleich. Bei uns in Deutschland ist es 1.39 Uhr in der Nacht. Und unserer Zeit zurück in L.A., dort, wo die Emmys verliehen werden, ist es 16.39 Uhr. Geht also in gut 20 Minuten los. Und da gibt's unter anderem zwei Serien, die richtig abräumen können. Theresa Lienen aus dem Popnacht-Team. Hallo Theresa.
2: Hallo.
0: 24 Nominierungen für nur eine einzige Serie und wir zwei kennen die nicht, ne? Das gab's noch nie eigentlich.
2: Genau, dass wir die nicht kennen, gab's noch nie.
0: Ja, das auch nicht.
2: Nee. Und auch 24 Nominierungen für eine Comedy-Serie. Hex heißt die. Da geht's um eine Comedy-Diva aus Las Vegas. Die steht kurz vorm Aus und eine junge Autorin soll das Ganze jetzt retten. Nominiert ist unter anderem Jean Smart, die Hauptdarstellerin aus Hex. Und jetzt kommt's, wenn sie heute wieder in der Kategorie Beste Hauptdarstellerin Comedy-Serie gewinnt, dann ist das zum 5. Mal in Folge für genau die gleiche Rolle. Das finde ich persönlich einfach heftig.
0: Das gab es noch nie. 24 Mal nominiert und die ersten drei Staffeln Hex, die gibt es unter anderem in der ZDF-Mediathek, da kann man sich das anschauen. Aber 24 Nominierungen, da lachen ja die Macher von The Pit. The Pit kennen wir beide auch nicht, ne?
2: Nee, und das, obwohl es eine Arztserie ist.
0: Und ich 25 Mal nominiert.
2: Richtig, nochmal mehr. Und das gab es auch bei einer Dramaserie noch nicht.
0: Okay.
2: The Pitt ist, wie gesagt, eine Arztserie, spielt in Pittsburgh und in einer Folge wird quasi eine 15-Stunden-Schicht der Ärzte begleitet. Einer der Hauptdarsteller ist Noah Wyle und der spielt öfter mal einen Arzt, hat auch schon einen Emmy für eine Arztrolle bekommen, weil er in Emergency Room auch ein Hauptdarsteller war. Da gab es den Emmy schon und vielleicht gibt es dann heute nochmal einen Emmy für The Pitt.
0: The Pitt. Was ist deine Lieblingsserie momentan?
2: Ted Lasso.
0: Ted Lasso, nicht nominiert?
2: Nee, leider nicht. Aber super.
0: Ja, bei mir ist es Reacher, Jack Reacher. Das ist, es muss immer mal ein bisschen knallen, bum, bum, bum und so. Und vor allen Dingen denke ich immer, Jack Reacher, das ist so ein Typ, so sehe ich mich ja eigentlich auch. Ne? Man wird schnell so breit, aber nicht so durchtrainiert wie Alan Richson. Ah, ja, gut. Also in gut 20 Minuten geht's los in Los Angeles mit der Emmy-Verleihung. Und in ein paar Stunden wissen wir dann, wer die glücklichen Gewinner sind. Und wenn wir noch zusammen sind, dann erfahrt ihr es auch von mir.

Warum nicht auch mal wieder die Backstreet Boys? Kid playing games with my heart. Es ist 1.48 Uhr, da piept's auf der A4 Aachen in Richtung Köln. Ein defekter Pkw steht zwischen Düren und Merzenich, der gehört da nicht hin. Hier ist die Pop.

0: 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Happy birthday, liebe Carola. Happy birthday to you. Carola ist im Westerwald in Rennerod, Rennerod an der B54. Da lebt sie und feiert ihren 37. Geburtstag. Momentan noch alleine, aber ihr Partner kommt nach Hause. Der war mit einem LKW am Comersee und ist in 2 Stunden und 10 Minuten. Sie hat eine genaue Angabe bekommen, weil sie hat eine Standortteilung. Das ist immer gut, da weiß man natürlich ganz genau, wo hält er sich gerade auf, in welcher Raststätte. Wo ist er zu lange in der Raststätte? Was tut er dort? Okay, also 2 Stunden und 9 Minuten, da ist er dann zu Hause und feiert mit ihr dann den Geburtstag weiter. Solange bin ich noch zuständig für Carola in Rennerod. Sie würde gerne Jack Dean hören und Mercy kommt auch sofort nach einer gefahrenen Stelle von der A4 Aachen Richtung Köln zwischen Düren und Merzenich. Da steht ein defekter PKW auf der Fahrbahn und Mirko hat noch was für uns.
1: Oh. Moin, moin, Ben. Moin, moin. Ich wollte nur Bescheid sagen. Dort, zwischen Dortmund und Lünen auf der B236. Ja. Am Ende von der B236 ein großer Polizeieinsatz.
0: Dankeschön, Mirko. Damit bist du Mitarbeiter der Minute. Also jetzt erstmal Jack Dean für unser Geburtstagskind.

Jack Dean. So. Jack Dean und Mercy haben wir gerade gehört hier in der Popnacht. Und jetzt wird's romantisch. Tipico Romantico für Dido und White Flag.

Es ist 1.57 Uhr. Vorsicht bitte in beiden Richtungen auf der A27, Cuxhaven, Bremerhaven. Da laufen Rehe auf der Fahrbahn zwischen Altenwalde und Nordholz. 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
1: Um 2 Uhr mit Christine Beith. Die US-Regierung will für Gas- und Kohlekraftwerke die Grenzwerte für den Ausstoß klimaschädlicher Treibhausgase abschaffen. Das hat die Umweltbehörde EPA mitgeteilt. Dadurch würden der Industrie Kosten von mehr als 300 Milliarden Dollar erspart, hieß es. Washington-Korrespondent Samuel Jakisch berichtet.
2: Kraftwerke in den USA sollen demnach bei der Verbrennung von Kohle und Gas künftig deutlich mehr Emissionen ausstoßen dürfen als bisher erlaubt. Unter der Regierung von US-Präsident Trump argumentiert die Umweltbehörde nun juristisch, Treibhausgase aus Kraftwerken gefährdeten weder die menschliche Gesundheit noch die Umwelt direkt und dürften deshalb auch nicht nach dem geltenden Rechtsrahmen gegen Luftverschmutzung reguliert werden. Sollte diese Auffassung auch vor Gericht Bestand haben, könnte sie auch künftigen Regierungen die Möglichkeit nehmen, Kraftwerksemissionen zu begrenzen.
1: Für den Aufbau der neuen Bundeswehrbrigade in Litauen sollen Soldaten auch zwangsverpflichtet werden. Man bereite entsprechende Versetzungen vor, teilte das Verteidigungsministerium mit. Für bestimmte Berufe reiche das Prinzip der Freiwilligkeit nicht aus, etwa in der Logistik und der IT. Es gehe um einige hundert Soldaten. Die Litauen-Brigade soll Ende 2027 einsatzbereit sein. Ziel ist es, Russland von einem Angriff auf die NATO-Partner im Baltikum abzuhalten. Zugangskontrollen an großen deutschen Bahnhöfen, das kann sich Bundesverkehrsminister Bilger vorstellen. Der CDU-Politiker sagte den Funke-Medien, in anderen Ländern sei es im Fernverkehr teils üblich, dass die Menschen nur mit Fahrkarte ans Gleis kommen. Das könne in Deutschland zwar nicht direkt kopiert werden, aber er sehe Potenzial, diesen Ansatz weiterzuentwickeln und zu testen. Systeme etwa mit elektronischen Schranken gibt es beispielsweise in Frankreich und Großbritannien. Fußball-Zweitligist Hannover 96 hat sich von Trainer Christian Tietz getrennt. Das hat der Verein bekannt gegeben. Hannover hat von den ersten 5 Spielen der Zweitligasaison nur 1 gewonnen. Wie es jetzt bei 96 weitergeht, berichtet Sportreporter Tom Gernke.
3: Vorerst übernimmt Lars Bahlemann, Trainer der U23, zumindest für das Spiel am kommenden Sonntag gegen Bochum. Danach steht ja erstmal eine längere Länderspielpause an. Bis dahin dürfte es dann eine andere Lösung geben. Und da taucht vor allem ein Name immer wieder auf, und zwar der von Sandro Wagner. Viele kennen ihn ja noch als Co-Trainer vom früheren Bundestrainer Julian Nagelsmann beim DFB. Zuletzt war er beim FC Augsburg, wurde dort im Dezember entlassen.
1: Das Wetter für Deutschland. Heute Nacht teils klar, teils wolkig, selten Regen. Die Tiefstwerte 17 bis 6 Grad. Tagsüber im Süden sowie nahe Oder und Neiße am häufigsten Sonne, sonst neben sonnigen Phasen dichte Wolken. Später im Nordwesten einzelne Regengüsse oder Gewitter, dazu maximal 21 bis 30 Grad. Die Zeit 2.03 Uhr.
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4: Vorsicht bitte auf der A3 Köln Richtung Frankfurt. Zwischen Bad Camberg und